0: Der Behörde werden vor allem große Geräte beliebter wie Waschmaschinen, Geschirrspüler und Solaranlagen. Thomas Brock, Nachrichtenredaktion.
1: Zum Fußball. Erst am Dienstag hat Borussia Dortmund den Vertrag mit Cheftrainer Niko Kovac verlängert. Nur einen Tag später gab es direkt den ersten großen Dämpfer der Saison. In der Champions League verlor der BVB am zweiten Spieltag mit 0:1 bei Bodø Glimt. Der VfB Stuttgart dagegen konnte den zweiten Sieg im zweiten Spiel in der Königsklasse bejubeln. Bei Slovan Bratislava gewann der VfB mit 3:0.
2: Das Nachtwetter bei Ostseewelle. Dankeschön, dass wir euch auch in der Nachtschicht begleiten dürfen. Ja, wir haben da aktuell nur einen sternklaren Himmel über uns in Mecklenburg-Vorpommern. Bei, aber wirklich frischen Tiefstwerten, 5 Grad gibt's im Minimum heute Nacht. Im Laufe des Donnerstags wird's wieder ein bisschen wärmer, ja, bis 17 Grad. Aber erst viel Nebel dabei und insgesamt den ganzen Tag jede Menge dicke Wolken. Aber naja, eine gute Nachricht habe ich trotzdem. Es bleibt wohl meistens trocken. Der Zwei-Tage-Trend morgen am Freitag, da starten wir dann mit ganz viel Sonne in das Wochenende. Also es wird richtig herrlich, bei 19 Grad maximal. Nur damit wir dann übermorgen am Samstag, wieder einen ungemütlichen Tag haben. Viel Grau und 15 Grad an der Spitze.
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1: Auf geht's in den Donnerstag. Ihr hört Ostseewelle. Es ist der 15. Oktober. Ich bin Elisabeth Reinhold und habe für euch in die Sterne geguckt.
2: Widder.
1: Halber Oktober schon. Zeit, einen guten Vorsatz vom Monatsanfang wieder aus der Schublade zu holen.
2: Stier.
1: Beim Einkaufen entdeckt ihr etwas Besonderes. Trotzdem gilt, erst überlegen, dann Karte zücken.
2: Zwillinge.
1: Heute könnt ihr über euch selbst lachen. Genau das macht eine kleine Panne plötzlich ziemlich unterhaltsam.
2: Krebs.
1: Ein Abend mit der Familie tut gut. Lasst den Fernseher dabei ruhig mal aus.
2: Löwe.
1: Im Job ist die Bühne frei für euch. Eine Präsentation oder wichtige Aufgabe liegt euch besonders gut.
2: Jungfrau.
1: Räumt eure Tasche oder euren Rucksack aus. Ihr werdet staunen, was ihr darin alles wiederfindet.
2: Waage.
1: Ein grauer Herbsttag braucht Farbe. Tragt heute bewusst etwas, das euch sofort gute Laune macht.
2: Skorpion.
1: Saturn fordert Konsequenz. Wenn ihr etwas angefangen habt, bringt es diesmal wirklich zu Ende.
2: Schütze.
1: Ein neues Restaurant oder Café wartet darauf, getestet zu werden. Schluss mit immer demselben Lieblingsplatz.
2: Steinbock.
1: Jemand vertraut auf euren Rat. Nehmt euch Zeit, bevor ihr eine schnelle Antwort gebt.
2: Wassermann.
1: Ihr braucht heute Musik, Lieblingsplaylist an, also Ostseewelle, und selbst nervige Aufgaben gehen leichter von der Hand.
2: Fische.
1: Romantik muss nicht kitschig sein. Ein gemeinsamer Spaziergang kann heute mehr bedeuten als große Gesten. 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

0: Kurz vor drei. Gleich wieder Nachrichten hier bei Ostseewelle. Damit ihr auch nachts immer gut informiert seid.
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1: Ich bin David Riemer. Ein Feierabendbier am Bahnsteig oder eins für den Weg zum Bundesligaspiel auf sämtlichen Bahnhöfen in Deutschland ist das seit Mitternacht verboten. Bundesweit gilt an allen rund 5700 Stationen der Deutschen Bahn inklusive der Bahnsteige ab heute ein Alkoholverbot. Ausgenommen davon sind Gaststätten in den Bahnhöfen, auch in den Zügen darf in der Regel weiter Alkohol getrunken werden. Die Bahn will mit dem Verbot die Bahnhöfe sicherer und sauberer machen. Gute Nachricht für Versicherte. Die Beiträge für die Krankenversicherung sollen 2027 stabil bleiben. Das teilte Gesundheitsminister Linnemann nach Bekanntgabe der Schätzung in Berlin mit. Demnach ergibt sich für 2027 ein durchschnittlicher Zusatzbeitragssatz von unverändert 2,9%. Ob die Krankenkassen dem folgen oder höhere Zusatzbeiträge bei ihren Mitgliedern und deren Arbeitgebern verlangen, ist aber noch offen. Immer mehr Menschen in Deutschland werden pflegebedürftig, darum sind die Pflegekassen in einer historischen Finanzkrise. Eine Expertenkommission soll in den kommenden Monaten Vorschläge machen, wie sich die Lage bessern könnte. Die Bundesregierung hat das Gremium eingesetzt.
2: Die erste Hilfe für die Pflegekassen hat noch die Regierung geleistet. Nach einer langen Nacht beschloss die Koalition unter anderem, Kinderlose stärker zu belasten. Den ganz großen Wurf soll jetzt die Kommission vorbereiten. Im Kern will die Regierung die häusliche Pflege stärken und die Finanzen stabilisieren. Leistungen sollen zielgenauer werden. Gesundheitsminister Linnemann will den Fokus auf diejenigen legen, die jeden Tag zu Hause Verantwortung für Angehörige übernehmen. Nach seinem Willen soll die Reform schon im Januar in Kraft treten. Thomas Bremser, Nachrichtenredaktion.
1: Zum Fußball. Borussia Dortmund hat in der Champions League beim norwegischen Außenseiter FK Bodo Glimt eine Niederlage kassiert. Der BVB verlor 0:1 und ließ wichtige Punkte liegen. BVB-Trainer Kovac sagte nach dem Spiel bei der Zone:
3: Wir haben in der ersten Halbzeit die Leidenschaft, die Intensität, den Fußball nicht gespielt, den wir brauchen, um hier zu gewinnen. Erst nach dem Vierfachwechsel sind wir besser ins Spiel gekommen, beziehungsweise haben dann schon das Heft in die Hand genommen. Aber bis zu diesem Zeitpunkt war der Gegner klar besser und deswegen müssen wir uns nicht beklagen. Wir haben das Spiel dann auch zurecht verloren.
1: Der VfB Stuttgart hat dagegen seine Pflichtaufgabe souverän gelöst. Die Schwaben gewannen beim slowakischen Außenseiter Slovan Bratislava mit 3:0.
4: Das Nachtwetter bei Ostseewelle. Dankeschön, dass wir euch auch in der Nachtschicht begleiten dürfen. Ja, wir haben da aktuell nur einen sternklaren Himmel über uns in Mecklenburg-Vorpommern. Aber wirklich frischen Tiefstwerten. 5 Grad gibt es im Minimum heute Nacht. Im Laufe des Donnerstags wird es wieder ein bisschen wärmer. Ja, bis 17 Grad. Aber erst viel Nebel dabei und insgesamt den ganzen Tag jede Menge dicke Wolken. Aber naja, eine gute Nachricht habe ich trotzdem. Es bleibt wohl meistens trocken. Der Zwei-Tage-Trend morgen am Freitag, da starten wir dann mit ganz viel Sonne in das Wochenende. Also es wird richtig herrlich, bei 19 Grad maximal. Nur damit wir dann übermorgen am Samstag, wieder einen ungemütlichen Tag haben. Viel Grau und 15 Grad an der Spitze.
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1: Ich bin David Riemer. An allen rund 5700 Bahnhöfen der Deutschen Bahn gilt seit heute ein Alkoholverbot. Bier, Wein und andere alkoholische Getränke dürfen damit auch auf den Bahnsteigen nicht mehr getrunken werden.
2: Ausgenommen sind Gaststätten in den Bahnhöfen und in Zügen bleibt Alkohol in der Regel auch weiterhin erlaubt. Die Bahn will mit dem Verbot ihre Bahnsteige sicherer und sauberer machen. Wer dort trotzdem Alkohol trinkt, soll von Sicherheitskräften angesprochen werden. Im äußersten Fall kann ein Hausverbot folgen. Das gilt auch an Tagen mit Großveranstaltungen oder Fußballspielen. An knapp 40 großen Bahnhöfen gibt es solche Regeln schon länger. Dort haben sie auch schon Wirkung gezeigt. Es gab weniger Konflikte und weniger Müll. Thomas Bleskin, Nachrichtenredaktion.
1: Der durchschnittliche Zusatzbeitragssatz für die gesetzliche Krankenversicherung kann im kommenden Jahr stabil bleiben. Das teilte Gesundheitsminister Linnemann auf Grundlage einer Finanzprognose mit. Die Ausgaben der gesetzlichen Kassen werden demnach im kommenden Jahr wesentlich geringer ansteigen als noch im laufenden Jahr. Ob die Krankenkassen dem folgen oder höhere Zusatzbeiträge bei ihren Mitgliedern und deren Arbeitgebern verlangen, ist aber noch offen. Neue Waschmaschine, neuer Föhn, neues Smartphone. In der EU kommen immer mehr Elektrogeräte auf den Markt, weit mehr als entsorgt werden. In Deutschland wird besonders viel gehortet.
3: Mehr als 32 Kilogramm pro Kopf, so viele Elektrogeräte wurden 2024 im Schnitt angeschafft in der EU. Das zeigen neue Zahlen der Europäischen Statistikbehörde. In Deutschland waren es sogar noch mehr. Gleichzeitig wurden EU-weit aber nur gut 12 Kilo Elektroschrott pro Person gesammelt, um ihn zu entsorgen oder zu recyceln. Das heißt, viele nutzen ihre Geräte jahrelang oder entsorgen sie illegal, etwa im Hausmüll. Laut der Behörde werden vor allem große Geräte beliebter wie Waschmaschinen, Geschirrspüler und Solaranlagen. Thomas Brock, Nachrichtenredaktion.
1: Zum Fußball. Erst am Dienstag hat Borussia Dortmund den Vertrag mit Cheftrainer Niko Kovac verlängert. Nur einen Tag später gab es direkt den ersten großen Dämpfer der Saison. In der Champions League verlor der BVB am zweiten Spieltag mit 0:1 bei Bodø Glimt. Der VfB Stuttgart dagegen konnte den zweiten Sieg im zweiten Spiel in der Königsklasse bejubeln. Bei Slovan Bratislava gewann der VfB mit 3:0.
4: Schönen Donnerstagmorgen wünschen wir euch. Ihr hört Ostseewelle mit dem Blick aufs Wetter. Ja, und da haben wir aktuell noch vielerorts freie Sicht in die Sterne. Und es ist ziemlich frisch, wenn es rausgeht, vielleicht nochmal einen Pulli überwerfen. 5 Grad im Minimum. Im Laufe des Donnerstags heute haben wir dann morgens viel Nebel, vor allem ne, auf den Straßen aufpassen. Es ist meist dick bewölkt dazu den ganzen Tag. Die Sonne ist eher die Ausnahme, bei Temperaturen bis 17 Grad. Der Zwei-Tage-Trend morgen am Freitag, da starten wir richtig gut ins Wochenende. Ganz viel Sonne mit dabei, nur wenige Wolken und 19 Grad maximal. Und übermorgen am Samstag, naja, Haushaltstag, ne? Viele dicke Wolken, dafür trocken, aber halt auch keine Sonne, bei bis zu 15 Grad.
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1: Profis, Laien und Schüler studieren in Sternberg gerade gemeinsam die Kantaten 1 bis 3 von Johann Sebastian Bachs berühmtem Weihnachtsoratorium ein für ein Konzert am ersten Adventswochenende. Andrea Schulz ist im Kirchengemeinderat zuständig für Kunst und Kultur und organisiert das Weihnachtsoratorium zusammen mit Martin Bouvier von der Sternberger Touristinfo. Die Idee zum besonderen Musikereignis stammt vom früheren Leiter des Leipziger Thomanerchors, Gotthold Schwarz, erzählt sie.
2: Im letzten Jahr hat Herr Schwarz angefragt, ob er das Weihnachtsoratorium hier in dieser Kirche aufführen darf. Der hat schon selbst solo hier Konzerte gegeben, mit Freunden Konzerte gegeben. Er kennt sich in dieser Kirche aus und unsere Kirche hat ja eine sehr schöne Akustik für solche Sachen. Und dann hat er nachgefragt, ob das machbar wäre. Und das war sehr kurzfristig und da hat unser Pastor gefragt, ob wir das nicht in diesem Jahr machen können und dann eben als Projekt mit Laien und Schülern. Und Herr Schwarz fand das eigentlich ganz gut.
1: Beteiligt sind auf Profiseite das Sächsische Barockorchester und professionelle Solisten und auf Laienseite ein Projektchor und ein Schulchor der KGS Sternberg. Ein bisschen Zeit ist noch und so heißt es für alle gerade:
2: Proben, Proben, Proben. Ganz viel. Es soll ja schön werden. Und wenn man weiß, wer vor einem steht, möchte man es perfekt machen als Laien.
1: Das Konzert findet statt am 28. November um 17 Uhr in der Sternberger Stadtkirche, St. Marien und St. Nikolaus. Karten gibt es schon jetzt bei der Touristinfo und im Pfarrhaus. Aus der Ostseewelle Kirchenredaktion, Jana Kaniette.

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3: Totalschaden an zwei Autos nach Überholfehler bei Neustrelitz. Ermittlungen wegen Sex und Drogen bei Bundeswehr. Das Guten Morgenwetter mit Andrea.
4: Wechselhaft heute bis 18 Grad.
3: Guten Morgen, ich bin Yvonne Siegert-Machotzek. Ein Fehler beim Überholen hat in der Nähe von Neustrelitz für einen Verletzten und Totalschaden an zwei Autos gesorgt. Ein 23-Jähriger erwischte da seitlich den Wagen einer Frau, prallte danach dann noch gegen einen Baum. Beide Autos waren nach dem Unfall bei Neustrelitz Strott und der Schaden wird auf etwa 100.000 Euro geschätzt. Die A19 ist nach dem Busbrand bei Röbel wieder frei. Am Nachmittag ist dort ein Gefährt in Flammen aufgegangen, das vermietet werden konnte und Jugendlichen auf dem Land etwas bieten sollte. Der Fahrer und ein Insasse sind noch rechtzeitig rausgekommen. Vom Technobus ist nach dem Feuer auf der A19 jetzt nur noch das Fahrzeuggerippe übrig.
2: Deutschland und die Welt.
3: Bei der Bundeswehr wird wegen möglichem sexuellen Fehlverhalten von Vorgesetzten und Drogenhandel ermittelt. Es geht um 10 Soldaten aus einer Kaserne in Sachsen-Anhalt. Für die mutmaßlichen Täter haben die Vorwürfe auch ohne Urteil bereits Konsequenzen. Sie wurden vom Dienst suspendiert und dürfen die Kaserne in Weißenfels nicht mehr betreten. Alkohol trinken verboten. Das gilt ab sofort an allen Bahnhöfen bundesweit. Gaststätten sind da ausgenommen, teilweise auch die Züge. Die Bahn will mit dem Alkoholverbot die Bahnhöfe sicherer und sauberer machen.
2: Sport.
3: In der Fußball-Champions League ist Borussia Dortmund nach Norwegen gereist. Gegen Glimt verlor das Team mit 0:1 und der VfB Stuttgart gewann auswärts bei Bratislava 3:0. 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Und jetzt das Guten Morgenwetter mit Andrea.
4: Und Hoch Florian sorgt heute für wechselhaftes Wetter bei uns in Mecklenburg-Vorpommern. 7 Grad in Rehna aktuell am Alten Rathaus und 6 in Jarmen am Busbahnhof. Heute ist es nach Nordwesten hin wolkiger, aber es zeigt sich auch zeitweise die Sonne. Teilweise scheint sie auch für eine längere Zeit und es bleibt meist trocken. Die Sonnenscheindauer liegt zwischen 2 und 6 Stunden, Höchstwerte heute um die 15 bis 18 Grad. Dabei weht ein schwacher bis mäßiger, teils frischer Wind aus südlichen Richtungen. Wir schauen uns die nächsten Tage mal an, der Zwei-Tage-Trend. Morgen am Freitag von Ostholstein bis ins Lauenburgische noch lange trocken, zeitweise Sonne. Nach Norden und Westen hin viele Wolken und später von der Nordsee her dann auch kräftige Regenhuschen, 16 bis 20 Grad. Am Samstag heiter bis wolkig, abgesehen von einzelnen Schauern, meist trocken, 13 bis 15 Grad.
5: 5.03 Uhr, Ostseewelle, der beste Verkehrsservice für unser Land auf den Straßen, alles in Ordnung? Die Flitzerblitzer. A24 Richtung Hamburg zwischen Zarrentin und Galin und Richtung Berlin hinter Mainburg. B5 Ortsangang Ludwigslust aus Kummerkommend. B105 Altheide Richtung Rostock. B191 Kleve Richtung Lübs. B192 Neuendorf Richtung Neubrandenburg. B196 Zirko Richtung Bergen. Zwischen Hohenwalde und Ringwalde stehen sie. In Lübeck in der Brolingstraße. Ortsausgang Röbel Richtung Dambeck und Rostock-Tessiner Straße stadteinwärts. Habt ihr noch was entdeckt, ruft er durch 0381 49 78 110. Denn keiner meldet mehr aktuelle Flitzerblitzer.
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5: Ja, Duster wie im Bärenhintern ist es noch. Ja. Wir machen euch trotzdem wach. Yvonne hat die Nachrichten. Moin.
4: Moin.
5: Andrea am Start. Kuckuck.
4: Einen wunderschönen guten Morgen.
5: Und David Guetta lässt jetzt ordentlich scheppern zum Start in diesem, was haben wir, Donnerstag, 15. Oktober mit dem aktuellen Hit. Hier ist Run, Run, River. Moin.

0: Guten Morgen, ihr hört Ostseewelle. Wir checken mal nochmal ganz kurz die Uhr.
1: Und da haben wir heute 10 Minuten nach 5, ihr hört Ostseewelle.
0: Ich habe gerade von Julia haben wir noch eine Nachricht bekommen bei Ostseewelle. Und zwar, die ist in Neubrandenburg im Klinikum. Die arbeitet dann noch in der Nachtschicht und hat gepostet, bester Sender für die Nachtschicht, Ostseewelle.
1: Och, ganz liebe Grüße.
0: Jawohl, C13, da arbeiten sie, haben jetzt noch, ich denke mal, 50 Minuten und dann ist auch Feierabend. Gleich schicken wir euch Miley mit Bass Persuades in die Boxen. Aktuell 8 nach dem Kombinats Kult-Hit. Moin.

0: Schwung in der Hütte. Einen schönen guten Morgen, ihr hört Ostseewelle. 5:15 ist es und jetzt starten wir mal durch mit einem Kurzblick aufs guten Morgenwetter.
1: Also wir haben um die 6 bis 7 Grad, heute früh auch noch ein bisschen Nebel, später Wolken, aber auch zeitweise Sonne bis 17 Grad.
0: Nun guck, die Franzi ist schon unterwegs.
2: Hallo liebes Ostseewelle-Team, am Mühlenfließ im Bad Doberan, also vom Rewe Richtung Penny, stehen sie in der 30er-Zone und blitzen.
0: Dankeschön. Habt ihr auch noch was entdeckt? Dann ruft ihr durch 0381 49 78 110. Jeden Tag, den ganzen Tag, die meiste Musik mit allen aktuellen Hits. Jetzt schon der nächste ist Miley mit Bass Persuades. Moin.

0: Und ihr hört Ostseewelle wunderschönen Donnerstag in 6:09.
1: Wir merken auch heute Morgen schon, dass es ein bisschen ruhiger ist auf den Straßen, denn es sind Ferien, meine Lieben. Ja, Herbstferien sind angesagt, ne?
0: Ja. Also Wahnsinn, ne? Schon wieder Herbstferien. War ja gerade Sommerferien.
1: Ja, gefühlt.
0: Ich gehe ja dann auch ein bisschen in den Urlaub, weil sind ja Herbstferien.
1: Ja, ja.
0: Und mein Sohn, der darf ja natürlich nicht alleine unbeaufsichtigt
1: natürlich
0: sein.
1: Natürlich
0: nicht. Habe ich das große Opfer gebracht und
1: hast dich angemeldet für Urlaub.
0: Einfach mal einen Urlaubsantrag eingereicht.
1: Das ist,
0: ne?
1: Harter Tobak ist das für uns. 5:22 Uhr, moin.

0: Kann man einer den Fernseher da umstellen? Jetzt zerfleischen sich schon wieder Tiere heute Morgen hier. Irgendjemand hat Tiersendung angemacht. Ihr hört Ostseewelle, einen schönen guten Morgen. 5.24 Uhr ist es. Und Ralf hat noch was für uns.
1: Guten Morgen, ihr Lieben. Auf der B109 Göritz Richtung Prenzlau wird er jetzt gerade frisch eingebaut in der beliebten Hecke.
0: Ah ja, Dankeschön fürs Melden. Gute Fahrt.
2: Wisst ihr's?

0: 2 Minuten 5, 6 ist es. Wir machen euch wach. Ihr hört Ostwelle nächste halbe Stunde. Kulthit von Bon Jovi dabei. Dann Eagle Eye Cherry, Save Tonight, die rockigen 90er. Und die meiste Musik mit allen aktuellen Hits gibt's. Mit Lloyd David Puentes. Da geht's zurück in den Sommer. Golden Summer. Und Felix Jähn und Cascada gleich mit Dance Beats.
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0: Es ist 5.30 Uhr, Ostseewelle hier mit dem Guten Morgen-Update von Yvonne Siegert-Machotzik.
2: In Neubrandenburg hat eine Gruppe auf dem Dach einer Jugendeinrichtung für einen Polizeieinsatz gesorgt. Zuerst wollte kein Teenager wieder runter. Als die Feuerwehr ankam, kamen die meisten vom Dach. Ein 17-Jähriger musste dann allerdings von Polizisten über die Drehleiter nach unten geholt werden. Bei der Bundeswehr wird wegen möglichem sexuellen Fehlverhalten von Vorgesetzten und Drogenhandel ermittelt. Es geht um 10 Soldaten aus einer Kaserne in Sachsen-Anhalt. Alle sind da erstmal vom Dienst suspendiert worden.
0: Das Guten Morgenwetter gibt's von Andrea.
3: Und das ist heute ein doch recht ruhiger Tag. Heute früh ein bisschen Nebel, später zeitweise Sonne und dazu trocken. Zum Abend hin verbreitet aufgelockert. Die Sonnenscheindauer liegt zwischen 2 und 6 Stunden und 15 bis 17 Grad haben wir. Dazu ein schwacher, an der See auch mäßiger Südwestwind. Morgen am Freitag bleibt es freundlich, erscheint dann auch für eine längere Zeit die Sonne bis 20 Grad. Am Samstag meist wolkig, gelegentlich Sonne bis 15 Grad.
0: 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Auf den Straßen soweit alles in Ordnung. Flitzerblitzer schon von euch gemeldet. Auf der A24 Richtung Hamburg zwischen Zarentin und Galin und Richtung Berlin hinter Mainburg. B5, Ortseingang Ludwigslust aus Kummer kommend. B105 Altheide Richtung Rostock. Dann habt ihr schon Bescheid gegeben, B109 Göritz Richtung Prenzlau. B191 Kleve Richtung Lübs. B192 Neuendorf Richtung Neubrandenburg. B196 Zirko Richtung Bergen. Bad Doberan, am Mühlenfließ stehen Sie auch schon. Das ist dort 30er Strecke, wenn ihr vom Rewe zum Penny fahrt. Zwischen Hohenwalde und Ringwalde. Lübeck in der Brohlingstraße einer. Ortsausgang Röbel Richtung Dambeck und Rostock-Tessiner Straße stadteinwärts. Habt ihr noch mehr? Ruft er durch 0381 49 78 110. Denn keiner meldet mehr aktuelle Flitzerblitzer.
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0: Vielleicht habt ihr auch noch Eiersalat zwischen den Zähnen.
3: Ein bisschen noch, ne? Sorry.
0: Lasst es euch schmecken, das Frühstück. Wir sind dabei. Jetzt mit dem aktuellen Hit von Felix Jähn und Cascada, wie versprochen. Boy, you turn me. Moin.
3: Moin.

0: Haben wir schon wieder 5.40 Uhr. Guten Morgen. Ihr hört Ostseewelle, 15. Oktober. Und wir hören mal, was die Lieblingsschlagzeilen des Morgens so zu bieten haben.
1: Das ist heute eher bei mir eine Aufregerschlagzeile, als ich das heute Morgen gesehen habe. Ey, da fragt man sich wieder, was ist denn bitte mit Präsident Donald Trump los?
0: Das fragst du dich noch?
1: Ja, ich weiß auch nicht. Habt ihr diese geschmacklose Aktion mitbekommen? Donald Trump teilt auf seiner Seite ein Video mit einem Tiger. Das ist ein Video mit KI erstellt. Mhm. Und da sieht man Donald Trump, wie er mit einem Tiger so im Gehege herumtollt, mit ihm so ein bisschen kämpft.
0: Kuschelt, ne?
1: Und zum Schluss, genau, nimmt der Präsident den sibirischen Tiger dann auch noch richtig schön in den Arm. Das Geschmacklose daran, das Video beginnt genau dort, wo vor wenigen Tagen ja ein echter Mensch gestorben ist. Wir erinnern uns, am Wochenende tötete ein Tiger im britischen Yorkshire Wildlife Park den 23-jährigen William Chapman. Trump teilte zuerst das brutale Video der echten Tigerattacke. Seine Botschaft: legt euch nie mit der Natur an. Und wenige Stunden später postet er dann auf seiner Seite das geschmacklose KI-Video. Also ohne vielleicht auch mal drüber nachzudenken, dass die Familie des getöteten Mannes ja auch trauert.
0: Ja.
1: Ich muss sagen, erstmal, das ist so geschmacklos und auch eines Präsidenten überhaupt nicht würdig. Ich weiß gar nicht, wie man auf sowas kommt.
2: Ja, das ist eine gute Frage.
1: Und jetzt kommt ja auch raus, dass der junge Mann, der da in diesem Tigergehege war, der hatte ja auch eine psychische Erkrankung. Ne? Ja. Also es lässt sich immer schnell urteilen, aber sowas auch. Ne?
0: Ja.
1: Und dann von einem Präsidenten.
2: Ja, weiß man nicht, wo da der Witz sein soll.
0: Ja. Yvonne?
2: Wir haben es hier relativ entspannt, wettermäßig zumindest, aber auf einigen griechischen Inseln und Millionenmetropole Istanbul. Da ist zurzeit richtig Unwetter, heftiger Regen, Sturm und in Istanbul sind zum Beispiel Unterführungen vollgelaufen mit Wasser. Sogar Wohnungen im Erdgeschoss standen bis zu den Knien voll mit Wasser, Erdrutscher, Autos stecken geblieben. Und dann, da habe ich mich heute Morgen gefragt, oh Gott, wie kann man so viel Pech haben? Ein 14-Jähriger ist ums Leben gekommen, weil da wohl Stromkabel sind da runtergekommen, in eine Pfütze gefallen.
0: Ja.
2: Und da stand der Jugendliche, hat einen Stromschlag abbekommen, ist ums Leben gekommen.
0: Tja.
2: Oh Gott. Übel.
0: Ich habe noch gefunden in der Bild-Zeitung, diese Airline verbannt Sandalen aus Flugzeugen.
1: Sandalen?
0: Warum? Und dann ist mir einiges schlüssig geworden. Ich bin ja nun viel im Flugsimulator in Rostock und da werde ich auch immer wieder gefragt, wie sicher ist Fliegen eigentlich noch, ja? Und Fliegen bleibt einfach mal das sicherste Verkehrsmittel. Ist so.
1: Und das sagst du, der vorher wirklich Flugangst hatte.
0: Ich hatte immer Flugangst,
2: denke ich auch immer dran.
0: Und das liegt auch daran, dass auf jeden Vorfall reagiert wird, wenn dort irgendwas passiert in der Fliegerei. So wie bei Singapore Airlines. Ab 2027 müssen die Flugbegleiterinnen auf ein Stück Tradition verzichten. Die haben ja dort normalerweise so ein auffälliges Outfit, nennt sich Kebaya, also so eine traditionelle Bluse, eng anliegend, dazu ein bunt gemusterter Wickelrock und eben Sandalen.
1: Mhm.
0: Und ab kommenden Jahr müssen die Girls da geschlossene Ballerinas tragen mit gepolsterten Einlegesohlen und kleinem Keilabsatz. Und warum? Anlass war ein Flugzeugunglück in Taiwan im Jahr 2000. Das ist jetzt schon ein Stück her, aber so nach und nach haben sie darauf reagiert. Und da haben nämlich Überlebende damals berichtet, dass denen diese offenen Schuhe abgefallen sind und die mussten barfuß durch die Trümmer laufen.
2: Ach so. Ach,
0: okay. Das heißt also, wenn du dann tatsächlich mal eine Notlandung hinlegst und du musst da barfuß laufen, dann hast du natürlich schon verloren.
1: Ja.
0: Und da haben die gesagt, okay, erstmal haben die Sandalen bei Start und Landung verboten.
1: Mhm.
0: Während des Fluges konnten sie die wechseln, aber ab nächstem Jahr sind die dann komplett passé und dann werden Ballerinas getragen.
2: Ach, und das ist damit sozusagen, die dann wenigstens fit sind und die Passagiere und so im Notfall dann da schnell rauskriegen.
0: Genau. 5.44 Uhr, ihr hört Ostseewelle. Moin!

0: Guten Morgen, ihr hört Ostseewelle, 5.48 Uhr, Kurzblick aufs Guten Morgenwetter.
1: Und heute früh noch ein bisschen Nebel im Land, stellenweise. Ansonsten wird es heute recht schön, zeitweise Sonne bis 17 Grad.
0: Moin.
2: Moin, hier ist der Matze. Na? Ich wollte bloß mal Bescheid sagen, auf der B109 in Güritz steht die Rennleitung. Entweder stellen sie da gerade den Blitzanhänger hin oder ganz normalen Blitzer.
0: Okay, danke schön. Chris hat auch noch einen.
3: Und zwar in Hüttelkow Richtung Wittenburg. Jawohl. Und auch von Wittenburg kommend. Beidseitig also.
0: Alles klar, nehmen wir so. Seid ihr auch schon unterwegs, habt irgendwas entdeckt, wir sagen es weiter. Meldet euch einfach kurz auf der 0381 49 78 110.

0: Ach, ist das schön, wie viele wir von euch schon beim Ostseewelle hören überrascht haben. Es ist jetzt 6:09.
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0: Und jetzt beim Käffchen Lady Gaga mit Born This Way. 6:06 ist es. Moin alle Mann.

0: Guten Morgen, ihr hört Ostseewelle. Es ist jetzt 6:02 und gleich haben wir für euch ein paar Jungs. Die haben also beim Produzieren im Studio immer ordentlich Spaß. Nur am Juchzen und Jubeln. Nee. Und zwar The Bowser mit Magnetic gibt's gleich. Brandaktuelle Hits und noch mehr aktuelle Hits mit Kamera zum Beispiel.
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6: Details zu Yacht und Hintermännern im Kokainschmuggelprozess. Alkoholverbot auf allen Bahnhöfen für mehr Sicherheit. Das Guten Morgenwetter mit Andrea.
7: Wechselhaft bis 17 Grad.
6: Guten Morgen, ich bin Yvonne Siegert-Machotzek. Es gibt neue Details in einem der größten Drogenprozesse, die es hier im Land je gab. Verhandelt wird er aktuell am Rostocker Landgericht. Der Mann, der mit seiner Frau versucht haben soll, eine Vierteltonne Kokain aus Kolumbien nach Europa zu schmuggeln, hat zu Yacht und Hintermännern ausgesagt. Die 200.000 Euro für den Bootskauf hat er wohl in Berlin teilweise in bar bekommen und auch den Kartellchef auf Fotos im Prozess am Rostocker Landgericht jetzt identifiziert. Das Paar aus dem Kreis Rostock soll im Sommer 2025 versucht haben, Kokain für 14 Millionen Euro aus Kolumbien auf einer Yacht hierher zu schmuggeln. In Neubrandenburg hat eine Gruppe auf dem Dach einer Jugendeinrichtung für einen großen Polizeieinsatz gesorgt. Zuerst wollte da kein Teenager wieder runter, dann gaben fast alle auf. Als die Feuerwehr ankam, musste ein 17-Jähriger von Polizisten und über die Drehleiter vom Dach geholt werden. Was genau die Teenager da auf dem Dach in der Strelitz wollten, das weiß die Polizei noch nicht.
5: Deutschland und die Welt.
6: Alkohol trinken verboten. Das gilt ab sofort bundesweit an allen Bahnhöfen. Gaststätten sind da ausgenommen und auch die Züge. Die Bahn will mit dem Alkoholverbot die Haltepunkte vor allem sicherer und sauberer machen. Bei der Bundeswehr wird wegen möglichem sexuellen Fehlverhalten von Vorgesetzten und wegen Drogenhandel ermittelt. Es geht da um 10 Soldaten aus einer Kaserne in Sachsen-Anhalt. Für die mutmaßlichen Täter haben die Vorwürfe auch ohne Urteil schon Konsequenzen. Sie wurden vom Dienst suspendiert und dürfen jetzt nicht mehr in Kasernen.
5: Sport.
6: In der Fußball-Champions League ist Borussia Dortmund nach Norwegen gereist. Gegen Glimt verlor das Team 0:1 und der VfB Stuttgart gewann auswärts bei Bratislava 3:0. 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Und jetzt das Guten Morgenwetter mit Andrea.
7: Dankeschön, Yvonne. Und das ist heute ein wechselhafter, aber recht schöner Tag, der mit ein bisschen Nebel beginnt und wir haben um die 6-7 Grad. Später haben wir Wolken, zeitweise Sonne und dazu bleibt es auch trocken. Gerade zum Abend hin ist es verbreitet aufgelockert. Die Sonnenscheindauer um die 2-6 Stunden und maximal 15-17 Grad erwarten wir. Dazu weht ein schwacher, an der See auch mäßiger Südwestwind. Der 2-Tage-Trend, morgen am Freitag freundlich, scheint auch für eine längere Zeit die Sonne bis 20 Grad. Am Samstag meist wolkig und gelegentlich Sonne bis 15 Grad.
0: 6:02 Uhr, Ostseewelle, der beste Verkehrsservice für unser Land. Gleich mal moin.
8: Moin, der Olli hier.
0: Olli.
8: Ich wollte einen Verkehrsunfall melden. Und zwar Parchim auf der 191 Richtung Neustadt-Glewe, direkt hinter dem Ortsausgangsschild. Da hat es gerade irgendwie wohl ganz schön gekracht. Drei, vier Autos beteiligt. Also man kann noch gerade so ein bisschen Schlängellinien vorbeifahren. Aber mal gucken, was passiert nachher, ne?
0: Ja, danke schön fürs Melden. Flitzerblitzer stehen auf der A24 Richtung Hamburg zwischen Zarentin und Galin und Richtung Berlin hinter Mainburg. B5, Ortseingang Ludwigslust aus Kummer kommend. B105, Altheide Richtung Rostock. B109, Göritz Richtung Prenzlau. B191, Kleve Richtung Lübz. B192, Neuendorf Richtung Neubrandenburg. B196, Zirko Richtung Bergen. In Bad Doberan, am Mühlenfließ, 30er Strecke. Zwischen Hohenwalde und Ringwalde, Lübeck in der Bohlingstraße. Püttelkur stehen sie beidseitig, Ortsausgang Röbel Richtung Dambeck und Rostock-Tessiner Straße stadteinwärts. Habt ihr noch mehr? Ruft ihr durch auf der 0381 49 78 110, denn keiner meldet mehr aktuelle Flitzerblitzer. Machen Mund zu.
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9: Was verschluckt ihr?
7: Ach nein, es ist nur eine Atemübung gewesen zur Entspannung der Stimme.
9: Ich habe gerade eine Notatemübung auf Klo gemacht. Ich habe da eine Sache entdeckt, die muss ich euch gleich mal erzählen. Also nicht, ist jetzt, no doubt, don't speak. Gott. Und diesem aktuellen Hit hier von The Bowser Magnetic. Das ist wirklich, da fragst du dich.
7: Nee.
9: Aber gleich.

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Landkreis Nordwestmecklenburg, B104 Richtung Schönberg vor Roduchelsdorf, Wildunfall. Achtung, das Ganze ist in einer Kurve, hat uns der Tino Bescheid gegeben. Also B104 Richtung Schönberg, kurz vor Roduchelsdorf aufpassen, Wildunfall, ausgerechnet hinter einer Kurve.

0: Leute, ich war gerade auf Toilette. Ich erzähle das jetzt nicht, um einfach nur mitzuteilen. Ihr hört Ostseewelle, es ist 6.11 Uhr. Nein, ich habe da eine Entdeckung gemacht. Ich fand das gerade also sowas von widerlich.
1: Und das heißt schon was, dass du was widerlich findest. Ja.
0: Ich bin aufs Klo gekommen und habe schon oben auf der Brüstung gesehen, da über dem Waschbecken lag eine Kondompackung, so eine offene.
1: Das ist ja interessant schon mal bei uns.
0: Und da habe ich nur gedacht, naja gut, wer weiß, wer da, ne? Aber da mache ich dann auch noch den Klodeckel hoch und dann liegt da dieses olle Ding auch noch drin.
1: Hä?
0: Also ich habe gerade gedacht, ich bin irgendwie im falschen Film. Was geht denn? Also entschuldige mal bitte. Hä? Also zum einen, es gehört einfach nicht ins Klo, so ein Kondom. Ja. Und zum anderen, was machen unsere Kollegen da? Ich habe euch das auch mal bei Ostseewelle hochgeladen auf Social Media, Instagram.
1: Also sagen wir mal so, Uwe, es gibt ja Kollegen, die machen dir den Arbeitsalltag leichter.
0: Ja.
1: So wie ich zum Beispiel. Und dann gibt es halt die, bei denen du besser zweimal hingucken solltest, bevor du dich dann auf einen Bürostuhl setzt, so Pupskissen und sowas, ne?
0: Ah.
1: Danke, dass du unseren kleinen Kollegenstreich mitgemacht hast. Du bist nämlich schön drauf reingefallen.
0: Oh, ihr Schweine.
1: Oh. Ja.
0: Und ihr seid ganz schöne, ja.
1: Ja, aber komm, du bist ja auch gerne mal so ein Kandidat, der andere reinlegt, ne? Klebeband an der Tür festmachen, wo alle gegenlaufen, da freust du
0: das
1: dich ja immer.
0: Das ist immer wieder gut, das stimmt ja.
2: Ja, und dass hier keiner mehr Sex hat, das müsstest du doch wissen.
1: Genau, du, spätestens da.
0: Wir haben ja auch neue Kollegen dazu gekriegt, wer weiß, vielleicht, keine Ahnung, aber... Gut, also dann würde ich das jetzt, ist das benutzt, hat das zufällig?
1: Nein, das ist...
0: Weil dann könnte man das dann auch wieder wegmachen, ich habe es nicht angefasst jetzt, ich fand das eklig.
1: Ne, also.
0: Aber Leute, vielleicht ist es bei euch auch so, dass ihr Kollegenstreiche untereinander macht, euch ein bisschen da gegenseitig foppt.
1: Es gibt ja welche, die machen sich das ja wirklich zur Tagesaufgabe.
0: Meldet euch gerne mal auf der 0381 49 78 110, vielleicht könnt ihr uns nur so ein bisschen inspirieren.
1: Aber wir haben ja heute auch noch einen Kollegen veräppelt, was heißt heute, also gestern schon, aber das wollen wir euch nicht vorenthalten, das war wirklich toll.
0: Gibt's kurz nach 8, genau. So, hier ist Ostseewelle, 6.13 Uhr.

0: Heute geht es um Kollegenstreiche. Ihr hört Ostseewelle. 14 Minuten vor 6:30. Wir haben auch gerade Uwe ein bisschen reingelegt. Da war ein kleines Verhüterli auf der Toilette.
1: Ein kleines, es war ein Riesending, was da im Klo lag.
0: Ja, dann kann es ja von dir nicht gekommen sein.
1: Du Sack. Aber wir fragen heute euch, welche Kollegenstreiche habt ihr so schon gemacht oder vielleicht noch vor? 0381 49 78 110.
2: Hallo, hier ist Isabel aus Beestland. Hey. Ich habe mal vor einigen Jahren im Büro meinem Kollegen einen Zettel auf den Tisch gepackt, dass Herr Löwe angerufen hat, und habe ihm die Telefonnummer vom Rostocker Zoo mit draufgeschrieben. Er hat, als er zurückkam, natürlich da angerufen und hatte eine nette Dame vom Zoo Rostock am Telefon. Und dann fragte er, ob er bitte Herr Löwe sprechen könnte. Die wusste natürlich nicht, wer gemeint ist. Alle seine Kollegen im Büro haben natürlich vor Lachen gebrüllt.
1: Sehr schön.
0: Aber das ist doch herrlich. Und ich finde, das muntert auch auf in so einem Kollegenkreis, wenn da einer dabei ist, der mal kleine Scherze macht, oder?
1: Ja, na, wenn das nicht übertrieben wird, ne? Das muss man immer dazu sagen. Aber wie sieht es bei euch aus? Habt ihr Scherze, die ihr lustig findet, die man vielleicht weitergeben kann an alle in der Ostseewelle-Hörerfamilie? 0381 49 78 110.
0: Und wir haben heute übrigens einen ganz schönen Tag, einen ruhigen Tag mit einem Mix aus Wolken und ein bisschen Sonne bis 17 Grad.
1: Noch kurz auf die Straßen geguckt, da haben wir den Landkreis Ludwigslust-Parchim, B191 in Richtung Neustadt-Glewe, kurz hinter dem Ortsausgang Parchim, ein Unfall, da haben wir eine Vollsperrung jetzt. Und Wildunfall hinter einer Kurve auf der B104 Richtung Schönberg, kurz vor Rot-Duchelsdorf, Landkreis Nordwestmecklenburg. Seid ihr schon unterwegs, habt ihr was entdeckt, ruft ihr durch, 0381 49 78 110.

0: in den Donnerstag. Ihr hört Ostseewelle, 6.20 Uhr.
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0: Ja, der 15. Oktober und wir fangen an mit Widder, Andrea.
2: Halber Oktober schon. Zeit, einen guten Vorsatz vom Monatsanfang wieder aus der Schublade zu holen.
0: Mal wieder Sport oder was?
2: Ach, na ja.
0: Stier.
2: Beim Einkaufen entdeckt ihr etwas ganz Besonderes. Trotzdem gilt, erst überlegen, dann Karte zücken. Bei mir ist das komplett umgekehrt.
0: Das weiß ich, Zwillinge.
2: Heute könnt ihr euch über andere kaputt lachen und auch über euch selbst lachen. Und genau das macht eine kleine Panne plötzlich ziemlich unterhaltsam.
0: Krebs.
2: Ein Abend mit der Familie tut gut. Lass den Fernseher dabei ruhig mal aus.
0: Löwe.
2: Aber das Radio bitte an. Im Job ist Bühne frei für euch. Eine Präsentation oder wichtige Aufgabe liegt euch heute besonders gut.
0: Jungfrau.
2: Räumt eure Tasche oder euren Rucksack aus. Ihr werdet staunen, was ihr darin alles wiederfindet.
0: Waage.
2: Ein grauer Herbsttag braucht Farbe. Tragt heute bewusst etwas, das sofort gute Laune macht.
0: Skorpion.
2: Saturn fordert Konsequenz. Und wenn ihr etwas angefangen habt, bringt es diesmal wirklich zu Ende.
0: Schütze.
2: Ein neues Restaurant oder ein Café wartet darauf, getestet zu werden. Schluss mit immer denselben Lieblingsplatz.
0: Steinbock.
2: Jemand vertraut auf euren Rat. Nehmt euch Zeit, bevor ihr eine schnelle Antwort gebt.
0: Wassermann.
2: Ihr braucht heute Musik. Lieblingsplaylist an und selbst nervige Aufgaben gehen leichter von der Hand.
0: Und bei den Fischen haben wir die Ringelhechtlinge heute.
2: Liebe Fische, Romantik muss ja nicht kitschig sein. Ein gemeinsamer Spaziergang kann heute mehr bedeuten als große Gesten.
0: 6.21 Uhr ist es. Ihr hört Ostseewelle. Guten Morgen.

0: 6.28 Uhr ist es, ihr hört Ostseewelle, einen schönen guten Morgen, gleich ein junger Mann, der unheimlich gut Klavier spielen kann, Nico Santos, aktueller Hit Why Don't You Stay und ein Kulthit für die Abwechslung mit dabei von den Thompson Twins in der nächsten halben Stunde.
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0: Es ist 6.31 Uhr, Ostseewelle hier mit dem Guten Morgen-Update von Yvonne Siegert-Machotzek.
17: Es gibt neue Details zum großen Kokainprozess am Rostocker Landgericht. Der Mann, der mit seiner Frau versucht haben soll, eine Vierteltonne Koks aus Kolumbien nach Europa zu schmuggeln, hat zum Yachtkauf und auch zu Hintermännern ausgesagt. Alkohol trinken verboten, das gilt ab sofort bundesweit und zwar an allen Bahnhöfen, Gaststätten und Züge ausgenommen. Die Bahn will mit dem Alkoholverbot die Haltepunkte sicherer und sauberer machen.
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17: Auf Rügen ist eine Leiche an der Steilküste bei Sassnitz gefunden worden. Spaziergänger haben die Polizei gerufen. Details dazu, was dahinter steckt, gibt es noch nicht. Einige Strandbesucher in Sassnitz hatten wegen der Ermittler in weißen Schutzanzügen zuerst geglaubt, dass dort ein Film gedreht wird.
0: Alle wichtigen Infos hört ihr jederzeit nochmal nach in der Ostseewelle-App und alles ausführlich gibt's wieder um 7. Und jetzt das Guten Morgenwetter, Andrea.
19: Und das ist heute ein ruhiger Tag mit ein paar Wolken, gerade am Vormittag und ein bisschen Nebel. Später zeigt sich dann wieder die Sonne. Die Sonnenscheindauer um die 2 bis 6 Stunden. Heute Tagestopwerte um die 15 bis 17 Grad. Dazu ein schwacher, an der See auch mäßiger Südwestwind. Der Zwei-Tage-Trend. Morgen am Freitag freundlich. Es scheint auch für eine längere Zeit die Sonne. 16 bis 20 Grad. Und am Samstag meist wolkig und gelegentlich Sonne bis 15 Grad.
0: 6.32 Uhr, Ostseewelle, der beste Verkehrsservice für unser Land. A20 Richtung Rostock in der Auffahrt Grevesmühlen. Achtung, ein kaputter LKW. Landkreis Mecklenburgische Seenplatte, Höhe Nedemin-Bahnhof. Zwischen Neubrandenburg und Altentreptow steht ein defekter Transporter. Und Landkreis Ludwigslust-Parchim, die B191 ist zwischen Parchim und Spornitz nach einem Unfall gesperrt. Und die B392 ist in Fimfo wegen Bauarbeiten ab jetzt auch voll gesperrt. Dann Flitzer. Stehen auf der A24 Richtung Hamburg zwischen Zarrentin und Galin und Richtung Berlin hinter Mainburg. B5 Ortseingang Ludwigslust aus Kummer kommend. B105 Altheide Richtung Rostock. B109 Göritz Richtung Prenzlau. B191 Kleve Richtung Lübs. B192 Neuendorf Richtung Neubrandenburg. B196 Zirko Richtung Bergen. Bad Doberan am Mühlenfließ, 30er Strecke. 30 auch in Boltenhagen vor der Ostseeklinik. Zwischen Hohenwalde und Ringwalde stehen sie. Zwischen Kobande und Demen. Lübeck-Brohlingstraße, Pütelkow beidseitig. Ortsausgang Röbe Richtung Dambeck. Und Rostock-Tessiner Straße stadteinwärts. Habt ihr auch noch was entdeckt? Dann ruft gerne durch. Ostseewelle Studio Hotline ist die 0381 49 78 110. Denn keiner meldet mehr aktuelle Flitzerblitzer.
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0: Ja, sind wir in den Herbstferien, wird jetzt also wieder ein bisschen ruhiger, auch auf den Straßen hoffentlich. Und ihr kommt jetzt auch gut zur Arbeit mit Ostseewelle und mit Nico Santos, aktuell Why Don't You Stay? Moin zusammen.
19: Moin.

0: Es ist 6.40 Uhr. Moin!
1: Heute geht es um einen ganz kleinen praktischen Freund, der unwahrscheinlich gut saugen kann. Der Staubsaugerroboter.
0: Oh, hör bloß auf.
1: Du hast doch so ein Ding zu Hause.
0: Ich ärgere mich jeden Tag wieder über den, wenn der losmarschiert. Also ich saug mittlerweile wieder selber, weil ich habe ja damals gedacht, ich lege mal ein bisschen mehr Geld hin und habe dann mit den grünen Buchstaben diese große Firma mir geholt. Und der fährt über alles hinweg, wo er nicht hinwegfahren soll. Und die Saugleistung ist jetzt auch nicht das, was ich mir vorgestellt habe.
1: Also hast du mehr Ärger als Nutzen.
0: Richtig.
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3: Während draußen die Laubbläser blasen, saugt drinnen der Robby. So heißt er ja in vielen Haushalten. Klar, der heißt auch manchmal Jürgen oder so. Und dann wirkt das schon mehr wie ein Haustier und nicht mehr wie ein Roboter.
4: Ja, Jürgen hängt schon wieder unterm Sofa. Der frisst ja alles. Krümel, Lego, Wollmäuse.
3: Und weil die Dinger immer schlauer werden, klingt das manchmal sogar, als würden Eltern von ihren Kindern sprechen.
5: Unserer kartiert ja schon 3 Etagen.
6: Ach echt? Nee, unserer fährt immer noch dauernd gegen die Balkontür. Der ist ein bisschen blöd.
3: Natürlich wissen wir, die Entwicklung geht ja weiter. Irgendwann fahren die Staubsauger Wände hoch und bringen den Müll raus und fliegen ihn auch direkt zur Deponie. Nur wer noch keinen Staubsaugerroboter hat und doch einen in der eigenen Wohnung sieht, der muss damit rechnen, dass da dann einfach nur die Ameisen gerade das Waffeleisen wegtragen.
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0: 6.45 Uhr ist es. Guten Morgen. Ihr hört Ostseewelle. Kurzblick aufs Guten Morgenwetter.
1: Und da sieht's heute wieder ganz gut aus. Ein recht frischer Morgen, aber da werden wir wenigstens schön wach, wenn wir an der frischen Luft sind. Nachmittags 15 bis 17 Grad. Es bleibt größtenteils trocken. Wir haben Wolken, aber auch ein bisschen Sonne heute.
0: Landkreis Ludwigslust-Parchim. Die B191 ist zwischen Parchim und Spornitz nach einem Unfall gesperrt und B321 Fimpfo wegen Bauarbeiten auch ab jetzt voll gesperrt. Dann moin.
2: Moin, der Soko hier. Hey. In Kirchstück auf 104. Bauen Sie einen Blitzer auf.
0: 104, danke, moin.
3: Moin, hier ist die Steffi. Ich bin gerade auf dem Weg zur Arbeit auf dem Friedrich-Engels-Ring in Neubrandenburg zwischen Lessingstraße und Neustrelitzer Straße. Und es wird schon wieder eine Messung eingemessen. Der Blitzer wird aufgestellt.
0: Okay, danke schön. Und Vicky hat neun.
4: Guten Morgen in Seelen. Auf Rügen blitzen sie in Fahrtrichtung Garz in der 30er.
0: Danke. Habt ihr auch noch was? Meldet euch 0381 49 78 110. Kulthit von den Thompson Twins jetzt.

0: 6:50 Uhr, Ostseewelle, der beste Verkehrsservice für unser Land, immer sofort, wenn etwas passiert. Einmal moin, wer ist da?
1: Ich wollte kurz Bescheid sagen, auf der B193 Zuro Richtung Reinsdorf, Ortsausgang Zuro, ist ein Mann im dunklen Jogginganzug mit Taschenlampe unterwegs.
0: Okay, da sagen wir Danke an Steffi, sich gerade jetzt gemeldet.

0: Minuten vor 7, ihr hört Ostseewelle. Welchen lustigen Streich habt ihr euren Kollegen schon mal gespielt? Mhm. Oder seid ihr vielleicht selbst drauf reingefallen?
1: Ja, heute Morgen erst Kondom auf dem Klo bei uns.
0: Meine Güte, 83% wünschten sich mehr Humor am Arbeitsplatz. Das können wir alle gebrauchen.
1: Ja.
0: Und da kommt so ein Streich auch manchmal genau richtig.
1: Moin!
2: Guten Morgen, Uwe, Patrick hier.
0: Hallo Patrick, moin.
2: Ich finde das immer ganz geil, wenn man den Kollegen, die während der Arbeit ihren Platz verlassen, den PC nicht sperren, einfach mal die Tastatur auf Chinesisch zu stellen oder noch besser, das ganze Büro auf ein Mittagessen einzuladen über eine Sammel-E-Mail.
0: Boah, das ist aber richtig gemein. Und dann kommen alle an zu einem und er hat gar keine Ahnung.
2: Er hat keinen Plan, aber danach weiß er, DSGVO, er hat sein Rechner zu sperren.
0: Ja, ja. Erstmal das und mit dieser Mittagsnummer, da kommst du ja auch nicht mal raus. Ne? Das erwartet ja dann trotzdem jeder von dir.
2: Ja.
1: Und sag mal, du weißt aber, wie man die chinesische Tastatur wieder zurückstellt oder bleibt die dann so?
2: Nö, wir haben coole Kollegen aus der IT, die können das dann.
1: Also, super. Siehst du, müssen wieder andere mit dran. Alles klar, Dankeschön und reingehauen.
2: Ja, schönen Tag euch. Ciao,
1: ciao. Tschüss. Und wir wissen genau, wenn man euch fragt, ihr seid dabei. Welchen lustigen Kollegenstreich habt ihr schon mal angestellt oder seid vielleicht selber drauf reingefallen? 0381 49 78 110. Das ist die Ostseewelle Studio.

0: 7:02 ist es, ihr hört Ostseewelle, einen schönen guten Morgen. Miley Cyrus, End of the World und noch eine Powerfrau nächste halbe Stunde, die für ordentlich Stimmung sorgt, Taylor Swift. Das ist die meiste Musik mit allen aktuellen Hits und zwischendrin schöner Kult-Hit von Harold Faltermeier noch.
1: 10. Bandgeschichte. Noch einmal auf der Bühne. 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
12: Details zu Yacht und Hintermännern im Kokain-Schmuggelprozess. Alkoholverbot auf allen Bahnhöfen für mehr Sicherheit. Das Guten Morgenwetter mit Andrea.
13: Heute ein wechselhafter, aber ruhiger Tag bis 17 Grad.
12: Guten Morgen, ich bin Yvonne Siegert-Machotzek. Es gibt neue Details in einem der größten Drogenprozesse, die es hier im Land je gab. Der Mann, der mit seiner Frau versucht haben soll, eine Vierteltonne Kokain aus Kolumbien nach Europa zu schmuggeln, hat zu Yacht und Hintermännern ausgesagt. Die 200.000 Euro für den Bootskauf, die hat er wohl in Berlin teilweise in bar bekommen und auch den Kartellchef auf Fotos im Prozess am Rostocker Landgericht jetzt identifiziert. Das Paar aus dem Kreis Rostock hatte im Sommer 2025 versucht, Kokain für 14 Millionen Euro aus Kolumbien auf einer Yacht hierher zu schmuggeln, wurde aber vorher festgenommen. In Neubrandenburg hat eine Gruppe auf dem Dach einer Jugendeinrichtung für einen Polizeieinsatz gesorgt. Zuerst wollte kein Teenager wieder runter, dann gaben aber fast alle auf. Als die Feuerwehr ankam, musste dann noch ein 17-Jähriger von Polizisten über die Drehleiter vom Dach geholt werden. Was die Teenager da auf dem Dach in Neustrelitz wollten, das weiß die Polizei nicht.
11: Deutschland und die Welt.
12: Alkohol trinken verboten. Das gilt ab sofort bundesweit an allen Bahnhöfen. Gaststätten sind da ausgenommen und teilweise auch Züge. Die Bahn will mit dem Alkoholverbot die Haltepunkte sicherer und sauberer machen. Bei der Bundeswehr wird wegen möglichem sexuellen Fehlverhalten von Vorgesetzten und Drogenhandel ermittelt. Es geht da um 10 Soldaten aus einer Kaserne in Sachsen-Anhalt und für die mutmaßlichen Täter haben die Vorwürfe auch ohne ein Urteil schon Konsequenzen. Sie wurden vom Bundeswehrdienst suspendiert und dürfen auch nicht mehr in Kasernen.
11: Sport.
12: In der Fußball-Champions League ist Borussia Dortmund nach Norwegen gereist. Gegen Glimt verlor das Team 0:1. Der VfB Stuttgart gewann auswärts. 3:0 gab es da bei Bratislava. 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Und jetzt das Guten Morgenwetter mit Andrea.
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13: Und Hof Florian ist bei uns, sorgt für einen ruhigen Tag. Heute früh vielleicht noch ein bisschen Nebel, aber dann haben wir Wolken und auch zeitweise Sonne. Dazu bleibt es trocken. Zum Abend hin ist es verbreitet aufgelockert. Die Sonnenscheindauer liegt so bei 2 bis 6 Stunden. Heute Morgen haben wir viele Temperaturen noch im einstelligen Bereich. Nachmittags dann 15 bis 17 Grad und es weht ein schwacher. An der See auch mäßiger Südwestwind. Schauen wir uns die nächsten Tage an. Morgen am Freitag freundlich, scheint auch mal für eine längere Zeit die Sonne bis 20 Grad. Am Samstag dann aber wolkiger bis 15 Grad.
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0: Landkreis Mecklenburgische Seenplatte, Höhe Nedemin Bahnhof zwischen Neubrandenburg und Altentreptow ist das. Da steht ein defekter Transporter. Dann hat Ines noch was.
15: Einen wunderschönen guten Morgen. Zwischen Zürzow und Muchow, aus Zürzow kommend, liegt ein Reh auf der Straße.
0: Jawohl, Dankeschön, Landkreis Ludwigslust-Parchim. Die B191 ist gesperrt zwischen Parchim und Spornitz nach einem Unfall und B392 in Fimpfow wegen Bauarbeiten. Blitzer stehen auf der A24 Richtung Hamburg zwischen Zarentin und Galin und Richtung Berlin hinter Mainburg. B5 Ortsangang Ludwigslust aus Kummer kommend. B104 Kirchstück. B105 Altheide Richtung Rostock. B109 Göritz Richtung Prenzlau. B191 Kleve Richtung Lübs. B192 Neuendorf Richtung Neubrandenburg. B196 Zirko Richtung Bergen. Bad Doberan am Mühlenfließ 30er Strecke. Boltenhagen vor der Ostseeklinik 30. Zwischen Hohenwalde und Ringwalde, zwischen Kobando und Demen. Dann in Lübeck in der Brohlingstraße. Neubrandenburg, Friedrich-Engels-Ring zwischen Lessingstraße und Neustrelitzer Straße. In Pötelkow Richtung, da stehen sie beidseitig. Dann Ortsausgang Gröbel Richtung Dambeck. Rostock-Tessiner Straße stadteinwärts. Seelen Richtung Garz. Und geht weiter. Moin.
16: Ja, moin. Danke. Hey. Ich wollte den Blitzer melden. Einmal im Dreieck Wittstock in Richtung Rostock.
0: Ah ja, das ist dann A19, A24. Danke, moin.
17: Der Philipp hier. Aus Buru kommend Richtung Termin in der 70er-Zone hinter der Bushaltestelle bauen sie gerade den Fotoapparat auf.
0: Danke. Habt ihr auch noch was? Ruft ihr durch 0381 49 78 110.
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0: Viele genießen jetzt die Herbstferien, sind maximal nochmal auf Toilette und gehen dann wieder ins Bett jetzt. Der Rest ist Arbeiten. So wie wir, Yvonne in die Nachrichten, moin.
12: Bei mir zu Hause wird auch noch geschlafen, du.
0: Siehste.
13: Aber vor Herbstferien, ich habe mir dann auch mal für nächste Woche noch ein paar Tage freigegönnt. Aufopferungsvoll für meinen Sohn.
0: Ja, natürlich. Ja,
13: aber es fiel mir so schwer, diesen Urlaubsantrag einzureichen.
12: Ja, ja. Er spielt Fortnite.
0: Jetzt erstmal Taylor Swift zum Start. Aktuell Elizabeth Taylor. Moin.

0: Morgen, ihr hört Ostseewelle, es ist jetzt 7.12 Uhr.
1: Büro, Scherzkeks oder Kollegen, Kaspar. Manchmal wird doch nicht nur gearbeitet, sondern auch Unsinn getrieben.
0: Oh ja.
1: Ist ja fürs Betriebsklima auch viel besser.
0: Ja, kommt drauf an.
1: Uwe hat heute Morgen ganz zufällig auf der Toilette ein Kondom gefunden.
0: Oh, das fand ich so eklig. Ich habe echt gedacht, dass da irgendeiner heute Nacht oder am Abend noch irgendwie ein bisschen, ja.
1: Ja, was fandst du denn eklig? Das Kondom oder die Vorstellung, dass die Kollegen das miteinander
0: beides
1: gemacht haben? Aber was habt ihr denn schon mal erlebt? Das wollen wir heute von euch wissen.
0: Wir haben auch mal so ein paar schöne Kollegenstreiche zusammengestellt und zwar bei ostseewelle.de könnt ihr mal reingucken. Gibt ein paar schöne Dinge, die man da machen kann. Zum Beispiel kleiner Zettel an der Kaffeemaschine. Ab sofort mit Sprachsteuerung. Ja, und schon brüllt der Kollege den ganzen Tag sein Cappuccino zusammen und es funktioniert. Was ich auch super fand, das haben wir bei unserem Chefreporter bzw. Chef vom Dienst Axel Prokoff mal gemacht. Und zwar ist er zum Rauchen gegangen und da haben wir seinen Rechner so eingestellt,
1: oh, das war gemein,
0: dass da Update stand. Das kannst du mit einer ganz einfachen Sache machen, so dass er dachte, sein ganzes Zeug war weg und der Rechner hat einfach ein Update gestartet und das hat dann aber irgendwie auch 20 Minuten gedauert und er wusste gar nicht, wie ihm geschieht. Oder den Bildschirm drehen kann man auch, gibt es eine Tastenkombination, ist der Bildschirm gedreht, dann musst du so im 90-Grad-Winkel drauf gucken, quer gucken. Also es gibt viele lustige Streiche.
1: Ja, ich gucke gerade die lustigen Streiche an. Du hast es ja gesagt, bei ostseewelle.de haben wir euch ja mal ein paar zusammengestellt und wie wir unseren Chefreporter Alexander Stut vor seinem Urlaub noch richtig schön reingelegt haben, das hört ihr um kurz nach 8 natürlich hier bei eurem Lieblingssender bei ostseewelle.
0: Und eure Lieblingshits dazu jetzt mit Miley Cyrus, hier ist End of the World, 7.14 Uhr, moin.

0: 13 ist es, ja, Ostseewelle. Schönen guten Morgen. Zum Thema Kollegenstreich ist noch was reingekommen von Axel aus Rehna in Nordwestmecklenburg.
1: Ich habe mal auf Arbeit beim Herrn Klo die eine Box mit einem Centstück auf rot gedreht, sodass ein Kollege immer dachte, da ist besetzt und wirklich 2 Stunden gebraucht hat, um zu merken, dass da keiner ist. Und er ist immer wieder hingelaufen und war schon richtig verzweifelt.
2: Ja, das glaube ich. Gerade wenn du es nicht halten kannst, ne? Das ist schon gemein. Oh, dann hört aber auch irgendwann der Spaß auf. Ne?
0: Na ja, gut. Habt ihr auch noch Kollegenstreiche? Immer her damit, 0381 49 78 110.
2: Und wir kommen mal schnell zum Wetter. Ist heute ein ruhiger und recht schöner Tag. Also zumindest zum Nachmittag und Abend hin lockert es auf bis 17 Grad.
0: Moin.
3: Moin, Moin, Rainer hier. Blitzer auf der B106 in Kirchstück. Ich glaube beidseitig sogar.
0: Alles klar, Rainer. Danke. Moin, Christina.
4: Guten Morgen. Eine Blitzermeldung zwischen Uzedl und Termin. Höhe Abfahrt Zacherie. Da wird gerade der Blitzer aufgebaut. Ist eine 70er-Zone.
0: Ja, danke. Habt ihr auch noch was, meldet ihr euch auf der 0381 49 78 110.

0: 7.21 Uhr, moin.
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2: 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Wir haben jetzt das digitale Führungszeugnis.
3: Ach, das gibt's jetzt ohne Papier?
2: Genau, kann jeder von zu Hause beantragen.
3: Na, das ist doch mal eine gute Nachricht.
2: Allerdings muss er vorher persönlich bei uns erscheinen.
3: Wieso das denn?
2: Um seine digitale Befähigung nachzuweisen.
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2: 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Maus bedienen, Passwort eingeben, Drucker anschließen.
3: Drucker? Wozu braucht er denn einen Drucker?
2: Natürlich für die Bescheinigung, dass er den Test bestanden hat.
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2: Nein, das Original muss bei uns natürlich noch abgestempelt werden.
3: Alfred, dann muss der Bürger ja wieder aufs Amt.
2: 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Einmal für den Test und einmal zum Abstempeln.
3: Und danach?
2: Dann darf er sein Führungszeugnis online beantragen.
3: Und das kriegt er dann als PDF.
2: Genau. Und damit die Daten sicher sind, muss er es uns ausgedruckt vorlegen.
3: Alfred, das ist doch völlig bescheuert.
2: 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Früher musste der Bürger dreimal kommen. Wir haben einen Behördengang eingespart.
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0: 7:26 Uhr ist es. Guten Morgen in den Herbstferien. Ihr hört Ostseewelle. Top-Mischung auch in der nächsten halben Stunde. Wir haben für euch alle aktuellen Hits am Start. Alex Warren zum Beispiel, ein bisschen ruhiger, Ordinary. Tampa City, cooles, rockiges, self-aware. Und es gibt einen richtig schönen 90er, der in die Seele geht. Everything but the girl. Missing.
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0: Es ist 7.30 Uhr, Ostseewelle hier mit dem Guten Morgen-Update von Yvonne Siegert-Machotzek.
15: Es gibt neue Details in einem der größten Drogenprozesse, die es in Mecklenburg-Vorpommern je gab. Der Mann, der mit einer Frau versucht haben soll, mit einem Boot Kokain aus Kolumbien nach Europa zu bringen, hat zur Yacht und zum Kartellchef jetzt ausgesagt. Alkoholverbot auf allen deutschen Bahnhöfen ab heute. Gaststätten und Züge sind ausgenommen. Die Bahn will so die Bahnhöfe sicherer und sauberer machen.
16: Hier bei uns, zwischen Rostock und Rügen.
15: In Rostock gibt es heute Infos zu Berufen in Uniform. Ab 17 Uhr stellen sich bei der Agentur für Arbeit, Landespolizei, Bundeswehr, Zoll und Justizvollzug vor. 2 Stunden lang können wir über Möglichkeiten reden. Infos in Rostock gibt es nicht nur zu Ausbildungsmöglichkeiten, sondern auch zu Studienmöglichkeiten.
0: Alle wichtigen Infos hört ihr jederzeit nochmal nach in der Ostseewelle-App. Und alles ausführlich gibt's dann wieder um 8. Jetzt hören wir aufs Guten Morgenwetter, Andrea.
17: Und Hof Florian sorgt heute für einen entspannten Donnerstag. Es bleibt größtenteils trocken und wir haben heute einen Mix aus Sonne und Wolken. Es dominieren mehr Wolken als Sonne. Die Sonnenscheindauer heute so bei 2 bis 6 Stunden. Und wir kriegen recht angenehme Temperaturen nachmittags um die 15 bis 17 Grad. Dazu ein schwacher, an der See auch mäßiger Südwestwind. Morgen am Freitag bleibt es freundlich und es scheint dann auch für eine längere Zeit die Sonne. 16 bis 20 Grad, da wird es nochmal recht mild. Und am Samstag dann aber schon wieder wolkiger bis 15 Grad.
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0: Mirko hat was gesehen?
19: Zwischen Kirche und Sepzin laufen Ponys auf der Straße.
0: Oh, alles klar, danke, moin.
20: Moin, Jan hier. Hey. Pass mal auf, wenn man Pasewalk Süd von der Autobahn runterfährt, Richtung Wolwitz, Pasewalk, da steht ein Pannen-LKW, der hat das Bahndreieck direkt in sein LKW gestellt gefühlt. Also ist ganz blöd zu sehen, dass sie das vielleicht einmal mit durchgeht.
0: Jawohl, dankeschön. Dann Landkreis Ludwigslust-Parchim, B191 zwischen Parchim und Spornitz nach einem Unfall eine Sperrung. Und Schleswig-Holstein, Kreis Herzogtum Lauenburg, hier zwischen Schwarzenbeck und Kollo, in Höhe des Genesungsheims Liegenbleiber mit Warnblinker. Und das Ganze ist hinter einer Kurve da. Blitzer, Blitzer. A19, A24 in Richtung Rostock im Dreieck Wittstock-Dossem. A24 Richtung Berlin hinter Mainburg. B5, Ortseingang Ludwigslust aus Kummer kommend. B106, Kirchstück. B105, Altheide Richtung Rostock. B109, Göritz Richtung Prenzlau. B191, Kleve Richtung Lübs. B192, Neuendorf Richtung Neubrandenburg. Und gleich kommt noch einer dazu per WhatsApp. Dann B196, Zirko Richtung Bergen. Bad Doberan, am Mühlenfließ 30 erlaubt. Boltenhagen vor der Ostseeklinik auch 30. Am Ortsausgang Buchow Richtung Demmin stehen sie. Zwischen Hohenwalde und Ringwalde. Zwischen Kobande und Demmin, Lübeck, Brolingstraße. Neubrandenburg, Friedrich-Engels-Ring zwischen Lessingstraße und Neustrelitzer Straße. Zwischen Uzedel und Demmin an der Bushaltestelle. In Pödelkow, beidseitig, Ortsausgang Röbel Richtung Dambeck, Rostock, Tessiner Straße stadteinwärts, Seelen Richtung Garz und einer noch. Moin, Peter.
21: Moin, Ostseewelle. Ein Blitzer in Richtung Neubrandenburg hinter Kleinplast.
0: Jawohl, danke. Habt ihr auch noch was, meldet ihr euch auf der 0381 49 78 110.
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0: Jetzt mit dem Mann, der zugegeben hat, dass er auf der Bühne immer furzt, wenn er singt.
22: Uwe.
0: Ja, da hat er ja gesagt, ne, weil durch die Anstrengung vom Körper beim Singen, da flattert immer mal einer raus. Letztens hat er sich sogar beim Publikum dafür entschuldigt, dass er die erste Reihe eingenebelt hat.
22: Na, oh Gott, die Armen, da würde ich nie hingehen.
0: Aber so ist das, wenn man so einen ordentlichen Ton rausdrückt. Da kommt doch mal was, ne? Alex Warren, here's Ordinary, moin.
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0: 47, ihr hört Ostseewelle, gleich der aktuelle Rocket von Tampa City, Self-Aware.
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2: Und heute Morgen haben wir den Michael dran, aus Ueckermünde. Schönen guten Morgen.
3: Morgen.
0: Grüß dich.
2: Michael, hast du gestern Schlag den Wurlitzer gehört?
3: Ja.
2: Weißt du noch, wie es ausgegangen ist?
3: Ja, hat er verloren.
2: Ja, das wollte ich nochmal aus deinem Munde hören.
0: Ihr müsst jetzt nochmal drauf rumhacken, ne? Die Strafe kommt, passt auf.
3: Mit Sicherheit.
2: Michael, du kriegst gleich drei Fragen gestellt, die dir hoffentlich sehr liegen. Und Uwe, du bekommst natürlich auch drei Fragen gestellt. Ja. Ihr habt aber nur 20 Sekunden Zeit. Wenn ihr eine Antwort nicht wisst, einfach weitersagen. Zum Schluss stelle ich sie nochmal. Immer die erste Antwort zählt. Und bei Gleichstand gibt es eine Schätzfrage. Die Schätzfrage hat Uwe gestern den Sieg
0: gekostet. Ja, nun ist gut.
2: Gut. Michael, bist du bereit?
3: Jo.
2: Welches alltägliche Kommunikationsmittel erfand der Schotte Alexander Graham Bell im Jahr 1876?
3: Telefon.
2: Welche Farbe erhält man, wenn man die Primärfarben Blau und Gelb miteinander mischt?
3: Grün.
2: Welcher Ex-Boxer zurzeit bei Promi Big Brother?
3: Axel Schulz.
2: Mein Gott, Michael, du hast ja gar nicht überlegt. Ich war ja noch nicht mal richtig fertig mit der Frage, da wusstest
0: die
2: du schon.
0: Die waren ja um Potten einfach,
2: was
0: diese
2: heißt
0: Fragen.
2: Denn, also grün hätte ich zum Beispiel nicht gewusst.
0: Ja, ist mir klar.
2: Also Michael, hast du gut gemacht.
3: Danke.
2: Okay. Also, Micha, Dreier. Ich glaube, das riecht schon wieder nach einem Sieg. Na, Uwe, wollen wir?
0: Hören. Ja, geht los.
2: Welche Tiere sind denn schon am längsten Haustiere des Menschen?
0: Die Hunde.
2: Welcher Stoff im Blut verleiht ihm die rote Farbe und transportiert den Sauerstoff?
0: Leukoplasten.
2: Wie heißt der Trainer von Dortmund?
0: Niko Kovac.
2: Okay. So, mein Lieber.
0: Leukoplasten war nicht richtig, ne?
2: Nein, Hämoglobin.
0: Hämoglobin.
2: Deswegen herzlichen Glückwunsch, Michael, du hast gewonnen.
3: Ja, das freut mich.
0: Na, ja, das hört man direkt.
3: Ich wollte ja bloß die Tasse haben für meinen Morgenkaffee.
2: Ja, siehst du mal, und dann schenken wir dir noch so einen Fuffi obendrauf und das ist doch ein perfekter Tag heute.
3: Ja, cool.
0: Kannst du dir gleich noch den Kaffee mitkaufen. Super, gratuliere dir natürlich auch und wir wünschen dir einen schönen Morgen. Reingehauen.
3: Euch auch, danke.
2: Tschüss.
0: Ciao.
2: Ach, Uwe. Ja. Alle guten Dinge sind drei. Vielleicht schafft ihr es mal morgen wieder bei Schlag den Wurlitzer. Davor könnt ihr euch anmelden bei ostseewelle.de oder auch über unsere knallrote Ostseewelle-App.
0: 7.42 Uhr.

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0: Und heute, erster Ferientag, sieht ganz gut aus. Da bleibt es zumindest trocken. Wir haben so einen Mix aus Sonne und Wolken, bis 17 Grad.
1: 7:46 Uhr ist es. Moin, Carsten.
2: Guten Morgen, liebes Ostseewelle-Team. Einmal ein Blitzer auf dem schmaler Darm bei der Kleingartenanlage. Man kann sagen, Richtung Groß-Klein.
1: Dankeschön. Habt ihr auch noch was? 0381 49 78 110. Meine Lieben, es geht ja heute bei uns um Kollegenstreiche. Und da würden wir gleich mal meine Schwiegermutter ein bisschen...
0: Deine Schwiegermama?
1: Ja,

0: wir dürften Sie jetzt auch mal kurz ein bisschen aufs Korn nehmen. Vielmehr hat sich ja eine Ex-Kollegin von ihr gemeldet bei uns.
1: Uwe, zu dem Thema kleine Streiche, die lustig sind, solltest du lieber mal deine Schwiegermama anrufen. Die hat mir so manchen Streich gespielt bei der Arbeit.
0: Na, erzähl mal den besten.
2: Na,
0: jetzt will ich wissen.
1: Das ist besser, wenn Karin das selber erzählt.
0: Nee, jetzt wollen wir wissen. Du kannst dich nicht hier melden, da müssen wir natürlich. Komm, ich weiß, was sie kann, das stimmt, aber den will ich jetzt wissen.
1: Ach, die hat schon öfter mal von meinem Frühstücksbrot abgebissen und mir das dann wieder in die Brotdose gelegt. Oder hat mir kleine tote Fischchen in die Schublade gepackt.
2: Sag mal, deine Schwiegermutter ist ja gut drauf.
0: Faustdick in Ordnung.
1: Die ist total lustig.
0: Hat die nicht auch mal irgendwie das Klo verstopft? War da nicht auch mal was?
1: Ja, da hat sie einen Kackhaufen aus Gips gemacht und die Kollegen haben ihr nachher vorgegaukelt, dass der Toilette verstopft ist.
2: Ah, ja. Mensch, Humor und Humor kommen zusammen in der Familie, stelle ich gerade fest.
1: Die ist in Ordnung, zu
0: jawohl,
1: 100%.
0: Das stimmt. Danke und reingehauen.
1: Gerne, tschüss.
0: Und jetzt wollen wir natürlich Kollegen Streiche haben, auch von euch, ne? 0381 49 78 110. Meldet euch gerne auf der Ostseewelle Studio Hotline. 9 vor 8.

0: Minuten vor 8 ist es. Guten Morgen, ihr hört Ostseewelle. So viel tolle Musik auch in der nächsten halben Stunde. Die meiste Musik mit allen aktuellen Hits. Mit Felix Jen zum Beispiel. Now's a good time to be. Dann haben wir Ariana Grande mit dabei. Tolle Stimme, die Frau. Hate that I made you love me. Und es gibt auch einen Kult-Hit, der schön sommerlich ist, von Culture Club. Karma Chameleon.
1: Eine Stimme, die Generationen verbindet. 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
19: Qualm in Geschäften und Büros in Altstadt von Wismar. Jugendlicher stirbt bei Unwetter durch Stromschlag in Pfütze. Das Guten Morgenwetter mit Andrea.
20: Ein wechselhafter Tag heute bis 17 Grad.
19: Guten Morgen, ich bin Yvonne Siegert-Machotzik. In der Altstadt von Wismar sind Geschäfte und Büros nach dem Qualmalarm dort wieder ganz normal auf. Ein Supermarkt und auch einige Häuser in der Fußgängerzone mussten zuvor geräumt werden, weil plötzlich Qualm durch einige Räume zog. Kunden war gestern Nachmittag in Wismar Rauch aufgefallen, der in einem Supermarkt aus der Decke kam. Es gab einen Verletzten. Ursache für den Qualmschreck in der Fußgängerzone in Wismar war vermutlich eine kaputte Heizung. Im größten Drogenprozess, den es hier bei uns im Land je gab, hat der angeklagte Kokainkapitän jetzt neue Details geliefert. Er hat vor dem Rostocker Landgericht den Kartellchef identifiziert und ausgesagt, dass er die Yacht mit Geld bezahlt hat, das er teilweise in Berlin in Bar bekam. Das angeklagte Paar aus der Nähe von Rostock hatte versucht, im Sommer 2025 Koks für 14 Millionen Euro mit einer Yacht von Kolumbien über das Wasser hierher zu schmuggeln.
1: Deutschland und die Welt.
19: Alkohol trinken verboten. Das gilt ab sofort bundesweit an allen Bahnhöfen. Gaststätten sind da ausgenommen und teilweise auch Züge. Die Bahn will mit dem Alkoholverbot die Haltepunkte vor allem sicherer und sauberer machen. Bei heftigen Unwettern in der Millionenmetropole Istanbul ist ein Jugendlicher ums Leben gekommen. Er bekam einen Stromschlag in einer Pfütze ab. Auf den überfluteten Straßen blieben Autos und auch ein Bus stecken. Da kletterten die Menschen über das Dach raus. In Istanbul gab es durch Sturm und Regen Überflutungen, Erdrutsche und entwurzelte Bäume.
5: Sport.
19: In der Fußball-Champions League ist Borussia Dortmund nach Norwegen gereist. Gegen Glimt verlor das Team 0:1 und der VfB Stuttgart gewann auswärts. Bei Bratislava gab es ein 3:0. 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Und jetzt das Guten Morgenwetter mit Andrea.
21: Dankeschön, Yvonne. Und Florian sorgt heute für einen entspannten ersten Ferientag für die Schüler und auch für viele Eltern, die sich freigenommen haben. Wir haben einen Mix aus Sonne und Wolken. Die Sonnenscheindauer heute so bei 2 bis 6 Stunden. Und es bleibt auch größtenteils trocken bis 17 Grad. Dazu weht ein schwacher, an der See auch mäßiger Südwestwind. Morgen am Freitag bleibt es freundlich. Da scheint dann auch wieder für eine längere Zeit die Sonne. Und es wird nochmal richtig schön mild. Um die 18 bis 20 Grad morgen. Am Samstag wieder ein bisschen frischer, so 13 bis 15 Grad. Es wird auch wesentlich wolkiger und gelegentlich gibt es dann den einen oder anderen Schauer.
22: 8:03 ist es, Ostseewelle, der beste Verkehrsservice für unser Land. Stadtverkehr Wismar an der Hochbrücke, Philosophenweg Richtung Rostocker Straße, ein kaputter LKW, deswegen dauert es da 10 Minuten länger. Landkreis Vorpommern-Greifswald, B109 zwischen der A20 und Rollwitz, ein kaputter LKW und Robko Richtung Anklam, in den Kurven ein Pannenauto, Vorsicht, da ist es auch ganz schön neblig. Dann haben wir den Landkreis Ludwigslust-Parchim. Die B392 ist in Fimfo jetzt voll gesperrt wegen Bauarbeiten. Und Schleswig-Holstein für unsere Pendler auf der A20 im Kreuz Lübeck, direkt in der Überfahrt zur A1. Da steht ein defektes Auto direkt in der Spuraufteilung, auch ein bisschen kritisch. Dann die Flitzerblitzer. Stehen auf der A20 Richtung Rostock zwischen Grimmen-Ost und Grimmen-West an der Baustelle. A24 Richtung Berlin hinter Mainburg. B5 Ortsangang Ludwigslust aus Kummerkommitz. B106 Kirchstück. B105 ist noch dazwischen gerutscht, Altheide Richtung Rostock. B109 Göritz Richtung Prenzlau. B191 Kleve Richtung Lübs. B192 Neuendorf Richtung Neubrandenburg. Und zwischen Kleinplasten und Möllenhagen. Wir stehen in Bad Doberan am Mühlenfließ 30 erlaubt. Bellingen Ortseingang Richtung Vogelsang. Woltenhagen vor der Ostseeklinik 30 erlaubt, am Ortsausgang Buro Richtung Demmin. Dann stehen sie zwischen Kubande und Demmen. Neubrandenburg, Friedrich-Engels-Ring zwischen Lessingstraße und Neustrelitzer Straße. Niesbild, da stehen sie beidseitig zwischen Uzedel und Demmin an der Bushaltestelle. Bödelkow beidseitig, Rostock, Schmaler Damm Richtung Groß-Klein, Höhe Kleingartenanlage. In Seelen Richtung Garz, Prenzlau, Neustädter Damm, das ist da bei der Naturschule stadteinwärts 30 erlaubt. Und Petra noch.
23: A24 Richtung Berlin am Kreuz Wittstock. Jetzt auch in Fahrt Richtung Berlin, die sind gerade beim Aufbauen.
22: Oh, okay, danke schön. Habt ihr noch mehr entdeckt, ruft da durch 0381 49 78 110, denn keiner meldet mehr aktuelle Flitzerblitzer.
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22: Warum der Urlaub von unserem Ostseewelle-Chefreporter Alexander Stuth in Gefahr war.
24: Und ich lache auch noch so hämisch.
22: Das hört ihr gleich nach Michael Schulte und dem aktuellen Hit von Ariana Grande. Moin.
24: Moin. Moin.

0: Punktuell und ihr hört Ostseewelle heute mit ganz verrückten Kollegen Streichen. Unser Chefreporter Alexander Stutt, der hat ab heute Urlaub.
1: Ja.
0: Gönnen wir ihm nicht, wir sind ja wirklich nette Kollegen. Er will in die USA. Aber auch er muss vorher durch einen Kollegenstreich.
1: Ja, wir haben ihm eine Meldung in der Redaktionssitzung vorgegaukelt. Unbekannte Hacker haben angeblich die vorgeschriebene Datenübermittlung für die Einreise in die USA angegriffen. Bedeutet, alle Freigaben sind bis auf Weiteres gestoppt. Alex' Reise in die USA würde somit also ins Wasser fallen. Und das war gestern ein riesiger Spaß, gibt es auch als Video auf unserem Instagram-Kanal.
0: Genau, das war ja mitten in der Redaktionssitzung, wo wir das gemacht haben.
1: Genau, mal hören, ob er den Schreck schon verarbeitet hat. Moin.
2: Guten Morgen, ja. Das schon einigermaßen. Aber ich habe den natürlich gestern auch noch meiner Frau erzählt und habe gesagt, was ihr da mit mir noch angestellt habt und so weiter.
1: Was hat die gesagt?
2: Und ja, sie sagte auch, das ist eigentlich ganz schön gemein gewesen.
0: Dann war es gut.
2: Aber es war natürlich eine schöne Überlegung für euch, es war gut, aber ich war doch zwischendurch auch teilweise ganz schön geschockt, weil man freut sich natürlich auf den Urlaub. Mein absoluter Traum von meiner Frau, mal nach New York zu fliegen, sich das Ganze dort alles anzuschauen, gerade das 9-11-Museum und so weiter. Mhm. Ja, und dann kriegst du zwei Tage vorher von deinen Kollegen die Nachricht gereicht, ja, es darf niemand mehr in die USA einreisen. Die Easter-Bestimmungen sind irgendwie ausgefallen, also die Easter-Visa sind nicht mehr gültig.
1: Ja.
2: Das war schon eine miese Nummer, gebe ich zu.
0: Vor allen Dingen war es ja auch richtig vorbereitet. Ne? Es gab ja noch einen Aufsager dazu, der extra für dich angefertigt wurde. Und,
2: also
0: wir
2: das
0: haben,
2: war schon wirklich sehr echt,
0: ja,
2: das
0: wir
2: muss
0: haben
2: man wirklich sagen.
0: Eine Nachrichtenmeldung erstellt, die wirklich so echt aussah, dass du zuerst auch nicht den Unterschied erkennen konntest.
2: Richtig, ich habe dann auch selber angefangen zu googeln und du wirst ja auch bekloppt dann auf eine Art und Weise. Und wenn deine Kollegen immer noch mal wieder sagen, Alex, jetzt guck doch mal und guck mal hier, die haben das sogar in den Nachrichten mit drin und so weiter. Und du denkst ja auch, ey, was soll das jetzt hier? Naja, aber ihr hattet euren Spaß.
0: Wir hatten sehr unseren Spaß.
2: Ja, super, toll.
0: Ja. Aber man muss dazu sagen, Alex, du bist kein unbeschriebenes Blatt. Du freust dich selber, wenn du Kollegen veräppeln kannst. Auch ich war sehr oft schon Opfer bei dir. Deswegen war es umso schöner, dich gestern mal so richtig reinzulegen.
2: Ja, gut, eben. Ich gebe zu, das stimmt.
1: Jetzt wünschen wir dir auf jeden Fall erstmal einen schönen Urlaub und einen guten Flug Richtung New York.
2: Alles klar, ganz, ganz lieben Dank.
1: Reingehauen.
2: Jo, tschüss.
0: Tschüss.
1: So Leute, habt ihr noch so einen Kollegenstreich, wo ihr sagt, yo, den möchte ich gern mitteilen, den könnten vielleicht andere nachahmen. 0381 49 78 110. Das ist die Ostseewelle Studio Hotline. 8:14 Uhr.

0: 8.17 Uhr ist es. Guten Morgen. Auf in den Donnerstag, um den 15. Oktober. Ihr hört Ostseewelle. Kurzblick aufs Guten Morgenwetter.
1: Ist ein schöner Tag heute mit einem Mix aus Sonne und Wolken bis 17 Grad.
0: Moin.
2: Ja, moin, der Thorsten hier. Na? Ich wollte da nochmal einen Blitzer melden.
0: Gerne.
2: Auf der A24 direkt an der Abfahrt Zahntin in der 100er Richtung Hamburg.
0: Jawohl, danke. Habt ihr auch noch was entdeckt? Meldet ihr euch 0381 49 78 110. Gute Fahrt.

0: Es ist 8.20 Uhr. Ihr hört Ostseewelle mit dem Thema Kollegen Streicher heute. Moin.
1: Ja, hier ist Happy aus Rostock. Moin.
0: Moin. Happy.
1: Jo, zu den Kollegen Streichen.
0: Bitte.
1: Wir hatten 1987 im Fischfang in Sassnitz einen Chef, den wir nicht so richtig leiden mochten. Und es war Sommer, er war im Urlaub und so eine Woche vor seinem Urlaubsende haben wir dann in den Hörer seines Telefons in den Griff so einen niedlichen kleinen Harzer Käse eingepflegt.
0: Was hat er da eingepflegt?
1: Einen Harzer Käse.
2: Oh nein, der stinkt ja auch so.
1: Ja, nach einer Woche im Sommer besonders. Ja, als er aus dem Urlaub zurückkam, war er sehr erbaut, ja.
2: Och, und hat er sofort das gerochen? Also, oder hat er gesagt, wo kommt das her? Oder?
1: Als er ins Büro reinkam, wir hatten das zwischendurch schon mal kontrolliert. Es war herrlich.
2: Ah ja, das glaube ich. Oh, das ist auch fies. Sagen,
0: das riecht doch sofort, ja. Ekelhaft. Aber danke.
1: Jo, bitte, bitte.
0: Reingehauen.
2: Tschüss.
1: Tschüss. Und?
2: Habt ihr auch so richtig schöne Kollegenstreiche mal gemacht oder seid ihr Opfer geworden? Herr damit, wir wollen all eure Geschichten hören. 0381 49 78 110.

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1: 8.24 Uhr, Ostseewelle, der beste Verkehrsservice für unser Land. Immer sofort, wenn etwas passiert, geht um die Insel Usedom. Moin.
2: Moin, Ostseewelle, Robert hier, grüßt euch.
1: Robert, Stammhörer.
2: Ich bin gerade unterwegs, 111, Insel aufwärts.
1: Ja.
2: Fährt jemand vor mir mit dem silbernen Kombi? Solltest du nicht in der Lage sein, mein Lieber, deinen Radiosender umzustellen, währenddessen du fährst? Dann nimm in erster Linie erstmal das Telefon aus der Hand. Das macht sich höchstwahrscheinlich leichter. Falls das dann immer noch nicht gehen sollte, fahr rechts ran. Ich habe jetzt zweimal gebremst, mir schwappt der Kaffeebecher über, beim dritten Mal wischen wir das Fahrerhaus hier aus. Katastrophe. Und jedes Mal rinnende Bankette fast, denn ja. Mittelstreifen, was ist denn los da?
3: Also, aber kann ich verstehen, die Wut.
1: Ja, na? Na klar. Zickzack-Fahrer, also unterwegs ja. Auf der B111, bitte Vorsicht. Und Fakt ist auf jeden Fall, hört der Ostseewelle, braucht er ja auch den Sender nicht wechseln.
3: Ja.
1: 8.25 Uhr, moin.

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1: 8:28 Uhr, 2 Minuten vor halb 9 ist es. Ihr hört Ostseewelle, die meiste Musik mit allen aktuellen Hits, auch mit einer geilen Mischung nächste halbe Stunde. Wir haben für euch Taylor Swift dabei, The Fate of Ophelia, klar, cooler Hit, Cat's Eye Animal. Und zwischendrin gibt's noch was für die Abwechslung, die 90er mit Snap, Rhythm is a Dancer.
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1: Es ist 8.32 Uhr, Ostseewelle mit dem Guten Morgen-Update von Yvonne Siegert-Machotzek.
15: In der Altstadt von Wismar sind Geschäfte und Büros nach dem Qualmalarm wieder auf. Ein Supermarkt und einige Häuser in der Fußgängerzone mussten gestern geräumt werden, weil da Rauch aus der Decke kam. Ursache war vermutlich eine kaputte Heizung. Bei heftigen Unwettern in der Millionenmetropole Istanbul ist ein Jugendlicher ums Leben gekommen. Er bekam einen Stromschlag in einer Pfütze ab. Auf den überfluteten Straßen in Istanbul blieben auch Autos und ein Bus stecken.
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15: Auf Rügen ist eine Leiche an der Steilküste bei Sassnitz gefunden worden. Spaziergänger haben die Polizei gerufen. Details dazu, was dahinter steckt, gibt es noch nicht. Einige Strandbesucher in Sassnitz hatten wegen der Ermittler in weißen Schutzanzügen zuerst geglaubt, dass dort ein Film gedreht wird.
1: Alle wichtigen Infos hört ihr jederzeit nochmal nach und alles ausführlich gibt's wieder um 9. Und jetzt sind wir beim Guten Morgen mit der Andrea.
17: Wir haben zwar heute mehr Wolken als Sonne, aber es wird trotzdem ein recht netter Tag. Wir haben eine Sonnenscheindauer um die 2 bis 6 Stunden. Wichtig ist auch, es bleibt trocken, da wird heute keiner nass. 15 bis 17 Grad am Nachmittag und es weht ein schwacher, an der See auch mäßiger Südwestwind. Morgen am Freitag bleibt es freundlich, da scheint auch mal für eine längere Zeit die Sonne bis 20 Grad. Am Samstag meist wolkig und gelegentlich Sonne bis 15 Grad.
1: 8.33 Uhr, Ostseewelle, der beste Verkehrsservice für unser Land. Da haben wir Schleswig-Holstein für unsere Pendler eine Info auf der A20 Kreuz Lübeck in der Überfahrt zur A1. Ein kaputtes Auto direkt in der Spuraufteilung, bitte Vorsicht. Ansonsten Flitzerblitzer von euch gemeldet, stehen auf der A20 Richtung Rostock zwischen Grimmen Ost und Grimmen West. A19, A24 Richtung Rostock im Dreieck Wittstock-Dosse jetzt beidseitig. A24 Richtung Berlin hinter Mainburg, dann Richtung Hamburg Höhe Zarrentin. B5 Ortsangang Ludwigslust aus Kummer kommend. B105 in Altheide Richtung Rostock. B106 Kirchstück. B109 Göritz Richtung Prenzlau. B191 Kleve Richtung Lübs. B192 Neuendorf Richtung Neubrandenburg. Und zwischen Kleinplasten und Möllenhagen. B196 Zirko Richtung Bergen. Bad Doberan am Mühlenfließ 30 erlaubt. Bellin Ortseingang Richtung Vogelsang. In Boltenhagen vor der Ostseeklinik 30 erlaubt. Dann am Ortsausgang Buro Richtung Demmin. Zwischen Kubande und Demmin einer. Lübeck in der Brohlingstraße. Neubrandenburg Friedrich-Engels-Ring zwischen Lessingstraße und Neustrelitzer Straße. Niespiel stehen sie beidseitig. Zwischen Uzedel und Demmin an der Bushaltestelle. Pötelkow beidseitig. In Rostock, Tessiner Straße, stadteinwärts und Schmaler Damm Richtung Groß-Klein, Höhe Kleingartenanlage. Seelen Richtung Garz 30 erlaubt, genauso wie in Stralsund in der Karl-Marx-Straße. Und Prenzlau, Neustädter Damm bei der Naturschule, stadteinwärts stehen sie auch noch. Habt ihr noch mehr entdeckt? Ruft ihr durch auf der 0381 49 78 110, denn keiner meldet mehr aktuelle Flitzerblitzer.
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1: Moin, moin, moin.

0: es ist 8.41 Uhr. Moin.
1: Heute geht es um einen ganz kleinen praktischen Freund, der unwahrscheinlich gut saugen kann. Der Staubsaugerroboter.
0: Oh, hör bloß auf.
1: Du hast doch so ein Ding zu Hause.
0: Ich ärgere mich jeden Tag wieder über den, wenn der losmarschiert. Also ich saug mittlerweile wieder selber, weil ich habe ja damals gedacht, ich lege mal ein bisschen mehr Geld hin und habe dann mit den grünen Buchstaben diese große Firma mir geholt. Und der fährt über alles hinweg, wo er nicht hinwegfahren soll. Und die Saugleistung ist jetzt auch nicht das, was ich mir vorgestellt habe.
1: Also hast du mehr Ärger als Nutzen.
0: Richtig.
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3: Während draußen die Laubbläser blasen, saugt drinnen der Robby. So heißt er ja in vielen Haushalten. Klar, der heißt auch manchmal Jürgen oder so. Und dann wirkt das schon mehr wie ein Haustier und nicht mehr wie ein Roboter.
4: Ja, Jürgen hängt schon wieder unterm Sofa. Der frisst ja alles. Krümel, Lego, Wollmäuse.
3: Und weil die Dinger immer schlauer werden, klingt das manchmal sogar, als würden Eltern von ihren Kindern sprechen.
5: Unserer kartiert ja schon 3 Etagen.
6: Ach echt? Nee, unserer fährt immer noch dauernd gegen die Balkontür. Der ist ein bisschen blöd.
3: Natürlich wissen wir, die Entwicklung geht ja weiter. Irgendwann fahren die Staubsauger Wände hoch und bringen den Müll raus und fliegen ihn auch direkt zur Deponie. Nur wer noch keinen Staubsaugerroboter hat und doch einen in der eigenen Wohnung sieht, der muss damit rechnen, dass da dann einfach nur die Ameisen gerade das Waffeleisen wegtragen.
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0: Guten Morgen, 8.46 Uhr in den Herbstferien. Ihr hört Ostseewelle. Kurz Blick aufs Guten Morgen Wetter.
1: Und der Start in die Herbstferien sieht gut aus. Also es wird ein trockener Tag, das ist schon mal super. Ja. Wir haben einen Mix aus mehr Wolken, ein bisschen Sonne kommt dazu und bis 17 Grad heute.
0: Moin!
2: Guten Morgen, liebes Ostseewelle-Team. Hier ist die Doreen. Ich möchte euch einen Blitzer melden. Und zwar steht der zwischen Uzedl und Demmin in Fahrtrichtung Demmin. Auf Höhe Zacharie in der Bushaltestelle in der 70er-Zone.
0: Jawohl.
2: Ich wünsche euch und allen Hörern einen schönen kleinen Freitag.
0: Dankeschön. Ein Klopfen, ein Klingeln oder einfach nur ein Hallo, ist da jemand? Das könnte passieren. Unsere Ostseewelle-Reporter sind nämlich unterwegs und checken, ob ihr Ostseewelle hört. Ist das so? Dann gibt's 500 Euro. Das ist die Ostseewelle-Hörprämie. Dann läuft's bei dir. Zahlen wir. Vielleicht auch gleich wieder. Nach Snap, Rhythm is a Dancer, 13 vor 9. Moin!

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0: da gucken schon lächelnde Gesichter. Moin!
1: Hi!
0: Wo sind wir denn hier?
1: Bei der Linear Messe Service GmbH.
0: Was seid ihr? Was macht ihr?
1: Eine Messebaufirma. Wir schicken Monteure zu Messen, die dort Stände aufbauen.
0: Wer bist du?
1: Ich bin Jule.
0: Jule. Und dein Kollege, der hier sitzt, ist der?
2: André,
0: grüß euch. Und ich höre hier gerade schon was bei euch.
1: Ja.
0: Wo ist das Radio?
1: Da.
0: Da ist das Radio. Ich guck mal drauf. Was steht drauf? Bluetooth connected. Wo ist denn das Bluetooth mit connected? Hier auf dem Bildschirm. Gucken wir mal auf dem Bildschirm drauf. Und da ist Ostseewelle, Hitradio, Mecklenburg-Vorpommern.
1: Ja, weil wir da den Mix lieben, von alt bis neu, alles dabei. Immer gut informiert über die Nachrichten.
0: Jule.
1: Ja.
0: Jetzt gibt's Geld.
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1: Oh, du zitterst. Oh Gott, ja, ich zitter total. Ich bin ganz aufgeregt. Oh Gott. Ich habe zu meinem Kollegen schon die ganze Zeit gesagt, oh, warum können die nicht mal zu uns nach Prero kommen? Oh Gott, und jetzt seid ihr wirklich hier.
3: Tja, siehste, überall können wir auftauchen, so wie bei Jule in Prero im Büro. Also hört einfach jeden Tag weiter den ganzen Tag Ostseewelle. 8 Minuten vor 9.

0: 3 Minuten vor 9 ist es, ihr hört Ostseewelle. Viele sind gerade beim Frühstücken jetzt, weil Ferien sind. Und da begleiten wir euch nächste halbe Stunde mit einem brandaktuellen Hit von Ray Garvey und Imran. Rivers, sehr coole Nummer. Und für die Abwechslung ist auch gesorgt, Kulti dabei von Genesis, Invisible Touch.
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23: Geschäfte und Büros nach Qualmschreck wieder auf. Unwetter mit Toten in Griechenland und der Türkei. 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
24: Wechselhaft aber recht freundlich bis 17 Grad.
23: Guten Morgen, ich bin Yvonne Siegert-Machotzek. In der Altstadt von Wismar sind Geschäfte und Büros nach dem Qualmalarm da jetzt wieder auf. Ein Supermarkt und einige Häuser in der Fußgängerzone mussten zuvor geräumt werden, weil plötzlich Qualm da durch einige Räume zog. Kunden war gestern Nachmittag in Wismar der Rauch aufgefallen, der in einem Supermarkt aus der Decke kam. Es gab einen Verletzten. Ursache für den Qualmschreck in der Fußgängerzone von Wismar war vermutlich eine kaputte Heizung. Im größten Drogenprozess, den es hier bei uns in Mecklenburg-Vorpommern je gegeben hat, hat der angeklagte Kokainkapitän neue Details geliefert. Er hat vor dem Rostocker Landgericht den Kartellchef identifiziert und ausgesagt, dass er die Yacht mit Geld bezahlt hat, das er teilweise in Berlin in bar bekam. Das angeklagte Paar aus der Nähe von Rostock hatte im vergangenen Jahr versucht, Koks für 14 Millionen Euro mit einer Yacht über das Wasser von Kolumbien hierher zu schmuggeln.
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23: Wer jetzt in den Herbstferien in den Griechenland oder Türkei Urlaub will, der muss dort mit Unwetterchaos rechnen. Teilweise regnet es seit Tagen. In Antalya gibt es nach Ostseewelle-Informationen aktuell Probleme am Flughafen und überschwemmte Straßen. In Istanbul starb ein Jugendlicher nach einem Stromschlag in einer Pfütze und einen Toten gab es auf einer überschwemmten Straße. Heftige Unwetter gibt es seit Tagen auch in Griechenland. Die hohen Energiepreise sind ein Thema beim EU-Gipfel in Brüssel. Durch den Iran-Krieg wurden bisher 110 Milliarden Euro zusätzlich für Öl und Gas in den einzelnen Ländern ausgegeben. Weitere Themen beim EU-Gipfel in Brüssel: Handelsbeziehungen zu China, Unterstützung der Ukraine, Finanzen und die EU-Erweiterung. 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Und jetzt das Guten Morgenwetter mit Andrea.
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24: Und heute früh haben wir noch ein paar grauere Wolken. Nachmittags auch ein bisschen mehr Sonne. Die Sonnenscheindauer, aber heute im einstelligen Bereich, also so bei 2 bis 6 Stunden. Und wir kriegen heute Tagestopwerte um die 15 bis 17 Grad. Es weht ein schwacher, an der See mäßiger Wind aus südwestlichen Richtungen. Und der Zwei-Tage-Trend, schauen wir mal auf morgen. Und da sieht es richtig schön aus. Ganz viel Sonne und es wird fast schon wieder frühlingshaft und das mitten im Herbst, denn wir erwarten morgen 16 bis 20 Grad. Mm. Am Samstag dann so um die 15 Grad, liegt aber auch daran, dass es da mehr Wolken gibt und nur noch gelegentlich Sonne.
1: 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Gleich mal moin.
2: Moin, Schmidti hier.
1: Schmidti.
2: In Wolgast vor der Brücke, aus Wolgast kommen, steht ein Zug mitten im Kreuzungsbereich. Da geht nichts mehr. Oh. Fährt nicht vorwärts, nicht rückwärts. Es gehen keine Ampeln. Okay. Stehen alle auf Rot. Keine Ahnung, was da los ist.
1: Okay, also erstmal Chaos auf der Insel Usedom, dann da Wolgast. Bitte Vorsicht. Da werden wir auf jeden Fall noch mal uns ein bisschen dahinter klemmen. Dann haben wir den Landkreis Ludwigslust-Parchim noch. Die B392 in Fimpfow wegen Bauarbeiten gesperrt jetzt. Blitzer, Blitzer. Eine ganze Menge von euch gemeldet. A20 Richtung Rostock zwischen Grimmen-Ost und Grimmen-West, Baustelle. A19, A24 Richtung Rostock im Dreieck Wittstock-Dosse auf beiden Seiten. A24 Richtung Hamburg, Höhe Zarrentin. Dann auf der B105 in Altheide Richtung Rostock. B106 Kirchstück. Dann B192 Neuendorf Richtung Neubrandenburg und zwischen Kleinplasten und Müllenhagen. In Bellin Ortseingang Richtung Vogelsang. Boltenhagen vor der Ostseeklinik 30er Strecke. Am Ortsausgang Buro Richtung Demmin zwischen Hohenwalde und Ringwalde. Zwischen Kubande und Demmin, Lübeck in der Brolingstraße. Neubrandenburg Friedrich-Engels-Ring zwischen Lessingstraße und Neustrelitzer Straße. In Nispel stehen sie beidseitig zwischen Uzedel und Demmin an der Bushaltestelle. Rostock, Tessiner Straße, stadteinwärts und Schmaler Damm Richtung Groß-Klein, Höhe Kleingartenanlage. Seelen Richtung Garz, 30er Strecke. Stralsund, Karl-Marx-Straße, auch 30 erlaubt. Genauso wie in Prenzlau, Neustädter Damm an der Naturschule. Und geht weiter, moin.
3: Guten Morgen, hier ist Theo, hallo. Hey. Auf der 105 möchte ich einen Blitzer melden. Zwischen Ribnitz und Löbnitz, Heidberg heißt der kleine Ort. Und dort wird gerade ein Apparat aufgebaut.
1: Ja, danke, moin.
4: Moin aus der Welt, der Jens hier. Hey. Und zwar in Greifswald am Helmsinger Berg bei der Greifenwerkstatt. In beiden Fahrtrichtungen blitzen sie.
1: Alles klar, und einer geht noch.
25: Moin, der Tobi aus Köln. Hi, grüß dich.
1: Tobi, grüß
25: dich. Ich wollte einmal einen Blitzer verpetzen. Der steht in Kirchstück Richtung Schwerin.
1: Danke. Habt ihr auch noch was entdeckt, ruft er durch. 0381 49 78 110.
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1: Heute mit dem Thema Kollegenstreiche. Wir haben schon so viele schöne von euch reinbekommen. Also wirklich sehr, sehr witzig, was ihr euch so einfallen lasst. Und gleich gibt es noch einen der, ich sag mal, etwas besonderen Art. Nach Austis, aktuell The Art of Letting Go, Pascal Le Dublon und Genesis. Moin alle Mann.
24: Moin.

0: Vor 21:30 ihr hört Ostseewelle. 83% wünschen sich mehr Humor am Arbeitsplatz. Na, da kommt doch so ein Streich manchmal genau richtig.
1: Oh ja.
0: Vielleicht habt ihr im Büro, auf der Baustelle oder in der Werkstatt auch Kollegen, die euch gern mal reinlegen. Oder vielleicht seid ihr ja selber die Scherzkekse. Und da haben wir jetzt jemanden dran.
2: Michelle aus Stralsund.
3: Es fing alles damit an, dass ein Kollege meinte, mich unter der Dusche mit Schnee bewerfen zu müssen. Und da dachte ich mir, das kriegt er zurück, hab mir was Gutes überlegt. Und der hat immer seine Zahnbürste im Spind und sein Spind ist immer offen. Also, klassisches Modell. Ich bin losgelaufen, hab mir eine baugleiche Zahnbürste besorgt, hab die in seinem Spind ausgetauscht, sodass er es nicht mitgekriegt hat und hab dann quasi mit dieser Zahnbürste was vorgehabt. Ich habe ein Video gedreht, wie ich an seinen Spind gehe und so sag, so pass mal auf. Mein Freund, ne, für deinen Streich, letztens kriegst du jetzt was zurück, jetzt müssen wir mal gucken, was wir machen können. Ah, deine Zahnbürste. Dann habe ich mir die genommen, habe die klassisch durch die ganzen Toiletten gezogen, aber so, dass man es auch wirklich sehen konnte. Habe das Ganze nebenbei gefilmt und habe ihm die dann wieder zurückgelegt. Jetzt war natürlich der Moment, wo ich ihm diesen Streich präsentieren konnte. Jetzt musste ich 2 Wochen ungefähr warten, bis er das nächste Mal nach der Arbeit sich die Zähne geputzt hat. Das hat er dann meistens gemacht, wenn er dann einen Termin hatte. Und dann saßen wir den Tag darauf zusammen, alle Mann am Mittagstisch. Wir hatten eine Arbeitsgruppe und dann habe ich so da gesessen und gesagt so, irgendwas riecht doch hier komisch, irgendwie komisch nach Fäkalien, also ich weiß nicht. Und habe dann dieses Video quasi, was ich gedreht hatte, in die Arbeitsgruppe gestellt, was dann natürlich alle beim Mittagstisch gesehen haben, auch er. Und ja, kam natürlich sehr gut an, er fand es überhaupt nicht lustig und er war wirklich kurz davor durchzudrehen. Aber ich hatte auch das Video vorher gedreht, wie ich die Zahnbürste ausgetauscht habe, habe das dann im Anschluss mit reingestellt, dass das einfach nur ein guter Lacher war. Ja. Da hat er ewig gebraucht, den zu verdauen.
2: Das glaube ich. Kollegenstreiche immer gern genommen, wenn sie nicht übertrieben sind. Ich mag ja diese Nummer mit dem Klebeband an der Tür. Ne? Wenn
0: einer der Klassiker, aus dem Klo kommt, da hast du immer Freude dran.
2: Ja, immer Freude dran. Man muss nur aufpassen bei den Kolleginnen, die hier diese angeklebten Augenbrauen haben.
0: Wimpern,
2: Augenbrauen. Genau. Augenbrauen.
0: Das ist schwierig.
2: Die angeklebten
0: Theo
2: Augenbrauen.
0: Theo Weigel gefällt das.
2: Nein, ich meine natürlich Wimpern, wenn die da hängen bleiben. Das ist immer gut.
0: Andrea mit einem falschen Schnurrbart, die ändert sich auch immer.
2: Ja, ist immer wieder dasselbe. Leute, wir haben euch übrigens bei ostseewelle.de auch mal ein paar schöne Kollegenstreiche reingestellt. Könnt ihr mal gucken, da gibt es ein paar lustige Sachen, die ihr vielleicht auch mal machen könnt. Es ist 9:19 Uhr, ihr hört Ostseewelle. Ray Garvey haben wir für euch jetzt zusammen mit Imran. Aktueller Hit, Rivers. Moin.

0: 4 Minuten vor 10 ist es, ihr hört Ostseewelle. Guten Morgen, auf in den Donnerstag. Moin auch an alle, die vielleicht jetzt erst wach geworden sind, weil sie länger schlafen können in den Ferien. Und wir haben für euch gleich einen richtigen Wachmacher mit Jennifer Lopez und David Guetta. Alle aktuellen Hits da mit Save Me Tonight. Außerdem gleich Flo und Lee Kids. Und für zwischendrin noch ein Kulthit von Ten Sharp. Ein bisschen was Romantisches. You.
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15: In der Altstadt von Wismar sind Geschäfte und Büros nach dem Qualmalarm wieder auf. Ein Supermarkt und einige Häuser in der Fußgängerzone mussten zuvor geräumt werden. Kunden sahen da gestern Qualm aus der Decke kommen und es gab einen Verletzten. Heftige Unwetter gibt es aktuell in Istanbul und Griechenland. Dort fliegen jetzt viele in den Herbstferien hin. Bisher gibt es mindestens 2 Tote durch Überflutung und Dauerregen und ein 14-Jähriger bekam in Istanbul einen Stromschlag in einer Pfütze ab.
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15: In Rostock gibt es heute Infos zu Berufen in Uniform. Ab 17 Uhr stellen sich bei der Agentur für Arbeit, Landespolizei, Bundeswehr, Zoll und Justizvollzug vor. 2 Stunden lang können wir über Möglichkeiten reden. Infos in Rostock gibt es nicht nur zu Ausbildungsmöglichkeiten, sondern auch zu Studienmöglichkeiten.
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17: Und das ist heute ein ruhiger, entspannter Herbsttag. Herbstferien sind ja jetzt auch angefangen und es lockert dann im Laufe des Tages auf und zum Abend hin haben wir dann überall noch das beste Wetter. Die Sonnenscheindauer um die 2 bis 6 Stunden, 15 bis 17 Grad. Dazu ein schwacher, an der See auch mäßiger Südwestwind. Der 2-Tage-Trend, morgen am Freitag freundlich, erscheint auch für eine längere Zeit die Sonne, 16 bis 20 Grad und am Samstag meist wolkig, gelegentlich Sonne bis 15 Grad.
0: 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Da ist jetzt erstmal soweit alles frei. Flitzerblitzer A11 Richtung Berlin vor der Abfahrt Werbelin. A20 Richtung Rostock zwischen Grimmen Ost und Grimmen West in der Baustelle. A19, A24 im Dreieck Wittstock-Dosse beidseitig. A24 Richtung Hamburg Höhe Zarrentin. Dann stehen sie auf der B105 zwischen Ribnitz und Löbnitz Höhe Heidberg. B191 Kleve Richtung Lübs, B192 Neuendorf Richtung Neubrandenburg und zwischen Kleinplasten und Müllenhagen. In Bellen Ortseingang Richtung Vogelsang. Beutenhagen vor der Ostseeklinik 30 erlaubt. Am Ortsausgang Buchow Richtung Demmin. In Greifswald Helmshilger Berg. Zwischen Kobando und Demmin. Neubrandenburg Friedrich-Engels-Ring immer noch zwischen Lessingstraße und Neustrelitzer Straße. Nispel beidseitig Prenzlau Neustädter Damm 30er Strecke. Zwischen Uzedel und Demmin an der Bushaltestelle. Dann stehen sie in Seelen Richtung Garz, in Stralsund, Karl-Marx-Straße, 30er Strecke, in Prenzlau, Neustädter Damm, das ist bei der Naturschule auch 30 erlaubt. Und moin nochmal.
18: B106 im Kehstück in Richtung Schwerin, vermutlich auch beidseitig.
0: Danke. Ciao. An Gudrun, jawohl. Und habt ihr noch mehr entdeckt, ruft ihr durch auf der 0381 49 78 110.
19: Ja, wunderschönen guten Morgen, hier ist Mikey mit dem Rohr am Ohr. Wir haben einen Blitzer auf dem schmalen Damm in Fahrt Richtung IGA-Gelände. Richtig böse, rechts im Gebüsch versteckt.
0: Okay, Rohr am Ohr kann man auch falsch verstehen. Habt ihr noch mehr, dann melden.
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0: Lasst euch nicht ärgern heute, wir haben schon Donnerstag. Guten Morgen, alle Mann.
17: Moin, moin.

0: Es ist 49, ihr hört Ostseewelle, schönen guten Morgen. Wir haben ja viele, viele tolle Vereine im Land, spitzenmäßige Vereine. Und sie haben es jetzt auch schwarz auf weiß. Die Jungs und Mädels vom MC Nordstern Stralsund sind auf dem Gipfel angekommen. Sie haben sich die deutsche Meisterschaft gesichert und das war nicht immer ganz einfach. Der Michael ist am Telefon.
1: Einen wunderschönen guten Morgen und ihr seid deutscher Meister. Da gratulieren wir erstmal. Herzlichen Glückwunsch.
2: Ja, vielen Dank. Guten Morgen vom Deutschen Mannschaftsmeister 2026.
1: Oh, das klingt gut, ne? Das spricht sich auch einfach aus, oder?
2: Das geht runter wie ein großer Löffel Olivenöl, sag ich dir.
0: Isst du sowas regelmäßig, ja?
2: Ja, manchmal.
0: Wie habt ihr das gemacht? Erzähl mal.
2: Wir haben irgendwie in einer wirklich absoluten guten Teamleistung erstmal für die Rahmenbedingungen gesorgt. Denn grundsätzlich ist es erstmal schwierig, so viele Rennen nacheinander auszustatten. Ne? Das ist natürlich auch viel Vorbereitung, gerade bei den Heimrennen. Und dann haben unsere Mannschaftsführer einfach eine gute Mannschaft eingekauft. Das ist wie beim Fußball das A und O im Speedway.
0: Ja. Man muss ja dazu sagen, Speedway ist ohne Bremsen. Ihr fahrt ohne Bremsen die Motorräder, ne?
2: Komplett ohne Bremsen. Es gibt nur Gas und Kupplung.
0: Oh Gott.
2: Und ja, das geht schon. Also ja? Wenn die Jungs mal in eine brenzliche Situation kommen, ist es tatsächlich besser, wirklich den Hahn nochmal aufzudrehen, um sich aus der gefährlichen Situation, wenn einer entsteht, rauszuschieben, anstatt das Gas zuzumachen und in die Bande zu rauschen.
1: Aber so einen Bremsreflex hat doch jeder. Also es ist auch, glaube ich, schwieriger, in einer Notsituation nochmal Gas zu geben, als das zu stoppen, oder?
2: Auf gar keinen Fall. Also okay. Die Jungs, die halten dann nochmal voll rauf oder lehnen sich nochmal ein Stück zurück. Und du siehst das auch schon bei den Jüngsten, bei den Nachwuchs der Nordstern, die machen das eher mit Gas auf, anstatt mit Gas zu.
0: Siehste? Und dann muss man dem bloß beibringen, dass das im Straßenverkehr dann doch nicht so ist, ne?
2: Oh Gott, ich will hoffen, dass mein Sohn, der fährt selber auch, dass der nie Auto fährt. Wenn der genauso fährt wie auf Moped, wie jetzt dann Auto, Hilfe um Gottes Willen.
0: Na dann, gratulieren wir auf jeden Fall deutscher Mannschaftsmeister, der MC Nordstern Stralsund. Glückwunsch, genießt das.
2: Jawohl, vielen Dank, macht's gut.
1: Und wir sind stolz auf euch.
2: Danke.
0: Und wo wir gerade bei Vereinen sind, meine Lieben, Montag, Scheine für Vereine. 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

0: es ist 9:10 Uhr, ihr hört Ostseewelle und Schneidi wird jetzt den ganzen Laden hier übernehmen.
1: Ist das auch sicher oder habt ihr irgendwo eine Falltür eingebaut?
2: Ach so, wegen Kollegenstreich.
1: Abgeklebt oder
2: ja, ist berechtigt, dass du fragst.
1: Ja.
0: Ah. Aber jetzt, wo du es sagst, ich lass mir was einfallen.
1: Oh nein! Jetzt machen wir erstmal Avicii an und dann inspiziere ich hier alles noch.

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20: Falsche Polizisten sammeln Bargeld auf Rügen ein. Unwetter mit Toten in Griechenland und Türkei. Guten Tag, ich bin Yvonne Siegert-Machotzek. Aktuell versuchen Betrüger wieder uns, unsere Eltern oder Großeltern abzuzocken und gerade hat da die Polizistenmasche geklappt. Falsche Beamte telefonieren mögliche Opfer ab und bieten dann an, zu Hause Bargeld abzuholen, um es vor Einbrechern zu schützen, die angeblich gerade unterwegs sind. Ganze 8 Stunden lang haben solche Telefonbetrüger eine 44-Jährige auf Rügen unter Druck gesetzt. Sie übergab den falschen Polizisten dann auch etwa 10.000 Euro. In der Altstadt von Wismar sind Geschäfte und Büros nach dem Qualmalarm wieder ganz normal auf. Ein Supermarkt und einige Häuser in der Fußgängerzone mussten da geräumt werden. Kunden war gestern Nachmittag in Wismar Rauch aufgefallen, der in einem Supermarkt aus der Decke kam. Es gab einen Verletzten. Ursache für den Qualmschreck in der Fußgängerzone von Wismar war vermutlich eine kaputte Heizung.
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20: Wer jetzt in den Herbstferien nach Griechenland oder in die Türkei will, der muss da mit Unwetterchaos rechnen. Es regnet teilweise seit Tagen. In Antalya gibt es nach Ostseewelle-Informationen gerade Probleme am Flughafen und überschwemmte Straßen. In Istanbul starb ein Jugendlicher nach einem Stromschlag in einer Pfütze. Und einen Toten gab es auf einer überschwemmten Straße. Ganz ähnlich heftige Unwetter gibt es gerade auch in Griechenland. Die hohen Energiepreise sind ein Thema beim EU-Gipfel in Brüssel. Durch den Iran-Krieg wurden bisher 110 Milliarden Euro zusätzlich ausgegeben für Öl und Gas. Und weitere Themen beim EU-Gipfel in Brüssel: Handelsbeziehungen zu China, Unterstützung der Ukraine, Finanzen und die EU-Erweiterung. 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Und jetzt das Wetter.
7: Aktuelle Mecklenburg-Vorpommern-Temperaturen, dann hören wir als erstes ans Teestübchen in Sachentin am Schalsee, 10 Grad aktuell. Und am Pfannkuchenhaus in Dierhagen auf dem Fischland, 8 Grad. Ich habe gerade so viel Bock auf Süßes, deswegen passen diese Orte gerade sehr gut zusammen eigentlich. Höchstwert 16 Grad bei uns im Land. Der Wind kommt von Süden und ist im Moment nur schwach, also gerade über dem Festland, dann aber so über der Ostsee bekommt er nochmal so einen Schwung mit, wenn er rüberzieht Richtung Dänemark. Sonnenschein, Dauer heute im Schnitt 4 Stunden. Wann gibt es eine deutliche Regenneigung wieder? Heute erstmal nicht. Ab morgen Abend kann es dann hier und da nochmal Schauer und kurze Gewitter geben. Es bleibt im Zwei-Tage-Trend überwiegend mild. Zum Wochenende wird es dann wieder ein bisschen kühler. Aber bei der Sonnenscheindauer kannst du am Samstag auch erstmal nicht großartig meckern. Jetzt wird's 10.04 Uhr.
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7: Richtung Usedom von Wolgast aus vor der Brücke zur Schlossinsel steht ein defekter Zug der Usedomer Bäderbahn. Und das wohl dann auch gerade auf der Kreuzung. Deswegen gibt's da Behinderungen. Und wer vor Ort nochmal ein aktuelles Update hat, vor Augen, ruft einfach noch mal ganz kurz durch. Lasst uns kurz noch mal drüber schwatzen. Dankeschön. Flitzerblitzer. A11 Richtung Berlin, kurz vor der Abfahrt Werbelin. A20 Richtung Rostock zwischen Grimmen Ost und Grimmen West. A19, A24, das ist Dreieck Wittstock-Dosse, beide Richtungen. B5 Ortseingang Ludwigslust von Kummer. B105 zwischen Ribnitz und Löbnitz. Dann B109 Göritz Richtung Prenzlau. Stefan meldet B166 in Schwedt an der Totaltanke statt einwärts. Grüße in die Uckermark, Mensch. Ganz viel los hier bei den Blitzern mit euch. B192 in Neuendorf stehen sie. Dann zwischen Kleinplasten und Möllenhagen. Greifswald, Helmseger Berg. Nispel beidseitig zwischen Uzedl und Demmin an der Bushalte. Rostock, Schmaler Dammhöhe der Kleingartenanlage. Stralsund, Karl-Marx-Straße, Waren-Weinberg-Straße. Wo habt ihr noch was entdeckt? Bitte immer mitmachen. Das ist die 0381 49 78 110. Denn keiner meldet mehr. Aktuelle Flitzerblitzer. Rita?
21: In Dobbertin Richtung Schwedt stehen die netten Männer in Blau.
7: Dankeschön, Dobbertin B2. Gute Fahrt.
22: Guten Morgen, Herr Schneider.
7: Ja, auf geht's.
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A14 Richtung Berlin, Gegenstände auf der Fahrbahn zwischen Galin und Zarentin. Gegenstände auf der Fahrbahn zwischen Galin und Zarentin, die A24 Richtung Berlin. Das ist jetzt ganz entspannt im Job. Kelly Clarkson.

lieben wir 1,5 Wochen Herbstferien in Mecklenburg-Vorpommern. Euer Familiensender Nummer 1 im Land hier Ostseewelle. Bei ostseewelle.de gibt es eine große Seite mit allen Ferientipps in diesen Herbstferien. Alles, was wir im Land erleben können von Sachen, die draußen sind oder drinnen. Eins ist mir aufgefallen, am Sonnabend Stadtbibliothek Schwerin. In der Nacht des Wissens gibt es die Show Mathe ist kein Hexenwerk. Das ist eine Lüge.

0: Postze Welle spielt für euch alle aktuellen Hits. So habt ihr einen Arbeitstag, der einfach fröhlicher, konzentrierter ist. Ja, wir sind als Kollegen alle miteinander besser drauf. Zum Wohlfühl nächste halbe Stunde, also One Republic. Der aktuelle Hit heißt Need Your Love. Rihanna bringt Diamonds mit und dazu gibt's einen weltweit bekannten DJ und Ostseewelle Musikstar, der für sein erstes DJ-Set in einem Club 30 Euro Gage bekommen hat und stolz war wie Bolle. Hört, hört, wer auch mal klein angefangen hat, nach 10:30 mit aktuellem Mit von ihm hier bei Ostseewelle.
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0: Im Landkreis Rostock in Neubukow aktuell 11 Grad, schon ziemlich weit vorne. Und was frische neue Radwege angeht, ist die Region Neubukow mit Steinbrink auch ganz weit vorne, wurde nämlich ein neuer Radweg freigegeben. Der wird nie so eben sein wie in diesen Tagen, jetzt wo er neu ist. Temperaturen gehen heute bis auf 16 Grad nach oben in Mecklenburg-Vorpommern, gelegentlich Sonne und im Zwei-Tage-Trend, herbstlich typisch, auch gelegentlich Regen. 10:30.
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0: Alles soweit frei auf den Straßen, Meldung aber für Kreis Mecklenburgische Seenplatte. B192 kurz hinter Waren Richtung Neubrandenburg gibt's heute Baumpflegearbeit. Bitte Vorsicht, Flitzerblitzer. A11 Richtung Berlin, kurz vor der Abfahrt Werbelin. Steffen meldet A20 Richtung Rostock zwischen Grimmen Ost und Grimmen West. B2 in Dobberzin Richtung Schwedt. B5 Ortseingang Ludwigslust von Kummer aus. B105 Altheide Flitzerblitzer Anhänger nochmal erwähnt, ansonsten kennen wir den auswendig jetzt alle, ne? Zwischen Ribnitz und Löbnitz Höhe Heidberg. In Martenshagen Richtung Strahli. B109 in Göritz Richtung Prenzlau. B166 Schwedt an der Totaltankestadt einwärts. B191 in Kleve Richtung Lübz. Greifswald, Helmsheger Berg, Nispel beidseitig. Zwischen Uzedel und Demmin an der Bushaltestelle. Ortsausgang Röbel Richtung Dambeck. Rostock-Tessiner Straße und Schmaler Damm an der Kleingartenanlage. Außerdem Waren, Weinbergstraße. Wo habt ihr noch was entdeckt? Alle bitte mitmachen und durchrufen.
11: Moin, der Steve hier. Ich würde gerne einmal einen Blitzer verpetzen. Zwischen Kleinplasten und Rocco. Da stehen sie auf der rechten Seite und blitzen.
0: Dankeschön, moin.
7: Moin Schneidi, der Markus hier aus Grabow. Ich habe da noch einen frischen Blitzer für dich. Und zwar auf der A24 Richtung Hamburg, kurz hinter der Auffahrt Zarrentin.
0: Gerne vermeldet.
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0: Viel von euren Lieblingshits gleich dabei, zum Beispiel Avril Lavigne oder auch wir starten mit Alle Farben, Body Talk. Und dann haben wir ja den angesagten Welt-DJ dabei, der mal sein erstes DJ-Set in einem Club für 30 Euro Gage gemacht hat. Das ist gut 20 Jahre her. Und Ugel aus Frankreich war damals 17 und hat sich gefreut wie Bolle, dass er 7 Stunden auflegen durfte in einem Club und 30 Euro Gage bekommen hat. Hat er sogar mehrere Wochen hintereinander genauso gemacht, weil er es unbedingt wollte. Und der Erfolg ist da. Ugel gleich mit Bam Bam zusammen mit Salto aus den aktuellen Charts.

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0: Und deswegen schicken wir jetzt mal Grüße an alle Landwirte in Mecklenburg-Vorpommern. Das Statistische Landesamt in Schwerin hat gerade die aktuellen Tierbestände im Land rausgehauen. Aktuell kümmern sich unsere Landwirte um 440.000 Rinder, 600.000 Schweine und gut 2,9 Millionen Hühner im Land. Und diese 2,9 Millionen Hühner, die legen rekordverdächtig viele Eier aktuell in Mecklenburg-Vorpommern. Knapp 770 Millionen Stück waren es im vergangenen Jahr. Das ist ein Plus von 40 Millionen Eiern im Vergleich zum Vorjahr. Also das läuft in der Landwirtschaft richtig gut, ja. Ostseewelle hier bei der Arbeit.

0: 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Und dieser hier ist gerade total angesagt.
1: DJ und Salto, Jamaican Bam

Also im aktuellen Rhythmus lässt sich alles besser heben und schleppen, ne? Björn bei Behrendt Umzüge und Spedition in Schwerin weiß, worauf ich anspiele. Schöne Grüße von deiner Jenny über Ostseewelle. Ja, Ostseewelle-Hörerfamilie macht die große Umarmung. Jetzt mit den großen 2000ern für die Vielfalt. Avril Lavigne.

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6: Falsche Polizisten sammeln Bargeld auf Rügen ein. Mieten sind im Bundesschnitt nochmal raufgegangen. Guten Tag, ich bin Yvonne Siegert-Machotzek. Aktuell versuchen Betrüger wieder uns, unsere Eltern oder Großeltern abzuzocken und gerade hat die Polizistenmasche geklappt. Falsche Beamte telefonieren mögliche Opfer ab und bieten an, zu Hause Bargeld abzuholen, um es vor Einbrechern zu schützen, die angeblich unterwegs sind. Ganze 8 Stunden lang haben solche Telefonbetrüger eine 44-Jährige auf Rügen unter Druck gesetzt. Sie übergab den falschen Polizisten dann rund 10.000 Euro. Hacker haben sich Hotels und Ferienwohnungen auf Usedom vorgenommen. Die IT-Systeme der Seehotels wurden angegriffen. Ob Daten von Mitarbeitern oder Gästen erbeutet wurden, das steht noch nicht fest. Wer jetzt also Hotelmails bekommt, der sollte vorsichtig sein. Lösegeld haben die Usedom-Hacker für die Daten bisher nicht gefordert.
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6: Es wird immer schwieriger, bezahlbare Wohnungen zu finden. Die Mieten sind im Bundesschnitt wieder raufgegangen, vor allem in Großstädten, aber auch auf dem Land. Im Jahresvergleich gab es den größten Mietanstieg in Hamburg und in den vergangenen Monaten waren es Düsseldorf und Berlin. Dazu kommen die steigenden Nebenkosten wegen der hohen Energiepreise, die Vermieter dann weitergeben. Wer jetzt in den Herbstferien in den Griechenland- oder Türkei-Urlaub will, der muss damit Unwetterchaos rechnen. Teilweise regnet es seit Tagen. In Antalya gab es nach Ostseewelle-Informationen Probleme am Flughafen und auch überschwemmte Straßen. In Istanbul starb ein Jugendlicher nach einem Stromschlag in einer Pfütze und einen Toten gab es auf einer überschwemmten Straße. 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Und jetzt das Wetter.
7: Greifswald am Tankstopp Stegmann in Schönwalde. Jetzt mit 11 Grad dabei, schon verhältnismäßig mild. An der Araltanke Schwerin in der Kriwitzer sind es im Moment 10 Grad. Bis auf 16 Grad geht es heute noch hoch in Mecklenburg-Vorpommern. Der Wind hat sich so auf Süden festgesetzt. Im Moment nur ein mäßiges Tempo. Mecklenburg-Vorpommern Sonnenscheindauer liegt heute bei 4 Stunden im Schnitt. Und meist bleibt es trocken. Dann sind wir schon im 2-Tage-Trend. Morgen nochmal stabil, so bei 16 Grad. Aber am Nachmittag, wenn Kollege Mike Ross dann anfängt, alles zu geben für euren Start in den Feierabend, dann kommt leider auch so der ein oder andere Schauer von West nach Ost voran. Es wird dann zum Sonnabend insgesamt ein bisschen kühler bleiben. 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Was haben wir? 11.02 Uhr. Mecklenburgische Seenplatte, B192. Kurz hinter Waren-Müritz Richtung Neubrandenburg. Die Baumpflegearbeiten, bitte Vorsicht. Ein Pannen-LKW auf der B96 zwischen Rambin und Samtens jetzt von euch gemeldet. Dankeschön. Flitzerblitzer, A11 Richtung Berlin, kurz vorm Anschluss Werbelin. A20 Richtung Rostock zwischen Grimmen Ost und West. A24 Richtung Hamburg hinter Zachentin. B2 in Dobberzin Richtung Schwedt. Das war doch ewig eine 70er da, ne? Und jetzt ist es eine 50er. Warum steht da wohl jetzt so häufig ein Flitzerblitzer? Ja, ja. B104 Neubrandenburg, Friedrich-Engels-Ring stehen sie. B105 zwischen Ribnitz und Löbnitz, Höhe Heidberg. Dann B105 Martenshagen Richtung Strahli. B109 in Göritz Richtung Prenzlau. B166 Schwedt an der Aral, an der Totaltankestadt einwärts. B192 in Neuendorf und zwischen Kleinplasten und Möllenhagen. Johnny sagt Ortseingang Bellend von Ueckermünde aus. Greifswald, Elmseger Berg. Bei Varine Nispel beidseitig, Ortsausgang Röbel Richtung Dambeck, Schwerin Ludwigsluster Chaussee Höhe Netto, Stralsund Karl-Marx-Straße und Waren-Weinberg-Straße. Wo habt ihr einen entdeckt? 0381 49 78 110. Denn keiner meldet mehr aktuelle Flitzerblitzer.
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Urlaub clever planen. Jetzt clevere 80er für die gute Laune im Job. Pet Shop Boys.

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1: Ganz ehrlich, diese Stimme von Tiffany Harris, auch jetzt hier mit diesem angesagten, frischen neuen Beat Find Me. Ich sag mal so, 1,5 Flaschen Rotwein und ich fange an zu heulen, wenn ich sie höre. So viel Energie ist da drin, ist total geil. Ostseewelle Sound jetzt mit Tiesto.

0: manchmal ploppt so in den Newsportalen irgendwas auf, wo ich mir denke, wer erfindet diese Artikel? Ist das schon KI oder sitzt da wirklich ein Mensch dahinter? Hier wegen dem Alkoholverbot jetzt an Bahnhöfen, ne? Seit heute neu. Und dann aber auch gleich muss irgendein Portal die Frage stellen, darf ich noch auf dem Bahnhofsvorplatz Alkohol trinken? Als ob wir mit nichts anderes zu tun hätten, als den ganzen Tag nur zu saufen. Leute, das ist doch Quatsch, das ist doch Blödsinn. Weißt du? Das Einzige, worauf du nie verzichten kannst, sind alle aktuellen Hits fürs Wohlgefühl. Naja, dafür gibt es auch kein Verbot, sondern freie Bahn hier bei Ostseewelle. Glockenbach-Sound, dann Kato, Turn the Lights Off und wir geben euch Martin Garrix zusammen mit Ed Sheeran. Repeat it, kippt euch das hinter, so viel ihr wollt. Bleibt bei Ostseewelle.
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4: Ein Zeichen für Hoffnung, ein Zeichen gegen Brustkrebs. Deswegen sind ganz viele Schornsteinfeger heute Vormittag an, auf, vor der Rostocker Südstadtklinik. Und hier jetzt gerade 11 Grad. Temperaturen in Mecklenburg-Vorpommern, Wetter gehen fürs ganze Land noch auf 16 hoch. Boah, so ganz nett Sonne zwischendrin mal. Im Zwei-Tage-Trend wird es etwas kühler, der Wind zackig aus Süd. Gleich 11:35.
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4: Alles soweit frei, gute Fahrt. Flitzerblitzer stehen A11 Richtung Berlin. Kurz vor der Abfahrt wäre Berlin. A20 Richtung Rostock zwischen Grimmen Ost und West. A24 Richtung Hamburg hinter Zarentin. Flitzerblitzer B2, Dobbertzin in Richtung Schwedt, das ist hier die 50er neu. B105 Martenshagen Richtung Strahli, B109 in Göritz. B191 Kleve Richtung Lübz, B192 in Neuendorf Richtung Neubrandenburg. Zwischen Kleinplasten und Möllenhagen stehen sie. Ortseingang Bellen von Ueckermünde aus. Greifswald, Helmsheger Berg, bei Varin in Nispel beidseitig, Rostock, Schmaler Damm Richtung Warnemünde hinter der Antriebstanke, Schwerin, Ludwigsluster Chaussee, Höhe Netto, ein Laser, Stralsund, Karl-Marx-Straße, Waren, Weinbergstraße. Wo habt ihr was entdeckt? Hi!
6: Ja, hallöchen, hier ist Christian aus Neubrandenburg. Neubrandenburg auf dem Friedrich-Engels-Ring, kurz vor der Lohmühle. Da stehen sie wieder und machen schöne Fotos.
4: Hi, danke.
7: Einen wunderschönen guten Morgen aus der Welle. Zwischen Krümmelin und Rerig in Boldenshagen Richtung Rerig ist ein Blitzer aufgebaut. Ich wünsche euch einen super schönen Tag.
4: Winke, winke zurück. Habt ihr auch noch einen entdeckt? 0381 49 78 110. Denn keiner meldet mehr aktuelle Flitzerblitzer.
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0: Und schon ist die Dose auf, ja. Wer hat was Leckeres heute in der Mittagspause mit dabei? Vielleicht klingelt es aber auch gleich irgendwie an der Tür und der Lieferdienst kommt dazu. Oder ihr sagt, nur noch 2 Monate bis Weihnachten, ich verzichte aufs Essen. Je nachdem wie. Die Mittagspause verbringen auf jeden Fall alle beim Ostseewelle hören. Smart Speaker nochmal neu starten oder die Ostseewelle-App, wenn ihr sie mit dem Bluetooth-Speaker verbunden habt, nochmal einen Livestream neu starten, dann seid ihr sekundengenau dabei. Bibi Rexha, New Religion gibt's gleich aktuell aus den Charts. Nico Santos verwöhnt uns mit Why Don't You Stay und zwischendrin Musiküberraschung aus dem Jahr der Wiedervereinigung mit Nick Kamen. I promised myself. Mahlzeit, Ostseewelle hier.
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3: Falsche Polizisten wollen Geld und auch falsche Stromableser unterwegs. Reform soll die Notaufnahmen in Kliniken entlasten. Guten Tag, ich bin Yvonne Siegert-Machotzek. Falsche Polizisten und falsche Stromableser versuchen gerade, uns mit Betrugsmaschen Geld abzunehmen. Auf Rügen und in Friedland boten angebliche Beamte an, wertvolles Zuhause abzuholen, um es vor Einbrechern zu schützen. Und eine 44-Jährige auf Rügen hat auch einem Unbekannten 10.000 Euro gegeben. Andere Betrüger geben sich gerade am Telefon als Beschäftigte des Energieversorgers WEMAG aus und wollen zum Stromablesen zu uns nach Hause kommen. Das echte Unternehmen mit Sitz in Schwerin steckt aber nicht dahinter. Hacker haben sich Hotels und Ferienwohnungen auf Usedom vorgenommen. Die Seetel-Hotels da wurden angegriffen. Ob Daten von Mitarbeitern oder Gästen aus den Computern erbeutet wurden, das steht nicht fest. Wer jetzt eine Hotelmail bekommt, der sollte also vorsichtig sein. Lösegeld haben die Usedom-Hotel-Hacker für die Daten bisher nicht gefordert.
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3: Wenn wir medizinische Probleme haben, dann sollen wir da künftig gezielter versorgt werden und die Notaufnahmen in Krankenhäusern sollen entlastet werden. Und dafür hat der Bundestag am Vormittag eine Reform beschlossen. Der Notruf 112 und die ärztliche Bereitschaftsnummer sollen sozusagen verzahnt werden für eine Ersteinschätzung und für die Verteilung der Patienten. Ärzte und Leitstellen können dann mehr als sonst darüber entscheiden, wo Patienten behandelt werden, beim Hausarzt oder in der Notaufnahme. Immer mehr Auszubildende haben Nachholbedarf beim Schulwissen. Da fehlt es zum Beispiel beim Lesen oder beim Gefühl für Zahlen. Manche Unternehmen stellen da mittlerweile sogar auf eigene Kosten Lehrkräfte ein, damit Azubis überhaupt ausbildungsreif werden und die Prüfung bestehen. 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Und jetzt das Wetter.
4: Du hast gerade gesagt, da fehlt es am Gefühl für Zahlen. Was ist denn ein Zahlengefühl? Reicht das schon als Gefühl für
3: Igitt
4: Zahlen?
3: Mitte des Monats ist ein Zahlengefühl.
4: Zahlen. Am Clever Fit in Bergen auf Rügen jetzt aktuell 11 Grad. Am Everfit in Templin sind es gerade 13. Temperaturen gehen heute noch bis auf 16 Grad nach oben. Das ist jetzt ein bescheidener Anstieg, der doch möglich ist, vor allem weil die Sonnenscheindauer nur bei 4 Stunden liegt. Und das muss wirklich aus dem innersten Wollen des Herbstwetters herauskommen. Der Wind ist mäßig aus südlichen Richtungen. Es bleibt heute überwiegend trocken, wenn es auch manchmal so eine graue Phase hat. Auf Rügen kommt gerade so ein bisschen die Sonne raus, ne? Auch fein. 2-Tage-Trend, nicht Fisch, nicht Fleisch und ein bisschen Regen mit dabei. Gleich 12.03 Uhr. 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Schöne Fahrt. Flitzerblitzer. A11 Richtung Berlin. Kurz vor der Abfahrt wäre Berlin. A20 Richtung Rostock zwischen Grimmen Ost und West. A24 Richtung Hamburg Höhe Zarentin. B2 Dobberzin Richtung Schwedt. B5 Ortseingang Ludwigslust von Kummer aus. Und Lea sagt Ortsausgang Dersenow Richtung Villach. B105 Martenzahn Richtung Stralsund, B109 in Göritz Richtung Prenzlau, B166 in Schwedt an der Totaltanke statt einwärts, B191 Kleve Richtung Lübz, B192 in Neuendorf und zwischen Kleinplasten und Möllenhagen, B196 in Zirko Richtung Bergen, Ortseingang Bellen aus Ueckermünde kommend, hier in der Dorfstraße. Boltenshagen Richtung Rerik. Das ist die Reriker Chaussee. Unter anderem Ingo sagt Karm zu Richtung Prenzlau. Das ist so diese Brüssow-Prenzlau-Strecke und da ist Karm zu. Greifswald-Helmsheger Berg stehen sie. Neubrandenburg, Friedrich-Engelsring, Höhe Lohmühle. Rostock-Schmaler Damm Richtung Warnemünde hinter der Hajib-Tanke. Schwerin-Ludwigsluster Chaussee mit dem Laser beim Netto. Stralsund-Karl-Marx-Straße und Waren-Weinberg-Straße Höhe Krankehaus. Wo habt ihr was? Hi.
5: Hallo, hier ist Michaela. Ich wollte den Blitzer melden. Was steht der in Kobande Richtung Krive? Ortseingang Kobande.
4: Danke. Studio-Hotline bitte immer anrufen. 0381 49 78 110. Denn keiner meldet mehr aktuelle Flitzerblitzer.
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0: Der Veranstalter sagt uns schon über 2000 Anmeldungen für den Megamarsch auf Rügen.
1: Zum Vergnügen nach Rügen.
0: Auf Ostseewelle habt ihr an, das ist unsere Küstenregion hier von Rostock bis Rügen. Ob's nu Heldenmarsch heißt oder Megamarsch oder Moddermarsch, es gibt ja diese Selbsterfahrungswanderstrecken jetzt aktuell, so mit 20, 50 oder 100 Kilometern. Etliche pilgern von einem Event zum anderen, finden das total geil. Sonnabend, übermorgen ist jedenfalls Rügen dran. Die Mitmacher können 100 Kilometer innerhalb von 24 Stunden meistern. Wer noch nicht so weit ist, vielleicht ist das ja was, an den Wegpunkten Wasser auszugeben oder Äpfel reichen oder Sandwiches rüberwerfen. Sie suchen noch Helfer für die Strecke unter Megamarsch Rügen. Findest du alles im Web beim Googlen.

0: Oh, das ist wie so über den Unterarm pusten, dieser Song. A Fine Frenzy, eben aus den 2000ern gehört bei Ostseewelle. Wenn ihr sagt, ja, das ist cool zur Mittagspausenzeit, aber ich brauche ja auch was, damit ich wieder in die zweite Hälfte vom Arbeitstag komme. Es ist schon Donnerstag, Kollegen. Energie reicht nicht ewig. Ja, dafür gibt's natürlich David Puentes und Loy, Golden Summer, gleich frisch bei Ostseewelle. Lady Gaga, Abracadabra und ohne tanzbaren Beat macht's seit den 80ern Nick Kershaw auch nicht, ne? The Riddle, gleich bei Ostseewelle.
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0: 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Und Wetterchen, Demin am McDonald's am 9, jetzt gerade 14 Grad, die Höchstwerte in Mecklenburg-Vorpommern bei 16. Ostseewelle Ausblick, 2-Tage-Trend in Mecklenburg-Vorpommern, nicht mehr ganz so freundlich, es wird regnerischer und kühler. Ganz kurz nach 12:30, bester Verkehrsservice für unser Land. Alles frei, gute Fahrt, Flitzerblitzer A11 Richtung Berlin, kurz vor der Abfahrt Werbelin. A20 Richtung Rostock zwischen Grimmen Ost und West. A24 Richtung Hamburg, Höhe Zarrentin. Die B2 Dobberzin Richtung Schwedt, das ist hier in der 50er jetzt. B5 Ortsausgang Dersenow Richtung Villan. B105 zwischen Ribnitz und Löbnitz, Höhe Heidberg und in Martenshagen einer. B109 in Göritz Richtung Prenzlau, B191 Kleve Richtung Lübz, B192 zwischen Kleinplasten und Möllenhagen, B196 Zirko auf Rügen, Ortseingang Bellen von Ueckermünde kommen, Boldenshagen Richtung Rerik, in Karmzow Richtung Prenzlau, Flitzerblitzer auch, Ortseingang Kubande Richtung Kriewitz weiter, Neubrandenburg Friedrich-Engelsring Höhe Lohmühle, Rostock Schmaler Damm Richtung Warnemünde hinter der Altschip-Tanke, Schwerin Laser kann also beidseitig beim Netto Ludwigsluster Chaussee und Waren Weinbergstraße. Wo habt ihr was entdeckt? Bitte durchrufen 0381. 49 78 110. Denn keiner meldet mehr aktuelle Flitzerblitzer. Kuckuck, Schneidi.
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0: Also, das war so glorreich. Heute früh im Guten Morgen hier bei Ostseewelle. Thema Kollegenstreiche. Heißt, wir gehen schon mit einem Grinsen zur Arbeit, weil wir ja eben wissen, ich könnte was aus dem Ärmel schütteln, wenn mir die Kollegen zu sehr auf den Sack gehen. Ne? Wir haben uns schön ausgetauscht mit Kollegenstreichen. Videos aus dem Ostseewelle-Team gibt es bei uns Social Media. Das hier habt ihr schon mal erlebt. Das hat viel mit dem WC zu tun, nicht?
1: Unter anderem war das einmal Frischhaltefolie über die Toilettenbrille spannen.
2: Oh, das ist auch richtig gemein.
1: Ja, hörte man schon so einen Schrei.
3: Ich hatte mal auf Arbeit beim Herrenklo die eine Box mit einem Centstück auf rot gedreht, sodass ein Kollege immer dachte, da ist besetzt und wirklich 2 Stunden gebraucht hat, um zu merken, dass da keiner ist, und er ist immer wieder hingelaufen und war schon richtig verzweifelt.
4: Ich finde das immer ganz geil, wenn man den Kollegen, die während der Arbeit ihren Platz verlassen, den PC nicht sperren, einfach mal die Tastatur auf Chinesisch zu stellen oder noch besser das ganze Büro auf ein Mittagessen einzuladen über eine Sammel-E-Mail.
0: Ja, Mahlzeit auf gutes Zusammenhalten im Team auf Arbeit und morgen wieder neuer Spaß, neue Überraschungen und viel Heimatgefühl bei Ostseewelle im Guten Morgen.

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2: Fake-Polizisten legen Frau auf Rügen rein. Iran-Agent wollte Volker Beck und Josef Schuster töten. Guten Tag, ich bin Ingo Lorenz und wieder waren Telefonbetrüger erfolgreich, diesmal bei einer 44-jährigen Frau auf der Insel Rügen. 8 Stunden haben falsche Polizisten mit ihr telefoniert und ihr eingeredet, eine Betrügerbande im Ausland habe es auf ihr Geld abgesehen. Sie hat dann 10.000 Euro vor die Haustür gelegt, die ein angeblicher Polizeibeamter dann abgeholt hat, angeblich um sie in Sicherheit zu bringen. Und damit ist das Geld nun tatsächlich bei einer Betrügerbande gelandet. Ein eigentlich simpler und harmloser Lkw-Unfall im Rostocker Überseehafen hat eine bemerkenswerte Seite. Bei einem Wendemanöver an einer Ampel sind 2 Laster zusammengestoßen. Niemand ist verletzt, der Schaden ist gering und auch die Ladung hat wohl nichts abbekommen. Und die ist nicht ohne. Ein paar große Steinbrocken. Die hatte der Lkw aus Nordnorwegen geholt. Ein Quarzgestein, das intensiv grün schimmert. Die 24 Tonnen haben einen Wert von mehr als 1 Million Euro.
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2: Das Oberlandesgericht Hamburg hat einen Spion des Irans und seinen Komplizen zu 8,5 bzw. 4,5 Jahren Haft verurteilt. Das Gericht ist überzeugt, sie wollten den grünen Politiker Volker Beck töten und den Vorsitzenden des Zentralrats der Juden, Josef Schuster. Und das im Auftrag des islamistischen Regimes des Iran. Wann immer etwas... Nein, Moment, eine haben wir noch. Nicht jedes Mal, wenn jemand den Notruf wählt, muss auch ein Rettungswagen raus. Um die Notaufnahmen zu entlasten, hat der Bundestag eine Reform beschlossen. Gesundheitsminister Lindwan sagt, viele Menschen wüssten nicht genau, an wen sie sich im Notfall wenden sollten. Deshalb sollen die Notrufnummern 112 und die 116117 vernetzt werden. Die Leitstelle soll dann entscheiden, ob jemand ins Krankenhaus muss oder die Bereitschaftspraxis reicht. 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
3: Am Ostseewelleweg in Picher bei Ludwigslust haben wir gerade nochmal nachgemessen. 13 Grad jetzt. Am Ostseewelleweg in Mönckebude bei Ueckermünde sind es 14, als Höchstwert heute 16. Der Wind kommt von Süden, ist ziemlich schwach, nur bei der Ostsee kriegt er nochmal so einen kleinen Schwung. Sonnenschein dauert bei 6 Stunden im Schnitt, manche mehr, manche weniger. Bei der Regenneigung, ja, im 2-Tage-Trend erstmal nur morgen im Laufe des Abends. Es wird insgesamt aber ein bisschen kälter. 13.03 Uhr.
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3: Gute Fahrt, alles in Ordnung. Flitzerblitzer stehen. A11 Richtung Berlin, kurz vor der Abfahrt Werbelin. Die A20 Richtung Rostock zwischen Grimmen Ost und West. A24 Richtung Hamburg, Höhe Zarentin. Wenn ihr irgendwie noch was im Dreieck Wittstock-Dosse entdeckt habt, gleich Bescheid sagen bitte, ihr Lieben. Vielen Dank. B5 Ortsausgang Dersenow Richtung Fellan. B105 zwischen Ribnitz und Löbnitz, Höhe Heidberg und in Martenshagen Richtung Stralsund. B109 ist dabei. Neustädter Damm, Prenzlau. B191 Kleve Richtung Lübz. B192 in Neuendorf Richtung Neubrandenburg und zwischen Kleinplasten und Möllenhagen. Ortseingang Bellin von Ueckermünde kommend. Boldenshagen Richtung Rerik. Karmzu Richtung Prenzlau, Greifswald, Helmseger Berg. Kobande Ortseingang Richtung Kriewitz dann weiter. Ja? Neubrandenburg, Friedrich-Engelsring, Höhe Lohmühle. Wariner Straße in Nispel, da sagen Leon und auch Charlie nochmal, der ist immer noch dabei, Nispel in der Ecke Warin. Rostock, Schmaler Damm Richtung Warnemünde hinter der Adjib-Tanke, Stralsund, Karl-Marx-Straße. Uzedel Richtung Demmin in der 70er, sagt Michael. Dankeschön. Und Schwerin, Wickendorf, die Seehofer Straße. Wo habt ihr was entdeckt? 0381 49 78 110, denn keiner meldet mehr aktuelle Flitzerblitzer.
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0: dieser Song hier, Here Comes the Rain Again, hat ja Augustverbot ab 25 Grad. Weil es muss ja stimmig sein, aber jetzt im Herbst, ei. Super 80er eben gehört bei Ostseewelle. Und gleich für die Vielfalt gibt es was ganz Aktuelles. Michael Patrick Kelly und Gentleman haben sich zusammengetan. Wildfire geht gleich los.
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0: Beliebte Jobs aktuell mit Karrierechancen bei der Bundespolizei im Bereich Justizvollzug, Zoll, Bundeswehr. Ne? Hier in anderthalb Stunden um 15 Uhr gibt es dazu eine Jobmesse in Rostock bei der Agentur für Arbeit. Beliebter Job gerade hier bei Ostseewelle? Hörprämienreporter sein. Ja, kommst im Land rum, entdeckst Neuigkeiten und schöne Landschaften, machst die Ostseewelle-Hörerfamilie vor allem happy mit 500 Euro fürs Hören. Und was wir bisher noch nie gehört haben, aber ich denke mal, das ein oder andere Stück Kuchenkäffchen wird da auch schon verputzt werden, wird springen gelassen, oder? Nice. Gleich in der nächsten halben Stunde wieder Hörprämiencheck. Läuft's bei dir? Zahlen wir. Davon spricht ja das ganze Land, ne? Alles dazu auch bei uns im Netz. Und Sia, Never Give Up, hat sich schon bereit gemacht mit Bowser, dazu Magnetic, alle aktuellen Hits. Und wir starten mit Cascada, Natalie Haller. Stimmgewaltig, Boy, You Turn Me, zusammen mit Felix Jehn.
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3: In Nordwestmecklenburg an der Kita vom Käthe-Kollwitz-Jugendhilfezentrum in Carlo. Jetzt 14 Grad. Hier gibt's nachher ein großes Herbstfest mit Soljanka-Schlabbern und Laternenumzug am Abend. Mecklenburg-Vorpommern Heimatwetter. Heute als Höchstwert noch 16 Grad, bleibt auch trocken mit Abendsonne. Zwei Tage Trend, morgen gelegentlich Schauer, insgesamt etwas kühler am Wochenende. Kurz nach 13:30.
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3: Schön, alles frei, gute Fahrt, Flitzerblitzer stehen. A24 Richtung Hamburg, Höhe Zarrentin. DB5 Ortsausgang Dersenow Richtung Villan. B105 Höhe Martenshagen. B109 Prenzlau Neustädter Damm stadtauswärts. B191 in Kleve. B192 zwischen Kleinplasten und Möllenhagen. B196 weiter bestätigt Zirko, stehen sie in Fahrt Richtung Bergen. Boldenshagen Richtung Rerik, Karm zu Richtung Prenzlau. Doreen sieht Idershof Richtung Tützpatz, alles so im Demminer Land, ne? Kobande Richtung Kriwitz, Neubrandenburg, Höhe Lohmühle, Friedrich-Engelsring, Nispel Richtung Warin in der Wariner Straße, Ortsausgang Röbel Richtung Dambeck, Rostocks Schmaler Damm Richtung Warnemünde, Stralsund, Karl-Marx-Straße. Waren-Weinberg-Straße, wo habt ihr noch einen entdeckt? Hallo.
5: Wunderschön, hier ist Irmtraut. Die bauen gerade den Blitzer auf in Wickendorf Richtung Schwerin. Die sind noch beim Einstellen da.
3: Hey, danke schön. Studio-Hotline immer 0381 49 78 110. Denn keiner meldet mehr aktuelle Flitzer-Blitzer.
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2: Wir sind hier gerade in Chemnitz unterwegs und hier ist ein echt großes Grundstück, Camp Küste. Und hier vor steht auch ein riesiger Wikinger, der mit dem Finger auf dieses Gebäude zeigt. Und es sieht so einladend aus. Da gehen wir jetzt mal rein und gucken, ob Radio läuft. Also hier vor der Tür sind auch richtig viele Wohnmobile. Ein alter Ami steht hier auch. So, hier vorne steht ein Schild. Wir sind in der Werkstatt. Dann gehen wir mal außen rum. Mensch, und direkt vor der Werkstatt steht hier ein Auto. Gucken wir mal da rein. Moin.
3: Moin.
2: Ich guck mal ganz kurz auf den Autoradio. Und ich höre es auch, Baumann und Klausen läuft gerade.
3: Ich bin der Florian.
2: Florian, und du hörst immer Ostseewelle?
3: Ich höre immer Ostseewelle eigentlich, ja. Weil es der beste Sender ist.
2: Das bedeutet, du kriegst jetzt 500 Euro. Läuft bei dir, zahlen wir. Unser Dankeschön dafür, dass du Ostseewelle hörst.
3: Ja, sehr danke. Vielen, vielen Dank.
2: Was hast du eigentlich vor?
3: Ich wollte ja zum Kumpel hier fahren. Der hat hier eine Werkstatt und ja. Vielen Dank.
0: Ja, das war der erste Werkstattbesuch, bei dem kein Geld bezahlt werden musste, sondern bei dem Geld ausgezahlt wird. Ja? 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

0: alle mitgebrachten Süßigkeiten schon aufgefuttert und der Kollege hat in seinem geheimen Versteck auch keine Kekse mehr. Die habt ihr längst alle gefunden und ihm schon weggefuttert. Das ist tragisch. Hier kommt die Stimmungsaufhellung und die Freude bei der Arbeit, weil das kann man wirklich mit allen Kollegen total geil teilen. Ostseewelle Lieblingshits mit Culture Beat aus den 90ern, Mr. Vane. Kein Zeh und kein Finger, der da unbeweglich bleibt bei dem Rhythmus. Dazu gibt's Christy Serenity, Good Old Days. Ey, Kumpel, komm her. Das ist so die Mucke davon, die er macht. Toll. Und wir starten gleich mit Ava Max in die nächste Runde. All eure Lieblingshits nach zwei.
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17: Vielen Dank für den geilen Abend. Dankeschön.
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18: Fake-Polizisten legen Frau auf Rügen rein. Iran-Agent wollte Volker Beck und Josef Schuster töten. Guten Tag, ich bin Ingo Lorenz. Und wieder waren Telefonbetrüger erfolgreich, diesmal bei einer 44-jährigen Frau auf der Insel Rügen. 8 Stunden lang haben falsche Polizisten mit ihr telefoniert und ihr eingeredet, eine Betrügerbande im Ausland

0: Land habe es auf ihr Geld abgesehen. Sie hat dann 10.000 Euro vor die Haustür gelegt. Die hat ein angeblicher Polizeibeamter abgeholt. Angeblich, um sie in Sicherheit zu bringen. Und damit ist das Geld nun tatsächlich bei einer Betrügerbande gelandet. Schwerer Unfall auf dem Treidelpfad am Greifswalder Rick. Hier wollte ein Radfahrer zwei Jogger überholen und hat dabei geklingelt. Beide Jogger sind ausgewichen. Der 65-jährige Radfahrer hat einen von ihnen erwischt und ist gestürzt. Dabei hat er sich lebensgefährlich verletzt und wurde ins Krankenhaus gebracht. Die Läufer sind unverletzt.
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0: Das Oberlandesgericht Hamburg hat einen Spion des Irans und seinen Komplizen zu 8,5 bzw. 4,5 Jahren Haft verurteilt. Das Gericht ist überzeugt, sie wollten den grünen Politiker Volker Beck töten und den Vorsitzenden des Zentralrats der Juden Josef Schuster. Und das im Auftrag des islamistischen Regimes des Iran. Der Agent soll mehrmals in den Iran gereist sein und seinen Helfer angeheuert haben. Europas höchster Berg ist nicht mehr ganz so hoch. Der Mont Blanc in den französischen Alpen ist im Vergleich zum Vorjahr um gut 1,20 Meter kleiner geworden. Das hat ein Team von Vermessungsingenieuren ermittelt. Mit gut 4.800 Metern ist es aber weiter der höchste Berg Europas. Die Felsen reichen dabei konstant bis 4.792 Meter. Der Rest schwankt. Es ist Schnee und Eis. 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
2: Mont Blanc Berg, 1,20 Meter weniger. Dieser Verlust wäre für morgen mal Uwe 169,5 Worte zur Existenz bedroht.
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2: Am Bahnhof Klate bei Schwerin jetzt 14 Grad und weiter geht's auf unserer Temperaturtour durch Mecklenburg-Vorpommern.
3: Der nächste Halt ist Stralsund Hauptbahnhof.
2: Hier 13 Grad. Topwert heute noch 16. Der Wind hat sich auf Süden festgesetzt. Ein bisschen Sonne gibt's im Laufe des Nachmittags noch. Zwei Tage. Trend bleibt dann überwiegend trocken. Bis auf morgen Abend, da dröppelt's. Bester Verkehrsservice für unser Land, Ostseewelle, um 14.02 Uhr. Alles gut auf den Straßen. Ludwigslos-Parchim hat hier aber eine frische exklusive Meldung. In Lüttow Richtung Zarentin, Anhänger von einem Traktor in den Graben gekippt. Feuerwehr, Polizei, alle vor Ort bitte umfahren bzw. vorsichtig dran vorbei. Dauert aber halt ein bisschen länger, ne? Wenn so ein Traktoranhänger im Graben liegt auf einer kleinen Straße. Eieiei. Flitzerblitzer. B5, Ortsausgang Dersenow Richtung Fellan. Dann kommt die B105 dazu, Martenshagen Richtung Stralsund, B109 Neustädter Damm Prenzlau, B191 Kleve in Richtung Lübz, B192 in Neuendorf hier in Richtung Neubrandenburg, B192 zwischen Kleinplasten und Möllenhagen, Ortseingang Bellen von Ueckermünde kommend, Boldenshagen Richtung Rerik, Edershof Richtung Tützpatz, Neubrandenburg, Friedrich-Engels-Ring, Höhe Lohmühle, Nispel Richtung Warin, Nispel Richtung Warin, Ortsausgang Röbel Richtung Dambeck stehen sie, Rostock, Schmaler Damm, Stralsund-Karl-Marx-Straße. Wo habt ihr was entdeckt? 0381 49 78 110.
4: Moin, hier ist Janis. Ortseingang Kirchstück aus Richtung Schwerin kommen. Stehen sie beidseitig, ganz versteckt.
2: Kirchstück, Kuckuck, habt ihr noch einen gesehen? Studio-Hotline 0381 49 78 110. Denn keiner meldet mehr aktuelle Flitzerblitzer.
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Schöne Grüße an alle, die in den Autowerkstätten bei uns in Mecklenburg-Vorpommern arbeiten. Es ist O bis O, ne, mit kalten Nächten. Das heißt, alle wollen jetzt die Winterreifen raufziehen lassen. Das Gute ist, ihr hört Ostseewelle in der Werkstatt und weil in meinem Reifenwechsel so laut ist, könnt das noch mehr aufdrehen, ja? Und genießt jetzt Teddy Swims, Mr. Know-It-All. Stellvertretend Grüße an alle, zum Beispiel Autohaus Dehn in Neubrandenburg. Let's

0: Super Nico Santos, eben mit All-Time High hier bei Ostseewelle. Na, so über vielen Ecken in Mecklenburg-Vorpommern von Usedom.
1: Schmusedom.
0: Bis in Richtung Salzhaf-Ostsee kommt jetzt doch am Nachmittag noch ein bisschen mehr die Sonne durch. Schön. Ich meine, morgen um die Zeit wird es wahrscheinlich pieseln. Wir machen das gleich im Wetterchen für unsere Region und sind sofort mit euren Lieblingshits dabei. Sandra Maria Magdalena. Versprochen, super 80er in der nächsten halben Stunde dazu. Cat's Eye Animal, das wollen wir aktuell hören oder in den TikTok-Videos verbraten. Und alle Farben kommen auch gleich. Bleibt dran.
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0: Ostseewelle Wetter-Update und da ist Partystimmung dabei, weil das Regengebiet, was ganz, ganz lange so aussah, dass es morgen Nachmittag und Abend von West nach Ost über Mecklenburg-Vorpommern rüberzieht, das ändert jetzt laut Ostseewelle-Satellitenschirm die Richtung, biegt ab Ostholstein einfach auf die Ostsee ab, ohne nochmal das Land zu berühren. Okay, das heißt, heute, morgen und womöglich übermorgen halbwegs trocken, kein nennenswerter Regen, wenn dann nur so ein paar Mückenpfützchen, die sich entwickeln. Topwerte heute und morgen bei 17 Grad. Allerdings wird es zum Samstag kälter. Da können wir nichts gegen tun. Kurz vor 3:30.
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0: Ludwigslust-Parchim in Lüttow Richtung Zarentin. Anhänger von einem Traktor in den Graben gekippt. Feuerwehr, Polizei, alle vor Ort. Das muss abgepumpt, rausgeholt und auch wieder hingestellt werden. Bitte hier vorsichtig dran vorbei. Wenn ihr was Neues entdeckt, von wegen einer holt jetzt die Barken raus und will voll sperren, sagt uns bitte gleich, ja. Flitzerblitzer A24 Richtung Hamburg, Höhe Zarentin. B5 Ortsausgang Bersenow Richtung Fellan. Ortsausgang Kirchstück aus Schwerin kommend beidseitig die B104. B105 in Martenshagen Richtung Stralsund. B192 zwischen Kleinplasten und Möllenhagen. Neubrandenburg, Friedrich-Engels-Ring, Höhe Lohmühle. Nispel Richtung Warrieden. Rostock, Schmaler Damm Richtung Warnemünde hinter der Ajib-Tanke. Schwerin-Wickendorf, die Seehofer Straße. Uzedl Richtung Demmin. Waren-Weinbergstraße. Wo habt ihr noch was entdeckt, Hi Colli?
8: Hallöchen, Blitzer zwischen Idershof und Tützpatz in Richtung Tützpatz.
0: Ostseewelle-Hörerfamilie sagt Dankeschön und habt da noch einen entdeckt. 0381 49 78 110, denn keiner meldet mehr aktuelle Flitzerblitzer.
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0: Ostseewelle, jetzt geht's rüber zu Kollege Mike Ross in den Feierabend.
1: Ja, schönen guten Tag. Ich muss mal zugeben, es gibt neben meiner eigenen Frau zu Hause noch drei weitere, die ich total bewundere. Whitney Houston für ihre Megastimme, Miley Cyrus für ihr, entschuldige den Wortlaut, Sexappeal und Ausdies für ihren Gute-Laune-Sound. Und diese drei Königinnen der Musik hört ihr allesamt gleich zusammen hier bei Ostseewelle nach 15 Uhr.
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5: Grundstücke sind viel teurer geworden. Ölmultis behalten Tankrabatt zum Teil. Guten Tag, ich bin Ingo Lorenz. Mit einem Bauboom in Mecklenburg-Vorpommern sollten wir erstmal wohl nicht rechnen, denn hier sind Baugrundstücke voriges Jahr um fast 60% teurer geworden. Im Schnitt kostet ein Quadratmeter jetzt 85 Euro, bei baureifem Land deutlich mehr. Am billigsten sind Grundstücke im Schnitt im Kreis Ludwigslust-Parchim mit 66 Euro. Am teuersten ist Bauland in Rostock mit fast 450 Euro je Quadratmeter. Da stimmt was nicht mit den Kennzeichen. Wegen dieser Auffälligkeit haben Rostocker Polizisten einen Renault kontrolliert. Erster Treffer, das Auto war schon abgemeldet. Zweiter Treffer, im Auto lagen noch andere Kennzeichen. Dritter Treffer, Verdacht auf Drogen bei der Fahrerin. Vierter Treffer, der Beifahrer wurde mit Haftbefehl gesucht. Er sitzt jetzt hinter Gittern.
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5: Und auch diesmal kommt der Tankrabatt offenbar nicht in voller Höhe bei den Autofahrern an. Das sagt das Deutsche Institut für Wirtschaftsforschung. Die Forscher haben berechnet, dass wir nur 2/3 des Rabatts erhalten. Zum Vergleich wurden die Preise mit Frankreich verglichen. Hier gibt es keinen Rabatt. Das IFO-Institut kommt zu ähnlichen Ergebnissen. Im europäischen Vergleich liegt Deutschland bei den Spritpreisen im oberen Viertel. Eine israelische Firma soll Spionagesoftware über Online-Anzeigen verbreitet haben, das berichten mehrere Medien. Diese Anzeigen wurden demnach an Millionen Handys und Laptops geschickt. Dann konnten die Absender die Aktivitäten der Nutzer ausspionieren, ohne dass die Betroffenen selbst noch irgendetwas klicken mussten. Besonders im Visier hatten die Online-Spione demnach Geräte von großen Firmen und internationalen Organisationen wie Vereinte Nationen, EU und NATO. 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Und jetzt das Wetter.
6: 14 Grad haben wir aktuell auf dem Kurplatz in Binz auf Rügen, 15 Grad auf dem Markt in Wismar. Es bleibt heute Nachmittag sehr wechselhaft, streckenweise haben wir ein paar Wolken mehr, streckenweise aber auch viel Sonnenschein. Wichtig ist, es ist überall trocken und so bleibt es auch erstmal, auch in der Nacht dann bei 6 Grad tiefstens. Und der Zwei-Tage-Trend weiter sehr wechselhaft, morgen mehr Sonne bei 20 Grad, übermorgen gibt es dann auch wieder so einen Mix aus Sonne und Wolken. Ganz vereinzelt kann es mal nass werden, dann bei 15 Grad nur noch. 15.03 Uhr.
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6: Landkreis Ludwigslust-Parchim in Lüttow Richtung Zarrentin ist der Anhänger von einem Traktor in den Graben gekippt. Feuerwehr und Polizei sind da, ihr kommt vorsichtig dran vorbei. Die Flitzerblitzer, die stehen an der A24 Richtung Hamburg, Höhe Zarrentin. Und dann geht's weiter mit der B5, Ortsausgang Dersenow Richtung Villan. B5, Ortsausgang Kirchstück, aus Schwerin kommen, stehen sie beidseitig. B105 in Martinshagen Richtung Stralsund. B192 zwischen Kleinplasten und Möllenhagen. Außerdem B196 in Zirko Richtung Bergen, in Boldenshagen Richtung Rerik, das ist die Reriker Chaussee, zwischen Idershof und Tützpatz, in Neubrandenburg, Engelsring, Höhe Lohmühle, in Nispel in Richtung Varin, das ist die Variner Straße, am Ortsausgang Röbel stehen sie Richtung Dambeck, außerdem Rostock, schmaler Damm Richtung Warnemünde, hinter der Ajib-Tanke, in Schwerin-Wickendorf, Seehofer Straße beidseitig, Stralsund, Karl-Marx-Straße, U-Zedel Richtung Demmin und in Waren Weinbergstraße direkt am Krankenhaus. Habt ihr auch noch welche gesehen? Dann ruft an. Studio-Hotline ist die 0381 49 78 110. Denn keiner meldet mehr aktuelle Flitzerblitzer.
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6: Dirk Rost, das Ross im Radio. Kommt gut in den Donnerstag-Feierabend. Wir begleiten euch jetzt mit Ausdies und The Art of Letting Go.

ist so ein bisschen wie beim Marathon. Die letzten Meter tun manchmal am meisten weh. Aber ihr seid auf der Zielgeraden. Noch ein bisschen durchhalten, noch ein bisschen was schaffen bei der Arbeit. Und dann heißt es Tür zu, Arbeit aus, Leben an. Ostseewelle begleitet euch in Richtung Feierabend. Machen wir gleich mit einem eurer meistgewünschten aktuellen Hits Love Sober von Kamrat. Brandneu in unserer Playlist. Und hier gibt es erstmal eine Hymne aus den 80ern für euch von der unvergesslichen

0: Abracadabra. Eminem Houdini bei Ostseewelle. Kommt gut in Richtung Feierabend. Wir begleiten euch natürlich mit all euren Lieblingshits. Nächste halbe Stunde haben wir Temper City mit dabei. Aktuell aus den Charts mit Self Aware. Wir können uns freuen auf Magic Moment von Glockenbach und Chris de Serendi. Und es wird sehr kultig mit Experience.
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0: 15:32 Uhr haben wir schon. Nordostseewelle mit dem Feierabend-Update. Ingo Lorenz hat die Schlagzeilen für euch.
22: Bauland ist in Mecklenburg-Vorpommern innerhalb eines Jahres im Schnitt um 60% teurer geworden. Spitzenreiter ist die Stadt Rostock. Hier kostet der Quadratmeter fast 450 Euro. Die Ölgesellschaften geben den Tankrabatt nicht komplett an uns Autofahrer weiter, sondern behalten offenbar rund ein Drittel davon ein. Das haben Wirtschaftsforscher berechnet.
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22: Vorsichtiges Aufatmen in den beiden Rostocker Problemcentern, Südstadt und Klenotor. Hier hatte es lange Probleme gegeben. Der Vermieter hatte Müllabfuhr und Fernwärme zum Beispiel nicht bezahlt. Zeitweise wurde die Versorgung abgestellt. Jetzt haben beide Center einen neuen Eigentümer. Eine kaputte Brandmeldeanlage und Toiletten sind schon repariert und mehr soll folgen.
0: Alles, was heute wichtig ist, jederzeit zum Nachhören in der Ostseewelle-App und in einer halben Stunde wieder um 16 Uhr. Das Ostseewelle-Feierabendwetter für uns in Mecklenburg-Vorpommern. Streckenweise haben wir viel Sonnenschein, hier und da auch noch ein paar Wolken mehr, aber es ist trocken auf dem Weg nach Hause. 15 Grad haben wir rundherum und auch der Zwei-Tage-Trend bleibt wechselhaft. Mal gibt Sonne, mal Wolken, vereinzelt auch mal Regen. Morgen bei 20, übermorgen bei 15 Grad.
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0: A20 Richtung Rostock zwischen der Abfahrt Mönckhagen und Kreuz Lübeck. Aufpassen bitte, hier liegen Plastikteile auf der Autobahn. Landkreis Ludwigslust-Parchim in Lüttow Richtung Zarrentin ist der Anhänger eines Traktors in den Graben gekippt. Feuerwehr und Polizei sind da, die Bergungsarbeiten laufen, deshalb ist die Straße jetzt gesperrt. Die Polizei regelt hier den Verkehr. Die Flitzerblitzer, die stehen an der A24 Richtung Hamburgs Höhe Zarrentin. Dann haben wir einen an der B5, Ortsausgang Dersenow Richtung Fellan. B104, Ortsausgang Kirchstück aus Schwerin kommen, stehen sie beidseitig. B105, Martenshagen Richtung Stralsund. Ihr habt auch noch was?
7: Ja, hallo, ich möchte den Blitzer noch melden. In Altheide Richtung Röbershagen, unmittelbar nach der Kreuzung.
0: Dankeschön. Außerdem B192 zwischen Kleinplasten und Möllenhagen. B196 in Zirkow Richtung Bergen. Außerdem zwischen Idershof und Tützpatz in Nispel Richtung Warin, das ist die Wariner Straße. Rostock, schmaler Damm Richtung Warnemünde hinter der Agip-Tanke. In Schwerin-Wickendorf, Seehofer Straße stehen sie beidseitig. Außerdem in Stralsund, Karl-Marx-Straße, Uzedel Richtung Termin und in Waren, Weinbergstraße am Krankenhaus. Habt ihr auch noch welche gesehen? Dann ruft an, Studio-Hotline ist die 0381 49 78 110. Dann keiner meldet mehr aktuelle Flitzerblitzer.
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0: Jawohl, ich bin Mike Ross, das Ross im Radio. Euch einen schönen Donnerstag jetzt mit Alex Warren und Ordinary.
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Temper City, auch total angesagt im Augenblick, dass hier

Eure Lieblingshits sind immer genau unser Ding. Ihr hört Ostseewelle vom Aufstehen bis zum Schlafen gehen. Dankeschön dafür. One Republic mit If I Lose Myself haben wir für euch aufliegen. Und Leonie macht sich auch schon so langsam klar hier mit By Your Side. Ihr gibt's gleich.

0: Dai Dai von Shakira und Burner Boy war ja in diesem Sommer der absolute Überflieger, alleine schon wegen Fußball. Ne? Ihr hört es gleich in voller Länge und vor allem in voller Lautstärke für einen guten Launefaktor auf dem Weg Richtung Feierabend. Und dazu gibt es einen richtig kultigen Hit aus den 90ern von Captain Hollywood Project. Das ist Ostseewelle.
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15: Grundstücke sind viel teurer geworden. Ölmultis behalten Tankrabatt zum

0: Guten Tag, ich bin Ingo Lorenz. Mit einem Bauboom in Mecklenburg-Vorpommern sollten wir erstmal wohl nicht rechnen. Denn hier sind Baugrundstücke voriges Jahr um fast 60% teurer geworden. Im Schnitt kostet ein Quadratmeter jetzt 85 Euro, bei baureifem Land deutlich mehr. Am billigsten sind Grundstücke im Schnitt im Kreis Ludwigslust-Parchim mit 66 Euro. Am teuersten ist Bauland in Rostock, fast 450 Euro je Quadratmeter. Schwerer Unfall auf dem Treidelpfad am Greifswalder Rick. Hier wollte ein Radfahrer zwei Jogger überholen und hat dabei geklingelt. Beide Jogger sind ausgewichen. Der 65-jährige Radfahrer hat einen von ihnen erwischt und ist gestürzt. Dabei hat er sich lebensgefährlich verletzt und wurde ins Krankenhaus gebracht. Die Läufer sind unverletzt.
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0: Und auch diesmal kommt der Tankrabatt nicht in voller Höhe bei den Autofahrern an. Das sagt das Deutsche Institut für Wirtschaftsforschung. Die Forscher haben berechnet, dass wir nur 2/3 des Rabatts erhalten. Zum Vergleich wurden die Preise mit Frankreich verglichen. Hier gibt es keinen Rabatt. Das IFO-Institut kommt zu ähnlichen Ergebnissen. Im europäischen Vergleich liegt Deutschland bei den Spritpreisen im oberen Viertel. Nicht jedes Mal, wenn jemand den Notruf wählt, muss auch ein Rettungswagen raus. Um die Notaufnahmen zu entlasten, hat der Bundestag eine Reform beschlossen. Gesundheitsminister Lindemann sagt, viele Menschen wüssten nicht genau, an wen sie sich im Notfall wenden sollten. Deshalb sollen die Notrufnummer 112 und die 116 117 vernetzt werden. Dann soll die Leitstelle entscheiden, ob jemand ins Krankenhaus muss oder ob die Bereitschaftspraxis reicht. 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Und jetzt das Wetter.
2: 15 Grad haben wir aktuell am Königstuhl auf Rügen, 14 im Bärenwald-Müritz. In der Nacht geht das noch runter bis auf teilweise 6 Grad. Dazu bleibt es wechselnd bewölkt, stellenweise haben wir viel Sonnenschein, stellenweise so ein paar Wolken mehr, bleibt auch überwiegend trocken heute. Und der Zwei-Tage-Trend, morgen mehr Sonne bei 20 Grad, übermorgen gibt es auch so einen Mischmasch aus Sonne, Wolken, ganz vereinzelt kann es ja, ein bisschen nass werden, aber auch nicht überall, bei 15 Grad maximal. 16.03 Uhr.
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2: A20 Richtung Rostock zwischen der Abfahrt Mönckhagen und Kreuz Lübeck liegen noch Plastikteile auf der Autobahn. Fahrt hier bitte schön vorsichtig. Dann schauen wir in den Stadtverkehr. Rostock, Unfall, Hamburger Straße stadtauswärts aktuell gesperrt. Polizei und Rettungskräfte sind da. Im Landkreis Rostock gab es einen Unfall in Kühlungsborn, kurz hinter der Kühlung. Auch hier sind die Rettungskräfte vor Ort. Könnte hier zu Stau kommen, vielleicht auch noch eine Sperrung mit drin, also plant alles mit ein. Landkreis Ludwigslust-Parchim in Lüttow Richtung Zarrentin ist der Anhänger eines Traktors in den Graben gekippt. Die Bergungsarbeiten laufen, deshalb ist die Straße aktuell gesperrt. Polizei regelt den Verkehr. Die Flitzerblitzer, die stehen an der B5, Ortsausgang Dersenow in Richtung Fellan. B104, Ortsausgang Kirchstück, aus Schwerin kommen, stehen sie beidseitig. Dann B105 in Altheide Richtung Rostock. B192 zwischen Kleinplasten und Möllenhagen. B196 in Zirko Richtung Bergen. Ihr habt auch noch was?
3: Hallo, der Uli hier. Und zwar habe ich noch einen Blitzer in Großlarsch. Von Kleinlarsch aus kommt gleich hinter dem Ortsschild in der 50er.
2: Dankeschön. Außerdem zwischen Idershof und Hützpatz. In Nispel in Richtung Varin kann es euch erwischen. Ortsausgang Röbel in Richtung Dambeck. Rostock, schmaler Damm in Richtung Warnemünde hinter der Ajeb-Tanke. Noch jemand von euch?
4: Schönen guten Tag. Tessiner Straße in Rostock steht der Blitzeranhänger. Stadteinwärts.
2: Dankeschön und gleich der nächste.
5: Moin, Ostseewelle, Bohne hier. In Wickendorf Richtung Seehof steht der Blitzer.
2: Dankeschön. In Stralsund haben wir auch noch einen, Karl-Marx-Straße und Uzedel in Richtung Demmin. Habt ihr auch noch welche gesehen? Immer her damit. Ruft an, Studio-Hotline ist die 0381 49 78 110. Denn keiner meldet mehr aktuelle Flitzerblitzer.
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2: Ich bin Mike Rostas, Ross im Radio, auf dem Weg Richtung Feierabend. Haben wir Hertz und Purple Disco Machine für euch hier mit Wonderful Life.

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0: Ja, jederzeit und überall kann es passieren, dass ganz plötzlich unsere Ostseewelle-Reporter vor euch stehen und euch die 500€ Hörprämie in die Hand drücken. Einfach so, weil ihr genau das macht, was ihr sowieso jeden Tag den ganzen Tag macht. Ostseewelle hören. Kollege Eike Lange ist auch gerade on Tour.
2: Wir sind unterwegs im Luftkurort Krakow am See. Und was macht man in so einem Luftkurort? Man lässt sich's gut gehen. Man gönnt sich mal ein bisschen was. Und deswegen sind wir jetzt beim Shine Wellness and Spa in Krakow angekommen. Und wir fragen mal nach, wo hier das Radio steht. Wir sind jetzt im Eingangsbereich, hier im Spa-Bereich. Wir haben hier gleich mal die Chefin angetroffen. Du bist?
3: Hi, ich bin Line.
2: Line, sind das Massagesessel oder?
3: Nein, das sind Fußpflegestühle.
2: Ah, und die hier wahrscheinlich auch. Hier gibt's dann.
3: Genau, das ist für die Fußbäder gedacht, bevor man in die Fußpflege oder in die Massage geht. Genau.
2: Okay, und ich höre schon aus dem Lautsprecher, da hinten ist eine Alexa, wenn ich das richtig sehe. Und das ist Ostseewelle und damit gibt es für dich und euch 500€.
3: In dem Falle gerne, ja, für das Team.
2: Für das ganze Team, geil.
3: Mit dem Geld fährt unser Team im kommenden Jahr zur Beauty-Messe nach Düsseldorf. Wir sind 7 Kollegen und wir fahren alle gemeinsam für ein Wochenende zur Messe.
2: Warum läuft bei euch Ostseewelle?
3: Das haben die Mädels sich so gewünscht, weil die Kunden lieben ihr Ostseewelle, wollen regional informiert werden und lieben die Musik und demzufolge läuft es hier für bessere Stimmung.
0: Ach, das finden wir total cool. Dankeschön, dass wir euch durch den ganzen Tag begleiten dürfen. 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

0: Drei Mädels aus London mischen die Charts in ganz Europa auf. Das sind Flo, aktuell ein absoluter Überflieger in allen Charts. Es Leak It haben wir gleich für euch hier bei Ostseewelle. Und Mucke aus Nordwestmecklenburg darf auch nicht fehlen. Felix Jehn und Sarah Bareilles mit Now's a Good Time to Be haben wir auch schon startklar. Gibt's gleich.
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0: Es ist 16.30 Uhr, hört Ostseewelle mit dem Feierabend-Update für 16:30. Ingo Lorenz hat die Schlagzeilen für euch.
14: In Warenshof bei Waren ist der Fahrer eines Kleinwagens heute Mittag frontal mit einem Auto im Gegenverkehr zusammengestoßen. Vermutlich hatte er ein medizinisches Problem während der Fahrt. Er ist noch am Unfallort gestorben. Die Ölkonzerne geben nicht den vollen Tankrabatt an uns Autofahrer weiter. Das haben Wirtschaftsforscher berechnet. Rund ein Drittel der 17 Cent Steuernachlass behalten die Konzerne demnach.
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14: Vorsichtiges Aufatmen in den beiden Rostocker Problemcentern, Südstadt und Klenotor. Hier hatte es lange Probleme gegeben. Der Vermieter hatte Müllabfuhr und Fernwärme zum Beispiel nicht bezahlt. Zeitweise wurde die Versorgung abgestellt. Jetzt haben beide Center einen neuen Eigentümer. Eine kaputte Brandmeldeanlage und Toiletten sind schon repariert und mehr soll folgen.
0: Alles, was heute wichtig ist, jederzeit zum Nachhören in der Ostseewelle-App und in einer halben Stunde wieder um 17 Uhr. Das Ostseewelle Feierabendwetter für uns in Mecklenburg-Vorpommern. Streckenweise haben wir viel Sonnenschein, hier und da auch so ein paar Wolken mehr, aber es ist trocken auf dem Weg nach Hause. 15 Grad haben wir rundherum und auch der Zwei-Tage-Trend bleibt wechselhaft. Mal gibt Sonne, mal Wolken, vereinzelt auch mal Regen. Morgen bei 20, übermorgen bei 15 Grad. 16.32 Uhr, Ostseewelle, der beste Verkehrsservice für unser Land. Schauen wir in den Stadtverkehr Rostock. Gab es einen Unfall auf der Hamburger Straße. Stadtauswärts gibt es noch Behinderungen. Ihr kommt aber vorsichtig dran vorbei. Landkreis Rostock, Unfall in Kühlungsborn, kurz hinter der Kühlung. Hier müsst ihr auch mit Stau rechnen. Dann Landkreis Ludwigslust-Parchim in Lüttow Richtung Zarentin. Ist der Anhänger eines Traktors in den Graben gekippt. Die Bergungsarbeiten laufen. Straße aktuell gesperrt. Polizei ist da, regelt den Verkehr. Landkreis Mecklenburgische Seenplatte. Hier gab es einen Unfall auf der B110 zwischen Lagun und Zahnekow. Hier kommt auch ganz vorsichtig dran vorbei. Und die Flitzerblitzer, die stehen an der B5, Ortsausgang Dersenow Richtung Fellan. B105 in Altheide Richtung Rövershagen. Ihr habt auch was?
16: In Demmin auf der 110 Richtung Deven steht die Polizei und leset.
0: Dankeschön. Außerdem B192 zwischen Kleinplasten und Möllenhagen. B196 Zirko Richtung Bergen. Außerdem in Großlarsch aus Kleinlarsch kommend. Zwischen Idershof und Hützpatz. Nispel in Richtung Barin. Das ist die Bariner Straße. Noch jemand von euch?
17: Guten Tag, hier ist Frau Silantron. Ich wollte einen Blitzer melden in Rechlin. Von Ortseingang Pietzen in Rechlin rein. Auf der rechten Seite steht er zwischen einer großen Hecke ganz doll versteckt.
0: Alles klar, Dankeschön. Außerdem haben wir einen am Ortsausgang Röbel Richtung Dammbeck. Rostock, schmaler Damm Richtung Warnemünde hinter der Ajib-Tanke. Außerdem Tessiner Straße stadteinwärts. In Schwerin-Wickendorf, Seehofer Straße beidseitig. In Stralsund, Karl-Marx-Straße und Uzedel Richtung Demmin. Habt ihr auch noch welche gesehen? Dann ruft an. Studio-Hotline ist die 0381 49 78 110. Denn keiner meldet mehr aktuelle Flitzerblitzer.
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16.42 Uhr, Ostseewelle, der beste Verkehrsservice für unser Land. Immer sofort, wenn etwas passiert. Vorsicht bitte auf der A19 Rostock Richtung Dreieck Wittstock-Dosse. Zwischen Linstow und Malchow liegen Gegenstände auf allen Fahrstreifen. Fahrt hier bitte schön vorsichtig. A19 Rostock Richtung Dreieck Wittstock-Dosse. Zwischen Linstow und Malchow Gegenstände auf allen Fahrstreifen. Hier bitte schön aufpassen.

0: Bam Bam. Wir haben David Guetta und Alok mit dabei mit Run Run River. Und den aktuellen Hit von Kamerad haben wir auch gleich mit dabei. Alles gleich.
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14: Tödlicher Unfall bei Waren. Tankrabatt kommt nur teilweise bei uns an. Guten Tag, ich bin Ingo Lorenz. In Warenshof bei Waren hat ein 69-jähriger Autofahrer heute seinen Unfall nicht überlebt. Der Kleinwagen ist in den Gegenverkehr geraten und frontal in ein anderes Auto gekracht. Rettungskräfte haben den Fahrer noch aus dem Wrack des Opel befreit, doch der Notarzt konnte nichts mehr für ihn tun. Ursache könnte ein Zusammenbruch am Steuer gewesen sein. Der Fahrer im Gegenverkehr hat sich bei dem Unfall leicht verletzt. Am ersten Tag der Herbstferien ist heute am Gymnasium in Rostock-Reutershagen die Feuerwehr angerückt mit mehreren Wagen und zwei Drehleitern. Auf dem Dach hat es einen Schwelbrand gegeben. Ausgelöst wurde der offenbar durch Dachdeckerarbeiten. Der Brand war schnell gelöscht, verletzt wurde niemand und der Schaden ist überschaubar. Der Unterricht nach den Ferien durfte also regulär starten.
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14: Schon beim ersten Tankrabatt hatten sich die Ölkonzerne einen Teil davon in die eigene Tasche gesteckt. Und auch diesmal bekommen wir davon nur etwa zwei Drittel. Das haben Wirtschaftsforscher von mehreren Instituten ausgerechnet. Seit dem 1. Oktober kassiert der Staat 17 Cent weniger Steuern pro Liter. Übrigens, die Aktienkurse von Shell, BP und Total sind seit Jahresanfang um rund 50% gestiegen. Die Hinrichtung des verurteilten Attentäters Nidal Malik Hassan wird nicht live im Internet übertragen. Das hat US-Präsident Trump jetzt mitgeteilt. Verteidigungsminister Hexeth

0: hatte angekündigt, die Hinrichtung auszustrahlen, um ein Exempel zu statuieren. Hassan wird Anfang Dezember auf einem Militärstützpunkt in Texas von einem Erschießungskommando getötet. Er hatte 2009 in Fort Hood 13 Menschen erschossen und über 30 verletzt. Damals war er Offizier und Psychiater der US-Armee. Wann immer etwas Wichtiges passiert, ihr hört es sofort bei Ostseewelle und jetzt das Wetter.
1: 15 Grad haben wir aktuell im Wildpark MV in Güstrow, 15 auch am Elefantenhof Platschow. Das geht noch ein bisschen runter heute Nacht auf 6 Grad. Bis dahin bleibt es wechselnd bewölkt, überall soweit trocken. Und der 2-Tage-Trend, ja, sieht ganz ähnlich aus. Sehr wechselhaft. Morgen gibt es ein bisschen mehr Sonne bei 20 Grad maximal. Übermorgen auch Sonne, dazu gibt es aber auch Wolken. Und ganz vereinzelt brauchen wir mal einen Regenschirm bei 15 Grad maximal. 17.02 Uhr, Ostseewelle, der beste Verkehrsservice für unser Land. A19 Rostock Richtung Dreieck Quittstock-Dosse. Zwischen Linste und Malchow liegen noch Gegenstände auf der Fahrbahn. Hier bitte schön aufpassen. A20 Rostock Richtung Lübeck. In der Ausfahrt Wismar Mitte haben wir ein kaputtes Auto. Im Rostocker Stadtverkehr gab es einen Unfall. Hamburger Straße, hier laufen die Bergungsarbeiten. Sollte aber auch bald wieder frei sein. Landkreis Rostock, Unfall in Kühlungsborn, kurz hinter der Kühlung. Hier gibt es aktuell erhebliche Behinderungen. Und im Landkreis Ludwigslust-Parchim haben wir den Anhänger von dem Traktor in Lüttow Richtung Zarrentin, der hier in den Graben gekippt ist. Die Bergungsarbeiten laufen, Straße ist noch gesperrt. Landkreis Mecklenburgische Seenplatte. Unfall B110 zwischen Lagunen und Zahnekow. Hier bitte ganz vorsichtig dran vorbei. Und die Flitzerblitzer, die haben wir auch, stehen jetzt an der B5, Ortsausgang Dersenow Richtung Villan. B105 in Altheide Richtung Rövershagen. B110 Demmin Richtung Deven. Außerdem B192 zwischen Kleinplasten und Möllenhagen. B196 in Zirko Richtung Bergen. Ihr habt auch noch was?
2: Hallo, Verkehrsmelder Detlef. Ich wollte euch einen Blitzer melden und zwar zwischen Kleinlarsch, Ortseingang Großlarsch.
1: Alles klar, Dankeschön. Außerdem zwischen Idershof und Tützpatz, Nispel in Richtung Varin, das ist die Variner Straße, am Ortseingang Rechlin aus Vietzen kommend, Ortsausgang Röbel Richtung Dammbeck, Rostock, Schmaler Damm Richtung Warnemünde und Tessiner Straße stadteinwärts. Schwerin, Wickendorf, Seehofer Straße stehen sie beidseitig, außerdem in Stralsund, Karl-Marx-Straße und Uzedel Richtung Termin. Habt ihr auch noch welche gesehen? Dann ruft an, Studio-Hotline ist die 0381 49 78 110, denn keiner meldet mehr aktuelle Flitzerblitzer.
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morgens beim Frühstück, tagsüber mit den Lieblingskollegen bei der Arbeit und jetzt am Nachmittag im Auto auf dem Weg in Richtung Feierabend. Ihr hört jeden Tag den ganzen Tag Ostseewelle. Dankeschön dafür. Kamerad haben wir jetzt für euch mit Be Mine.

0: Mittendrin statt nur dabei seid ihr bei Ostseewelle, wenn ihr den guten Morgen hört. Andrea Sparmann und Uwe 1, 69,5 Wolle, die beiden, die passen echt zusammen wie Pech und Schwefel. Oder wie süß und salzig, wie Fernbedienung und Sofaritze. Wenn Andrea erstmal loslegt und schimpft wie ein Rohrspatz, ganz ehrlich, dann lässt Uwe das nicht auf sich sitzen.
1: Es ist furchtbar, wenn man dich mal anrufen möchte. Du gehst prinzipiell nie ans Telefon. Da kann ich mich aufregen, sag ich dir ganz ehrlich.
2: Mach dir doch mal einen Kopf.
1: Ich hänge an einem Ast, weil ich irgendwo im Gebirge ausgerutscht bin. Ja. Und ich habe nur einen einzigen Anruf frei, der mir das Leben rettet. Bei dir würde ich sterben. Richtig. Ich klatsche auf den Boden, das war's. Ja.
2: Das ist mir trotzdem
1: und
2: egal.
1: Und du hast immer eine Ausrede. Du warst dann irgendwo im Garten, hast die Hecke geschnitten.
2: Aber im Gegensatz zu dir habe ich so eine Sachen zu tun.
1: Ich habe ein Kind zu Hause. Wenn du viel zu tun hast, habe ich immer noch 180.000% mehr zu tun.
2: Ich rufe ja zurück. Da muss ich mich bei auch für niemanden rechtfertigen.
1: Wenn ich mit dir telefoniere, ist das so, als wenn ich von der obersten Etage beim höchsten Hochhaus mein Handy aus dem Fenster werfe, hat den gleichen Effekt.
2: Wenn ich nicht erreichbar bin, bin ich nicht erreichbar.
1: Punkt. Aber wenn dann jemand mal anrufen würde mit dem Auto oder sowas, da gehst du schnell ran. 100 pro.
2: Ja klar. Kenn ich dich.
0: Die beiden. Mal gucken, was morgen früh wieder abgeht bei den beiden. Ihr seid immer live dabei, gleich nach dem Aufstehen von 5 bis 10. Im guten Morgen mit Andrea Sparmann und Uwe 1, 69,5 Wolitzer hier bei Ostseewelle. Jetzt kommt gut rein in den Feierabend mit Ijel und Jermaine Cann.

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20: 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Ingo Lorenz hat die Schlagzeilen für euch.
21: In Warenshof bei Waren ist der Fahrer eines Kleinwagens heute Mittag frontal mit einem Auto im Gegenverkehr zusammengestoßen. Vermutlich hatte er ein medizinisches Problem während der Fahrt. Er ist noch am Unfallort gestorben. Der Bundestag hat heute die Rechtsgrundlage geschaffen, damit wir uns künftig per Handy amtlich ausweisen können. Die App dafür, DU, soll am 2. Januar eingeführt werden.
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21: In Rostock steht bald die nächste Sperrung für eine der wichtigen Straßen der Stadt an. Diesmal trifft es die Rennbahnallee. Hier wird eine Brücke neu gebaut. Ab 5. November ist die Allee damit dicht zwischen Barnsdorfer Ring und Tannenweg. Umleitungen gelten auch für Radfahrer und Fußgänger. Dauern sollen die Bauarbeiten bis 2028.
20: 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Das Ostseewelle Feierabendwetter für uns in Mecklenburg-Vorpommern. Streckenweise haben wir viel Sonnenschein, hier und da auch so ein paar Wolken mehr, aber es ist trocken auf dem Weg nach Hause. 15 Grad haben wir rundherum und auch der Zwei-Tage-Trend bleibt wechselhaft. Mal gibt Sonne, mal Wolken, vereinzelt auch mal Regen. Morgen bei 20, übermorgen bei 15 Grad.
0: 17.31 Uhr.
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22: A20, Rostock Richtung Lübeck. In der Ausfahrt Wismar-Mitte haben wir noch ein kaputtes Auto. Und im Rostocker Stadtverkehr noch Behinderungen. Unfall gab es auf der Hamburger Straße stadtauswärts. Die Flitzerblitzer, die stehen jetzt an der B5, Ortsausgang Gersenow Richtung Villan. B105 in Altheide Richtung Röbershagen. B110, Demmin Richtung Deven. Außerdem B192 zwischen Kleinplasten und Mühlenhagen. B196 in Zirkow Richtung Bergen. Außerdem in Großlarsch, aus Kleinlarsch kommend. Zwischen Idershof und Tützpatz kann es euch erwischen. Nispel stehen sie Richtung Warin, das ist die Wariner Straße. Am Ortseingang Rechlin, aus Vietzen kommend. Ortsausgang Röbel Richtung Dammbeck. Außerdem Rostock, Tessiner Straße statt einwärts. Schwerin-Wickendorf, Seehofer Straße beidseitig. Und Uzedl Richtung Demmin. Habt ihr auch noch welche gesehen? Immer her damit. Ruft an, Studio-Hotline ist immer die 0381 49 78 110. Denn keiner meldet mehr aktuelle Flitzerblitzer.
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22: Ja, weil ihr es euch verdient habt, nach einem stressigen Arbeitstag mal durchatmen. Wir helfen gerne beim Entspannen. Jetzt mit Taylor Swift und The Fate of Ophelia. Ich bin Mike Ross, das Ross im Radio. Macht euch einen schönen

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1: Der Takt fürs Power-Workout nach Feierabend im Fitnessstudio. So, und jetzt? Eine kurze Pause mit Ariana Grande bei Ostseewelle. Hate That I Made You Love Me hilft bei

immer wieder mit Queen unterwegs und hält das Erbe von Freddie Mercury hoch. Mit diesem Hit hier kam für Adam Lambert 2009 der große Durchbruch. Solo, das ist What I Want From Me. Nur bei Ostseewelle für euren Donnerstagnachmittag.

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11: Tödlicher Unfall bei Waren. Bundestag beschließt Personalausweis per Handy-App. Guten Abend, ich bin Ingo Lorenz. In Warenshof bei Waren hat ein 69-jähriger Autofahrer heute seinen Unfall nicht überlebt. Der Kleinwagen ist in den Gegenverkehr geraten und frontal in ein anderes Auto gekracht. Rettungskräfte haben den Fahrer noch aus dem Wrack des Opel befreit, doch der Notarzt konnte nichts mehr für ihn tun. Ursache könnte ein Zusammenbruch am Steuer gewesen sein. Der Fahrer im Gegenverkehr hat sich bei dem Unfall leicht verletzt. Da stimmt was nicht mit den Kennzeichen. Wegen dieser Auffälligkeit haben Rostocker Polizisten einen Renault kontrolliert. Erster Treffer: das Auto war schon abgemeldet. Zweiter Treffer: im Auto lagen noch andere Kennzeichen. Dritter Treffer: Verdacht auf Drogen bei der Fahrerin. Vierter Treffer: der Beifahrer wurde mit Haftbefehl gesucht. Er sitzt jetzt hinter Gittern.
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11: Der Bundestag hat heute die rechtliche Grundlage für unsere digitale Brieftasche beschlossen. Die App DU soll am 2. Januar starten. Damit können wir uns dann amtlich ausweisen per Smartphone, ohne Ausweis als Plastikkarte. Und noch etwas wird einfacher. Wer seinen Ausweis mit 70 Lebensjahren oder mehr beantragt, bekommt ihn auf Lebenszeit. Und unseren Reisepass müssen wir bei einem Umzug künftig auch nicht mehr ändern lassen. Bundeswirtschaftsministerin Reiche muss ein Instagram-Video vom Netz nehmen. Das hat das Bundesverfassungsgericht vorläufig entschieden auf einen Eilantrag der Linkspartei hin. Reiche hatte in dem Video vor einem Wahlsieg der Linken in Berlin gewarnt und gesagt, die Linke würde Antisemitismus offen leben, der den Juden in Berlin Angst mache. Das zusammen mit Enteignungsplänen sei eine Gefahr für den Wirtschaftsstandort Deutschland. Die Berliner Linkspartei sieht eine, Zitat, groß angelegte Kampagne der CDU gegen ihre Wahlsiegerin und Spitzenkandidatin Elif Eralp. 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

0: Platz in Selpin bei Tessin haben wir aktuell 14 Grad, 13 am Ostseewelleweg in Pasewalk, 6 Grad bleiben davon heute Nacht noch übrig und ansonsten ändert sich gar nicht so viel. Wir haben einen wechselnd bewölkten Himmel über uns, es ist überall soweit trocken und genauso geht es auch über Nacht weiter. Zwei-Tage-Trend sieht ganz ähnlich aus, morgen mehr Sonne bei 20 Grad, übermorgen gibt es auch so einen Sonne-Wolken-Mix, ganz vereinzelt kann es dann mal nass werden, muss aber nicht, bei 15 Grad. 18.02 Uhr.
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0: A20 Rostock Richtung Lübeck. In der Ausfahrt Wismar Mitte haben wir noch ein kaputtes Auto. Dann schauen wir auf die Gegenrichtung. A20 Lübeck Richtung Rostock. Zwischen Grevesmühlen und Bobitz liegen noch Gegenstände auf der Fahrbahn. Das sind Reifenteile. Hier bitte schön aufpassen. Stadtverkehr Rostock. Liegenbleiber kurz vor der Vorpommernbrücke stadteinwärts. Kein Warndreieck und wegen der Sonne auch so schlecht zu sehen. Fahrt hier bitte schön vorsichtig. Die Flitzerblitzer, die stehen an der B5 Ortsausgang Dersenow Richtung Villan. B105 in Altheide Richtung Rövershagen, dann B110 in der Mien Richtung Deven, B192 zwischen Kleinplasten und Möllenhagen, außerdem B196 in Zirkow Richtung Bergen, in Großlarsch aus Kleinlarsch kommend, zwischen Idershof und Tützpatz, Nispel in Richtung Varin, das ist die Variner Straße, in Rechlin am Ortseingang aus Vietzen kommend, kann es euch erwischen, Ortsausgang Röbel in Richtung Dambeck, Rostock, Tessiner Straße stadteinwärts, Schwerin, Wickendorf, Seehofer Straße bei und Uzedel in Richtung Demmin. Habt ihr auch noch welche gesehen? Dann ruft an, Studio Hotline ist die 0381 49 78 110. Denn keiner meldet mehr aktuelle Flitzerblitzer.
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0: Auch beim Abendessen mit der Familie hört ihr natürlich Ostseewelle. Dankeschön dafür. Wir servieren euch gleich Nico Santos mit Why Don't You Stay, aktueller Hit. Dazu gibt es was Kultiges von Human League und die wunderbare Tiffany Harris auch gleich mit dabei. 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
0: 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Ingo Lorenz hat die Schlagzeilen für euch.
14: Der ausgebrannte Technobus MV soll schnell einen Nachfolger erhalten, das hat Betreiber Nash Fürtig gesagt. Er habe schon Angebote für Busse. Der bisherige Technobus ist auf der A19 gestern in Flammen aufgegangen. Die Deutsche Bahn hat sich zufrieden geäußert zum ersten Tag mit dem bundesweiten Alkoholverbot an Bahnhöfen. Von Vorfällen sei nichts bekannt, so eine Sprecherin.
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14: In Rostock steht bald die nächste Sperrung für eine der wichtigen Straßen der Stadt an. Diesmal trifft es die Rennbahnallee. Hier wird eine Brücke neu gebaut. Ab 5. November ist die Allee damit dicht zwischen Barnsdorfer Ring und Tannenweg. Umleitungen gelten auch für Radfahrer und Fußgänger. Dauern sollen die Bauarbeiten bis 2028.
0: 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Das Ostseewelle Feierabendwetter für uns in Mecklenburg-Vorpommern. Heute Abend und über Nacht bleibt es wechselnd bewölkt. Überall soweit auch erstmal trocken, dann bei 6 Grad tiefstens. Und im Zwei-Tage-Trend bleibt es sehr wechselhaft. Da geben sich Sonne und Wolken weiter die Klinke in die Hand. Ganz vereinzelt kann es auch mal nass werden. Morgen bei 20 Grad maximal. Übermorgen sind es dann nur noch 15. 18.32 Uhr.
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0: A20 Rostock Richtung Lübeck. In der Abfahrt Wismar Mitte haben wir noch ein kaputtes Auto. Fahrt hier unbedingt schön vorsichtig raus. In der Gegenrichtung A20 Lübeck Richtung Rostock. Zwischen Grevesmühlen und Bobitz noch Reifenteile auf der Fahrbahn. Auch hier bitte schön vorsichtig. Im Stadtverkehr Rostock gab es einen Unfall. Wir hatten ja eben einen Liegenbleiber vor der Vorpommernbrücke stadteinwärts. Da ist hinten einer reingeknallt. Also hier wird es jetzt richtig eng. Rostock, Vorpommernbrücke, also Röversjäger Chaussee stadteinwärts. Fahrt hier unbedingt schön vorsichtig. Die Flitzerblitzer, die stehen an der B5, Ortsausgang Dersenow Richtung Villan, B105 in Altheide Richtung Rövershagen, B110 Demmin Richtung Deven, B192 am Rhein zwischen Kleinplasten und Möllenhagen, B196 Zirko Richtung Bergen, außerdem in Großlarsch aus Kleinlarsch kommend, Nispel in Richtung Warin, außerdem am Ortseingang Rechlin aus Viezen kommend, Ortsausgang Röbel in Richtung Dambeck, Rostock, Tessiner Straße stadteinwärts, Schwerin-Wickendorf, Seehofer Straße beidseitig und Uzedel in Richtung Demmin. Habt ihr auch noch welche gesehen? Dann ruft an, Studio-Hotline ist die 0381 49 78 110. Dann keiner meldet mehr aktuelle Flitzerblitzer.
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0: Jawohl, ich bin Mike Ross, das Ross im Radio. Kommt gut durch den Donnerstagabend hier mit Nico Santos.

Tiffany Arrows aus Hamburg diesen Sommer ja einen fulminanten Erfolg gefeiert. Und jetzt legt die 28-Jährige nach. Ihr hört Ostseewelle am Donnerstagabend. Und ich bin mir sicher, dass auch dieser Hit hier ein großer Erfolg für Tiffany Arrows wird. Ein bisschen entspannter. Genau das Richtige nach einem stressigen Arbeitstag. Das hier ist Find Me.

0: euren Lieblingshits begleiten wir euch durch den Donnerstagabend. In der nächsten halben Stunde haben wir den brandneuen Hit von Miley Cyrus am Start, Base Pursuits.
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10: Technobusgründer will ausgebrannten Wagen schnell ersetzen. Bahn mit Alkoholverbot an Bahnhöfen zufrieden. Guten Abend, ich bin Ingo Lorenz. Nächste Woche habe ich einen neuen Bus. Das hat Gründer Nash Fürtig jetzt den Kollegen der Ostsee-Zeitung gesagt. Sein Technobus MV ist gestern auf der A19 bei Waren ausgebrannt auf der Rückfahrt von einer Fachmesse in Berlin. Die Flammen sind aus dem Motor gekommen. Kurz danach war vom Technobus nur noch ein Gerippe übrig. Fürtig sagt, noch gestern hätten ihm mehrere Personen andere Busse angeboten. Für den Einsatz am kommenden Dienstag kommt erstmal der zweite Technobus aus Baden-Württemberg nach Warnemünde. Ein eigentlich simpler und harmloser LKW-Unfall im Rostocker Überseehafen hat eine bemerkenswerte Seite. Bei einem Wendemanöver an einer Ampel sind zwei Laster zusammengestoßen. Niemand ist verletzt, der Schaden ist gering und auch die Ladung hat wohl nichts abbekommen. Und die ist nicht ohne. Ein paar große Steinbrocken. Die hatte der LKW aus Nordnorwegen geholt. Ein Quarzgestein, das intensiv grün schimmert. Die 24 Tonnen haben einen Wert von mehr als 1 Million Euro.

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1: Seit Mitternacht gilt an allen Bahnhöfen der Deutschen Bahn das Alkoholtrinkverbot. Für den ersten Tag hat die Bahn heute eine positive Bilanz gezogen. Es sei gut angelaufen, hat eine Sprecherin gesagt. Besondere Vorfälle seien bisher nicht bekannt. Wer Bier oder Schnaps am Bahnhof trinkt, der werde von Sicherheitskräften angesprochen. Die Hinrichtung des verurteilten Attentäters Nidal Malik Hassan wird nicht live im Internet übertragen. Das hat US-Präsident Trump heute mitgeteilt. Verteidigungsminister Hegseth hatte angekündigt, die Hinrichtung auszustrahlen zur Abschreckung. Hassan wird Anfang Dezember auf einem Militärstützpunkt in Texas von einem Erschießungskommando getötet. 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
2: 11 Grad haben wir aktuell am Kurhaus im Ostsee-Heilbad Zingst. Im Kurhausgarten in Warnemünde sind es noch 12 Grad. Das geht noch runter auf 6 Grad. Heute Nacht sind ein paar Wolken unterwegs, aber überall bleibt es trocken. In vielen Regionen auch sternenklar heute Abend und über Nacht. Und der Zwei-Tage-Trend, weiter so wechselhaft. Morgen gibt es mehr Sonne bei 20 Grad. Übermorgen Sonne und Wolken im Mischmasch. Auch vereinzelt mal ein paar Schauer mit dabei bei nur noch 15 Grad maximal. 19.04 Uhr, Ostseewelle hier mit dem besten Verkehrsservice für unser Land. Rostocker Stadtverkehr, gab es einen Unfall kurz vor der Vorpommernbrücke auf der Rüversäger Chaussee stadteinwärts. Hier wird es enger, fahrt bitte schön vorsichtig. Und die Flitzerblitzer, die stehen an der B5, Ortsausgang Dersenow in Richtung Villan. B105 in Altheide Richtung Rövershagen. B110 Demmin Richtung Deven. Außerdem B192 zwischen Kleinplasten und Möllenhagen. B196 in Zirko Richtung Bergen. Groß Larsch aus Klein Larsch kommend. In Nispel Richtung Varin, das ist die Variner Straße. Am Ortseingang Rechlin aus Viezen kommend. Ortsausgang Röbel in Richtung Dambeck. Außerdem Rostock-Tessiner Straße stadteinwärts. In Schwerin-Wickendorf, Seehofer Straße beidseitig. Und Uzedel Richtung Demmin. Habt ihr auch noch welche gesehen? Dann ruft an. Studio Hotline ist die 0381 49 78 110. Denn keiner meldet mehr aktuelle Flitzerblitzer.
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2: Jo, ich bin Mike Ross, das Ross im Radio. Euch einen schönen Donnerstagabend jetzt mit Kaigo und Khalid. Das hier ist Safe.

0: Mittendrin statt nur dabei seid ihr bei Ostseewelle, wenn ihr den guten Morgen hört. Andrea Sparmann und Uwe 169,5 Wollitz, die beiden, die passen ja wirklich zusammen wie Pech und Schwefel. Wie süß und salzig, wie die Fernbedienung und die Sofaritze. Wenn Andrea erstmal loslegt und schimpft wie ein Rohrspatz, ja, dann lässt Uwe das nicht auf sich sitzen.
1: Das ist furchtbar, wenn man dich mal anrufen möchte. Du gehst prinzipiell nie ans Telefon. Da könnte ich mich aufregen, sag ich dir ganz ehrlich.
2: Mach dir doch mal einen Kopf.
1: Ich hänge an einem Ast, weil ich irgendwo im Gebirge ausgerutscht bin. Ja. Und ich habe nur einen einzigen Anruf frei, der mir das Leben rettet. Bei dir würde ich sterben. Ich klatsche auf den Boden, das war's.
2: Ja. Das ist mir trotzdem egal.
1: Und du hast immer eine Ausrede. Du warst dann irgendwo im Garten, hast die Hecke geschnitten.
2: Aber im Gegensatz zu dir habe ich so eine Sachen zu tun.
1: Ich habe ein Kind zu Hause. Wenn du viel zu tun hast, habe ich immer noch 180.000% mehr zu tun.
2: Ich rufe ja zurück. Aber da muss ich mich auch für niemanden rechtfertigen.
1: Wenn ich mit dir telefoniere, ist das so, als wenn ich von der obersten Etage beim höchsten Hochhaus mein Handy aus dem Fenster werfe, hat den gleichen Effekt.
2: Wenn ich nicht erreichbar bin, bin ich nicht erreichbar.
1: Punkt. Aber wenn dann jemand mal anrufen würde mit dem Auto oder sowas, da gehst du schnell ran. 100 pro.
2: Ja klar. Kenn
1: ich dich.
0: Gott, die beiden, ey. Mal gucken, was morgen früh wieder bei den beiden abgeht. Ihr seid auf jeden Fall immer live dabei. Gleich nach dem Aufstehen von 5 bis 10 im Guten Morgen mit Andrea Sparmann und Uwe 169,5 Wollitzer. Hier bei Ostseewelle.

0: Die meiste Musik mit allen aktuellen Hits gibt's bei Ostseewelle jeden Tag den ganzen Tag. Nächste halbe Stunde zum Beispiel Save Me Tonight von Jennifer Lopez und David Guetta. Wir haben den aktuellen Hit von Kygo und Khalid mit dabei. Und Martin Garrix und Ed Sheeran. Gemeinsam mit Repeated. Gleich.
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0: Es ist 19.30 Uhr, ihr hört Ostseewelle mit dem Feierabend-Update für 7:30. Ingo Lorenz hat die Schlagzeilen für euch.
6: Der ausgebrannte Technobus MV soll schnell einen Nachfolger erhalten, das hat Betreiber Nash Fürtig gesagt. Er habe schon Angebote für Busse. Der bisherige Technobus ist gestern auf der A19 in Flammen aufgegangen. Der Bundestag hat heute die Rechtsgrundlage geschaffen, damit wir uns künftig per Handy amtlich ausweisen können. Die App dafür, DU, soll am 2. Januar eingeführt werden.
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6: Vorsichtiges Aufatmen in den beiden Rostocker Problemcentern, Südstadt und Klenotor. Hier hatte es lange Probleme gegeben. Der Vermieter hatte Müllabfuhr und Fernwärme zum Beispiel nicht bezahlt. Zeitweise wurde die Versorgung abgestellt. Jetzt haben beide Center einen neuen Eigentümer. Eine kaputte Brandmeldeanlage und Toiletten sind schon repariert und mehr soll folgen.
0: 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Das Ostseewelle-Feierabendwetter für uns in Mecklenburg-Vorpommern. Heute Abend und über Nacht bleibt es wechselnd bewölkt, überall soweit auch erstmal trocken, dann bei 6 Grad tiefstens. Und im Zwei-Tage-Trend bleibt es sehr wechselhaft. Da geben sich Sonne und Wolken weiter die Klinke in die Hand. Ganz vereinzelt kann es auch mal nass werden, morgen bei 20 Grad maximal. Übermorgen sind es dann nur noch 15. 19.32 Uhr, Ostseewelle, der beste Verkehrsservice für unser Land. Es gibt noch so ein paar Behinderungen nach Unfall im Stadtverkehr Rostock, Rübersäger Chaussee stadteinwärts vor der Vorpommernbrücke. Ansonsten kommt er überall ganz gut voran. Flitzerblitzer, die stehen an der B105 in Altheide Richtung Rövershagen, B110 der Minen Richtung Deven, außerdem B196 in Zirkow Richtung Bergen, in Großlarsch aus Kleinlarsch kommend, am Ortseingang Rechlin aus Vietzen kommend, am Ortsausgang Röbel Richtung Dambeck, außerdem Rostock-Tessiner Straße stadteinwärts, Schwerin-Wickendorf, Seehofer Straße beidseitig und Uzedel Richtung Termin haben wir auch noch einen. Habt ihr auch noch welche gesehen? Dann ruft an. Studio Hotline ist die 0381 49 78 110. Dann keiner meldet mehr aktuelle Flitzerblitzer.
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0: Ich bin Mike Ross, das war's im Radio. Beim Feierabend genießen und auch bei der Spätschicht sind wir natürlich mit dabei. Jetzt mit Martin Garrix und Ed Sheeran.

ganz entspannt durch den Donnerstagabend mit Roxette und It Must Have Been Love, absoluter Kulthit aus dem Jahr 1990. Ihr hört Ostseewelle, wir spielen jeden Tag, den ganzen Tag, alle eure Lieblingshits. Haben wir Kaigo und Khalid für euch zusammen mit Griffin.

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1: Genau, und gleich die letzte Runde Hit oder Shit für diese Woche natürlich nur. Die Nummer zu mitmachen 0381 49 78 110 und dann haben wir gleich gegen 20.15 Uhr eine Verabredung zusammen. Rossi, schönen Feierabend.
2: Auf Wiederhören.
1: Gleich vor euch noch Felix Sehen aus Nordwestmecklenburg. Vor gibt's Superstar Pink mit Try.

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2: Profis, Laien und Schüler studieren in Sternberg gerade gemeinsam die Kantaten 1 bis 3 von Johann Sebastian Bachs berühmtem Weihnachtsoratorium ein für ein Konzert am ersten Adventswochenende. Andrea Schulz ist im Kirchengemeinderat zuständig für Kunst und Kultur und organisiert das Weihnachtsoratorium zusammen mit Martin Bouvier von der Sternberger Touristinfo. Die Idee zum besonderen Musikereignis stammt vom früheren Leiter des Leipziger Thomanerchors Gotthold Schwarz, erzählt sie.
3: Im letzten Jahr hat Herr Schwarz angefragt, ob er das Weihnachtsoratorium hier in dieser Kirche aufführen darf. Der hat schon selbst solo hier Konzerte gegeben, mit Freunden Konzerte gegeben. Er kennt sich in dieser Kirche aus und unsere Kirche hat ja eine sehr schöne Akustik für solche Sachen. Und dann hat er nachgefragt, ob das machbar wäre. Und das war sehr kurzfristig und da hat unser Pastor gefragt, ob wir das nicht in diesem Jahr machen können und dann eben

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1: Das Konzert findet statt am 28. November um 17 Uhr in der Sternberger Stadtkirche, St. Marien und St. Nikolaus. Karten gibt es schon jetzt bei der Touristinfo und im Pfarrhaus. Aus der Ostseewelle Kirchenredaktion, Jana Kagnette.
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9: Technobus-Gründer will ausgebrannten Wagen schnell ersetzen. Bundestag schafft Grundlage für digitale Brieftasche. Guten Abend, ich bin Ingo Lorenz. Nächste Woche habe ich einen neuen Bus. Das hat Gründer Nash Fürtig jetzt den Kollegen der Ostsee-Zeitung gesagt. Sein Technobus MV ist gestern auf der A19 bei Waren ausgebrannt, auf der Rückfahrt von einer Fachmesse in Berlin. Die Flammen sind aus dem Motor gekommen. Kurz danach war vom Technobus nur noch ein Gerippe übrig. Fürtig sagt, noch gestern hätten ihm mehrere Personen andere Busse angeboten. Für den Einsatz am kommenden Dienstag kommt erstmal der zweite Technobus aus Baden-Württemberg nach Warnemünde. Am ersten Tag der Herbstferien ist heute am Gymnasium in Rostock-Reutershagen die Feuerwehr angerückt mit mehreren Wagen und zwei Drehleitern. Auf dem Dach hat es einen Schwelbrand gegeben. Ausgelöst wurde der offenbar durch Dachdeckerarbeiten. Der Brand war schnell gelöscht, verletzt wurde niemand und der Schaden ist überschaubar. Der Unterricht nach den Ferien dürfte also regulär starten.
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9: Der Bundestag hat heute die rechtliche Grundlage für unsere digitale Brieftasche beschlossen. Die App DU soll am 2. Januar starten. Damit können wir uns dann amtlich ausweisen per Smartphone ohne Ausweis als Plastikkarte. Und noch etwas wird einfacher. Wer seinen Ausweis mit 70 Lebensjahren oder mehr beantragt, bekommt ihn auf Lebenszeit. Eine israelische Firma soll Spionagesoftware über Online-Anzeigen verbreitet haben, das berichten mehrere Medien. Diese Anzeigen wurden demnach an Millionen Handys und Laptops geschickt. Dann konnten die Absender die Aktivitäten der Nutzer ausspionieren, ohne dass die Betroffenen selbst irgendwo klicken mussten. Besonders im Visier hatten die Online-Spione demnach Geräte von großen Firmen und internationalen Organisationen wie Vereinte Nationen, EU und NATO. 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Und jetzt das Wetter.
10: Ja, da messen wir in Warnemünde am Robbenforschungszentrum 13 Grad, Wolgast am Tierpark 14. In der Nacht pegeln wir uns dann so zwischen 11 und 6 Grad ein. Es bleibt meist sternklar und trocken. Der Wind kommt dabei mäßig bis frisch aus westlichen Richtungen. Der Zwei-Tage-Trend, morgen am Freitag, Sonne und Wolken im Wechsel, den Regenschirm können wir zu Hause lassen. Höchstwerte 20 Grad, übermorgen dann ein paar mehr Wolken mit dabei, wenig Sonne, einzelne Schauer nicht ganz ausgeschlossen, bei 15 Grad maximal. 20.03 Uhr auf der Uhr, Ostseewelle hier mit dem besten Verkehrsservice für unser Land und da ist soweit alles frei, gute und sichere Fahrt, wenn ihr unterwegs seid. Die Flitzerblitzer, die stehen jetzt noch, B105 in Altheide Richtung Rübershagen, B110 in Termin Richtung Deven, B196 in Zirko machen sie Richtung Bergen ein paar nette Bilder.

0: in Groß-Larsch aus Klein-Larsch kommt, dann Ortseingang Rechlin aus Vietzen kommend, Röbel raus Richtung Dambeck, Rostock, Tessiner Straße stadteinwärts und Schwerin-Wickendorf, Steense, Seehofer Straße beidseitig. Habt ihr auch noch was entdeckt? Dann ruft gerne durch. Studio Hotline ist die 0381 49 78 110, denn keiner meldet mehr aktuelle Flitzerblitzer. Schönen Donnerstagabend, ihr Lieben. Macht euch einen Lenz. Ich bin Christian Renz. Hey, hey.
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Donnerstagabend und auch bei euch läuft Ostseewelle und ihr wisst, was jetzt ansteht. Genau, richtig. Eine neue Runde Hit oder Shit für diese Woche. Ne, heute mit der brandneuen Single vom Disco-Projekt The Avener und der spanischen Sängerin Janet. Sie ist damals Mitte der 70er mit dem Hit Por qué te vas über Nacht weltberühmt geworden. Und jetzt, über 50 Jahre später, haben sie den Hit nochmal neu aufleben lassen und zeitgemäße Beats verpasst. Und die kann sich wirklich hören lassen, diese Scheibe. Wir wollen euch diese Nummer natürlich nicht vorenthalten und eure Meinung aus der Hörerfamilie gerne wissen. Ist die Neuauflage was fürs Ostseewelle-Programm oder doch nicht? Nummer zum Mitmachen ist die 0381 49 78 110. Gemeinsam hören wir erstmal rein und ihr ruft danach bitte durch und gebt euer Feedback und eure Stimme bitte ab. Wir gehen rein. Schönen Donnerstagabend. Hier sind Avener und Janet mit Por qué te vas. 226 Abfahrt.

0: Das war sie, die Neuauflage des 70er-Klassikers Porqué Te Vas. Ostseewelle hier, Hit oder Shit am Donnerstagabend. Und was meint ihr? Schaffen es Avena und Jeanette mit dem Remake ins Programm von Ostseewelle oder doch eher nicht? Jetzt bitte einmal durchrufen auf der Mitmachnummer 0381 49 78 110. Der Krischi hier. Hallöchen, wer ist denn dran?
1: Hi, der Steffen aus Wilhelmshusen hier. Ich grüße euch.
0: Hallo Steffen. Na, ich bin
1: also
0: gespannt.
1: Ich möchte sagen, das ist ein Hit auf jeden Fall.
0: Sehr gut. Dann machen wir auf jeden Fall einen Strich von dir,
1: ja,
0: für dich
1: Fall.
0: Bei Hit. Ich danke dir fürs Mitmachen.
1: Ja, schönen Abend euch. Ciao,
0: Dito.
1: Ciao.
0: Ciao. Weiter geht's. Hallöchen, Popöchen, der Krischi hier. Wer ist dran?
2: Ja, hier ist der Krischi aus Hagenow. Wir
0: Krischi.
2: Sagen Shit.
0: Du sagst, ihr sagt Shit. Alles klar.
2: Und schöne Grüße an Thomas, der am Feiern ist.
0: Sehr gut. Richtig aus oder beziehungsweise ist ausgerichtet. Weiter geht's. Hallo, hallo. Wer ist dran?
3: Ja, einen wunderschönen guten Abend, der Mike aus Berlin hier.
0: Hallo, Grüße in die Hauptstadt. Mikey, was sagst du? Hit oder Shit?
3: Boah, das ist auf jeden Fall ein Hit. Das ist sowas wie so Eis.de. Es rappelt im Karton. Das ist schon ein geiles Lied.
0: Du, das stimmt tatsächlich. Das habe ich jetzt gar nicht dran gedacht. Aber ja, hast du recht. Mikey, liebe Grüße in die Hauptstadt. Schönen Abend noch.
3: Danke dir, dir auch.
0: Gigi. So, weiter geht's. Hallo, hallo, wer ist dran? Hallo? Aufgelegt. Okay, weiter geht's. 0381 49 78 110. Der Krische hier aus Zivile. Ja, wer ist dran? Du sagst Hit, Dennis. Sehr gut. Dann haben wir auf jeden Fall auch ein 3:1 aktuell für Hit. Weiter geht's. Hallo, Ablo.
4: Ja, hier ist der Eismann von Rügen.
0: Hallo, hallo, Eismann. Na, was sagst du?
4: Shit.
0: Du sagst Shit.
4: Okay,
0: Dugi.
4: Das Original. Okay.
0: Liebe Grüße.
4: Jo, danke.
0: Danke dir. Okidoki, aktuell steht es 3:2 für Hit. Wer ist dran? Liebe Grüße, wer ist dran? Hallo, hallo.
5: Hallo, Andrea ist hier aus Wittendörf. Ich
0: hallo.
5: Sag, das ist ein Hit.
0: Du sagst ein Hit, Andrea. Dann machen wir einen Strich bei Hit und danke dir fürs Mitmachen. So, weiter geht's. Hallo, wer ist dran?
6: Moni hier, Thorsten aus Bengdorf.
0: Thorsten. Du.
6: Shit.
0: Ich dachte, du kannst das jetzt schon dicht machen, aber du sagst Shit, alles klar.
6: Nee, in andere Richtung, danke, schön.
0: Sehr spannend, danke dir. So, also aktuell wirklich sehr, sehr spannend, 4:3, aktuell für Hit. Wer ist in der Leitung? Hallo.
7: Hallo, hier ist Lukas aus Knorndorf, es ist deutlich ein Hit.
0: Sehr gut, Lukas, dann hast du das Ding jetzt safe gemacht, es steht 5:3 für Hit, Lukas. Danke dir fürs Mitmachen.
7: Sehr gut, und schöne Grüße an den Luftkurort von Knorndorf.
0: Sehr schön, ist ausgerichtet, schönen Abend euch noch. Tschüss, tschüss. So, haben wir es doch. Nächste Runde Hit oder Shit schon am kommenden Dienstagabend wieder. Natürlich nur hier bei eurem Mitmachradio Nummer 1, Ostseewelle. Und das immer abends gegen 20:15 Uhr. Natürlich mit euch.

0: weiter mit der meisten Musik, mit allen aktuellen Hits. Da haben wir zum Beispiel Sunik mit ihrem 2000er Mega-Kult-Hit It Feels So Good mit dabei. Und den Anfang macht Chris Desarandi mit dem aktuellen Banger Good Old Days. Bleibt bei Ostseewelle, wir sind sofort zurück.
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0: Und schon sind wir zurück hier bei Ostseewelle mit dem Blick aufs Abendwetter. Und da haben wir jetzt noch Temperaturen so um die 13 Grad. In der Nacht rutschen wir dann nach runter bis auf 6 Grad. Dazu können wir überall Sterne gucken. Es bleibt überwiegend auch trocken bei einem mäßigen bis frischen Wind aus westlichen Richtungen. Der 2-Tage-Trend morgen am Freitag, da bekommen wir tagsüber so einen Mix aus Sonne und Wolken. Es geht trocken weiter bei höchstens 20 Grad. Übermorgen dann schon wieder mehr Wolken mit dabei. Hin und wieder kann es dann auch mal ganz kurz nass werden bei 15 Grad maximal. 20.30 Uhr auf die Sekunde. 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Und da gibt's nichts zu meckern. Alles frei. Gute Fahrt. Die Flitzerblitzer, die stehen aber noch. B105 in Altheide Richtung Rübershagen. B110 in Termin Richtung Deven. B196 in Zirkow Richtung Bergen. In Großlarsch aus Kleinlarsch kommt, machen sie Fotos. Dann Ortseingang Rechlin aus Vietzen kommend. Röbel raus Richtung Dambeck. Rostock, Tessiner Straße stadteinwärts und Schwerin-Wickendorf, Seehofer Straße, beidseitig sogar. Vorsicht. Habt ihr auch noch was auf dem Zettelchen? Dann gerne her damit. Studio-Hotline ist die 0381 49 78 110, denn keiner meldet mehr aktuelle Flitzerblitzer. Schön, dass ihr da seid. Macht euch einen Lenz. Ich bin Christian Renz. Ahoi!
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0: 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Jetzt erstmal einen schönen Donnerstagabend.

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2: Mehrere schwere Unfälle im Land. Bahn mit Start des Alkoholverbots zufrieden. Guten Abend, ich bin Ingo Lorenz. Gleich mehrmals hat es heute hier im Land schwer gekracht, in einem Fall mit tragischem Ausgang. In Warenshof ist ein Kleinwagen frontal in ein Auto des Gegenverkehrs gekracht. Vermutlich hatte der Fahrer einen Zusammenbruch am Steuer. Er hat nicht überlebt. Nahe Mittelhagen auf der Insel Rügen ist ein 31-jähriger Autofahrer heute Nachmittag nach links von der Straße abgekommen und gegen einen Baum gefahren. Alle drei Insassen sind schwer verletzt, darunter auch ein einjähriges Kind. Ein Highlight unter den Events in Schwerin ist gerettet. Das Drachenbootfest. Es findet nun doch auch nächstes Jahr statt, hat Oberbürgermeister Ehlers heute erklärt. Sponsoren hätten ihre Unterstützung angekündigt und die bisherigen Organisatoren bei der Kanu-Renngemeinschaft wollen nun ein Team von Nachfolgern einarbeiten. Beim Drachenbootfest kommen regelmäßig 30.000 Besucher nach Schwerin. Einen ungewöhnlichen Dieb haben Polizisten heute in Rostock erwischt. Der 27-Jährige war durch eine offene Haustür marschiert und hatte sich dann im Flur 7 Paar Schuhe, einen Schal und eine Mütze gegriffen. 3 Streifenwagen haben ihn gesucht und auf der Holzhalbinsel in Rostock dann auch gefunden. Gegen seine Festnahme hat er lautstark protestiert.
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2: Seit Mitternacht gilt an allen Bahnhöfen der Deutschen Bahn das Alkoholtrinkverbot. Für den ersten Tag hat die Bahn heute Nachmittag eine positive Bilanz gezogen. Es sei gut angelaufen, hat eine Sprecherin gesagt. Besondere Vorfälle aus den Regionen seien bisher nicht bekannt. Wer Bier oder Schnaps am Bahnhof trinkt, der werde von Sicherheitskräften auf das Verbot angesprochen. Die Ermittlungen um ein ehemaliges Klinikgelände in Lehrte bei Hannover haben für Aufregung im Bundestag gesorgt. Hier haben Ermittler das Büro des SPD-Abgeordneten Adis Ahmetovic durchsucht, ebenso 3 Wohnungen in Hannover und Berlin. Es soll um illegale Absprachen bei Ausschreibungen gehen. Ahmetovic sagt nichts dran. 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Und jetzt das Wetter.
3: Danke, Ingo. Und da messen wir in Wismar am Alten Hafen 12 Grad. 13 sind es noch in Görrenlebin am Schloss. In der Nacht geht es dann noch runter bis auf 6 Grad. Es bleibt meist sternklar und auch trocken. Nur der Wind, der kommt mäßig bis frisch aus westlichen Richtungen. Der 2-Tage-Trend, morgen Sonne und Wolken im Wechsel. Den Regenschirm können wir getrost zu Hause lassen bei höchstens 20 Grad. Übermorgen viele Wolken, wenig Sonne. Einzelne Schauer nicht ganz ausgeschlossen bei 15 Grad maximal. 21.03 Uhr gleich, Ostseewelle hier mit dem besten Verkehrsservice für unser Land. Alles frei, gute Fahrt, wenn ihr unterwegs seid. Die Flitzerblitzer, die stehen jetzt noch. B196 in Zirkow Richtung Bergen. In Groß-Lasch aus Klein-Lasch kommend. Ortsangang Rechlin aus Viezen kommt, machen sie ein paar nette Fotos. Röbel raus Richtung Dambeck, Rostock, Tessiner Straße statt einwärts. Und Schwerin-Wickendorf, Seehofer Straße beidseitig sogar. Habt ihr auch noch was entdeckt? Dann ruft gerne durch. Studio-Hotline ist die 0381 49 78 110, denn keiner meldet mehr aktuelle Flitzerblitzer. Entspannten Donnerstagabend, macht euch einen Lenz. Ich bin Christian Renz. Hippie-Aye.
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0: ich dir. Immer über die 0381 49 78 110. Und da gehen wir direkt mal ran. Krischi hier, hallöchen.
1: Moin, hier ist der Kai. Ich bin gerade auf dem Weg nach Hause und in dem Min steht kein Blitzer mehr.
0: Ah, der wollte ich gerade sagen, dann haben sie Feierabend gemacht.
1: Auf jeden Fall, ja.
0: Kai, hast du Feierabend oder was hast du gemacht jetzt?
1: Ja, ich habe Feierabend. Ich bin jetzt gerade aus Boxberg gekommen. Hm. Ich war am Kraftwerk arbeiten. Ah, okay. Und jetzt bin ich auf dem Weg nach Hause. Und ein paar Meter noch, dann bin ich da.
0: Weißt du was, fahr vorsichtig und dann, wenn du zu Hause bist, Füße hoch und vielleicht ein Feierabendbierchen. Ein schön gekühltes.
1: Auf jeden Fall, für dich trinke ich mit.
0: Ja, sehr schön. Liebe Grüße, Kai, schönen Abend dir noch.
1: Ja, gleichfalls. Bis dann, ciao.
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0: Für einige geht es langsam zur Nachtschicht. Ostseewelle begleitet euch mit der meisten Musik, mit allen aktuellen Hits. Im Angebot haben wir da unter anderem gleich die 90er-Legenden-Hit I Do Anything For Love von Meat Loaf. Und vorneweg machen wir Platz für den aktuellen Chartstürmer Boy, You Turn Me von Felix Jen und Cascada. Wenn ihr das nicht verpassen wollt, einfach dranbleiben.
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0: Und zack, die Bohne, sind wir schon wieder zurück hier bei Ostseewelle mit dem Blick aufs Armwetter. Temperaturen jetzt noch so um die 12 Grad. In der Nacht liegen wir so zwischen 11 und 6. Dazu können wir überall Sterne gucken. Es bleibt auch überwiegend trocken bei einem mäßigen bis frischen Wind aus westlichen Richtungen. Der 2-Tage-Trend. Morgen gibt es einen Mix aus Sonne und Wolken. Es geht trocken weiter bei höchstens 20 Grad. Übermorgen dann schon wieder mehr Wolken am Start. Hin und wieder kann es auch mal ein bisschen tröpfeln bei 15 Grad maximal. 21.31 Uhr, halb 10, Ostseewelle hier mit dem besten Verkehrsservice für unser Land und da ist soweit alles frei, gute Fahrt. Die Flitzerblitzer, die stehen jetzt aber noch, B196 in Zirko Richtung Bergen, B197 Autobahnbrücke Glienicke Richtung Neubrandenburg, in Großlarsch aus Kleinlarsch kommt, dann Ortseingang Rechlin aus Viezen kommt. Ortsausgang Röbel Richtung Dambeck machen sie Fotos, Rostock Tessiner Straße stadteinwärts und Schwerin-Wickendorf Seehofer Straße sogar beidseitig. Habt ihr auch noch was entdeckt? Dann ruft gerne durch. Studio-Hotline ist die 0381 49 78 110, denn keiner meldet mehr aktuelle Flitzerblitzer. Entspannten Abend, ihr Lieben. Macht euch einen Lenz. Ich bin Christian Renz. Hey, hey.
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Need Love mit I Do Anything for Love aus den 90ern. Und der nächste Song ist ein Auftragswerk von Jan aus Rostock. Er möchte den aktuellen Golden Summer Hit von Loy und David Puentes aus Köln hören. Bekommt er natürlich bestellt über unsere knallrote Ostseewelle-App, wenn ihr noch einen habt. Her

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Ja, eben gehört Superstar Leonie mit ihrer nagelneuen Nummer Way Too Late. Jetzt hier bei Ostseewelle genau das Richtige zum vielleicht Füße hochlegen. Hier sind die Imagine Dragons mit dem 2017er Erfolgshit Whatever It Takes. Viel Spaß damit und habt einen schönen Donnerstagabend. Geht los.

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2: Mehrere schwere Unfälle im Land. Bahn mit Start des Alkoholverbots zufrieden. Guten Abend, ich bin Ingo Lorenz. Gleich mehrmals hat es heute hier im Land schwer gekracht, in einem Fall mit tragischem Ausgang. In Warenshof ist ein Kleinwagen frontal in ein Auto des Gegenverkehrs gekracht. Vermutlich hatte der Fahrer einen Zusammenbruch am Steuer. Er hat nicht überlebt. Nahe Mittelhagen auf der Insel Rügen ist ein 31-jähriger Autofahrer heute Nachmittag nach links von der Straße abgekommen und gegen einen Baum gefahren. Alle drei Insassen sind schwer verletzt, darunter auch ein einjähriges Kind. Ein Highlight unter den Events in Schwerin ist gerettet. Das Drachenbootfest. Es findet nun doch auch nächstes Jahr statt, hat Oberbürgermeister Ehlers heute erklärt. Sponsoren hätten ihre Unterstützung angekündigt und die bisherigen Organisatoren bei der Kanu-Renngemeinschaft wollen nun ein Team von Nachfolgern einarbeiten. Beim Drachenbootfest kommen regelmäßig 30.000 Besucher nach Schwerin. Einen ungewöhnlichen Dieb haben Polizisten heute in Rostock erwischt. Der 27-Jährige war durch eine offene Haustür marschiert und hatte sich dann im Flur 7 Paar Schuhe, einen Schal und eine Mütze gegriffen. 3 Streifenwagen haben ihn gesucht und auf der Holzhalbinsel in Rostock dann auch gefunden. Gegen seine Festnahme hat er lautstark protestiert.
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2: Seit Mitternacht gilt an allen Bahnhöfen der Deutschen Bahn das Alkoholtrinkverbot. Für den ersten Tag hat die Bahn heute Nachmittag eine positive Bilanz gezogen. Es sei gut angelaufen, hat eine Sprecherin gesagt. Besondere Vorfälle aus den Regionen seien bisher nicht bekannt. Wer Bier oder Schnaps am Bahnhof trinkt, der werde von Sicherheitskräften auf das Verbot angesprochen. Die Ermittlungen um ein ehemaliges Klinikgelände in Lehrte bei Hannover haben für Aufregung im Bundestag gesorgt. Hier haben Ermittler das Büro des SPD-Abgeordneten Adis Ahmetovic durchsucht, ebenso 3 Wohnungen in Hannover und Berlin. Es soll um illegale Absprachen bei Ausschreibungen gehen. Ahmetovic sagt nichts dran. 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Und jetzt das Wetter.
3: Ja, oder messen wir in Peenemünde am U-Boot-Museum 11 Grad, in situ am Westufer der Müritz 12. In der Nacht pegeln wir uns dann so zwischen 11 und 6 Grad ein. Es bleibt meist sternklar und auch trocken. Der Wind mäßig bis frisch aus westlichen Richtungen. Der 2-Tage-Trend, morgen gibt es einen Mix aus Sonne und Wolken. Den Regenschirm können wir zu Hause lassen. Höchstwerte 20 Grad. Übermorgen viele Wolken, nur wenig Sonne. Da brauchen wir dann schon mal wieder den Regenschirm bei 15 Grad maximal. 22.04 Uhr, Ostseewelle hier mit dem besten Verkehrsservice für unser Land. Alles frei auf den Straßen und Autobahnen, gute und sichere Fahrt. Die Flitzerblitzer, die stehen B196 in Zirkow Richtung Bergen, B197 Autobahnbrücke Glienicke in Richtung Neubrandenburg, in Großlarsch aus Kleinlarsch kommend und Röbel raus Richtung Dambeck. Ihr Lieben, entspannte Schicht, wenn ihr habt, macht euch einen Lenz. Ich bin Christian Renz. Hey, hey!
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0: festgelegt werden, welche Hilfe jemand braucht. Je nach Dringlichkeit sollen die Patienten dann in eine Arztpraxis, in eine Notdienstpraxis oder in die Notaufnahme einer Klinik vermittelt werden. Wenn Kunden Opfer von Kontobetrug werden, müssen Banken ihnen das verlorene Geld zunächst sofort erstatten. Das hat der Europäische Gerichtshof in Luxemburg entschieden. Das gilt auch dann, wenn die Bank den Kunden grobe Fahrlässigkeit vorwirft, etwa nach einem Phishing-Betrug.
1: Im Kern sagt das höchste EU-Gericht die Erstattung der nicht autorisierten Zahlung und die Frage, wer letztendlich den Schaden tragen muss, sind zwei unterschiedliche Dinge. Zunächst müsse die Bank auf jeden Fall den abgebuchten Betrag erstatten. Ausgenommen ist nur der Fall, dass der Kontoinhaber selbst verdächtigt wird, am Betrug mitgewirkt zu haben. Und nach der Erstattung könne man dann regeln, wer schlussendlich verantwortlich ist. Das sei im Interesse eines hohen Verbraucherschutzes das beste Vorgehen. Aus Brüssel, Dieter Ebeling.
0: Die geplante Erschießung eines zum Tode verurteilten Attentäters auf einem Militärstützpunkt im US-Bundesstaat Texas soll nun doch nicht per Livestream übertragen werden. US-Präsident Trump teilte auf seiner Plattform True Social mit, viele sehr gute und wohlmeinende Menschen wollten nicht dabei zusehen, wie der Mann sterbe.
2: Es ist erst knapp eine Woche her, dass eine Nachricht aus den USA für viel Aufruhr gesorgt hat. Die Hinrichtung eines früheren Militärpsychiaters soll öffentlich stattfinden. Das hat US-Verteidigungsminister Hegseth damals verkündet und kurz darauf bestätigt, es soll einen Livestream geben. Doch der Plan stieß auf viel Kritik und nun hat US-Präsident Trump ihn abgesagt. Die Hinrichtung soll Anfang Dezember aber trotzdem stattfinden. Damit soll das Todesurteil gegen einen Mann vollstreckt werden, der 2009 auf einem Militärstützpunkt 13 Menschen getötet hat. Aus Washington, Franziska Spieker.
0: Der CO2-Preis, der Heizen und Tanken mit Öl und Gas teurer macht, soll im kommenden Jahr unverändert bleiben. Der aktuelle Preiskorridor von 55 bis 65 Euro soll auch im kommenden Jahr gelten. Das hat der Bundestag beschlossen. Viele Unternehmen in Deutschland müssen Zertifikate nachweisen, wenn sie CO2 verursachen. Der Korridor legt den Preis für den Handel mit diesen Zertifikaten im nationalen Emissionshandel fest.
3: Und hier ist das Wetterchen bei Ostseewelle. Temperaturen, die liegen momentan zwischen 11 und 6 Grad. Ansonsten sternklar und auch trocken. Der Wind kommt allerdings mäßig bis frisch aus westlichen Richtungen. Der Zwei-Tage-Trend, morgen am Freitag, Sonne und Wolken im Wechsel. Den Regenschirm können wir getrost zu Hause lassen bei höchstens 20 Grad. Übermorgen viele Wolken, wenig Sonne, einzelne Schauer nicht ganz ausgeschlossen bei 15 Grad maximal.
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1: Ich bin David Riemer. Der Bundestag hat die gesetzliche Grundlage zur Einführung der digitalen Brieftasche im kommenden Jahr beschlossen, in der etwa ein Personalausweis abgespeichert werden kann. Künftig sollen sich Bürger mit der DIO-App gegenüber Behörden oder Vertragspartnern im Netz einfacher ausweisen können.
2: Der digitale Ausweis soll es möglich machen, online ein neues Bankkonto zu eröffnen, einen Handyvertrag zu schließen oder ein Auto anzumieten. Die App soll im Januar freigeschaltet werden.

0: an bundesweit allen Bahnhöfen der Deutschen Bahn keinen Alkohol mehr trinken. Der Konzern zog am Nachmittag nach Inkrafttreten der neuen Regelung eine erste positive Bilanz. Das Verbot sei gut und ruhig angelaufen, teilte eine Sprecherin mit. Besondere Vorfälle seien bisher nicht bekannt. Bisher können Frauen im Alter von 50 bis 75 Jahren am Brustkrebs-Screening teilnehmen. Künftig soll es auch für jüngere Frauen ab 45 Jahren eine Kassenleistung werden. Das hat das höchste Entscheidungsgremium zu den einzelnen Leistungen der gesetzlichen Krankenversicherung entschieden.
1: Brustkrebs ist die häufigste Krebsart bei Frauen. Mit dem Mammographieverfahren können Knoten in der Brust schon in einem sehr frühen Stadium entdeckt werden, oft bevor man sie ertasten kann. Frauen ab 50 bekommen bereits alle 2 Jahre eine Einladung zu der Untersuchung, künftig auch jüngere. Läuft alles nach Plan, können Frauen ab 45 ab August im nächsten Jahr Termine wahrnehmen. Voraussichtlich ab 2028 werden sie dann auch regelmäßig persönlich zu den Screenings eingeladen. Jüngere Frauen müssen die Kosten für die Untersuchung weiter selbst tragen. Ursula Winkler, Nachrichtenredaktion.
0: Zum Fußball. Vor vielen tausend türkischen Fans hat die TSG Hoffenheim auch ihr 2. Europa-League-Spiel verloren. Die Kraichgauer unterlagen im eigenen Stadion gegen Beşiktaş Istanbul mit 2:3. Der SC Freiburg dagegen konnte einen verdienten Heimsieg bejubeln. Im ersten Conference-League-Spiel der Vereinsgeschichte siegten die Südbadener gegen den tschechischen Erstligisten FK Jablonec mit 3:2.
2: Auf in den Freitag, Ostseewelle hier mit dem Blick aufs Nachtwetterchen. Temperaturen, die liegen momentan so zwischen 11 und 6 Grad. Ansonsten haben wir einen sternklaren Himmel, weitestgehend trocken. Der Wind kommt mäßig bis frisch aus West. Heute tagsüber Sonne und Wolken im Wechsel. Den Regenschirm brauchen wir nicht, können wir zu Hause lassen bei höchstens 20 Grad. Der 2-Tage-Trend. Morgen viele Wolken, wenig Sonne, einzelne Schauer nicht ganz ausgeschlossen bei 15 Grad. Übermorgen am Sonntag geht es oft bewölkt weiter. Hin und wieder kann es auch da mal ganz kurz nass werden bei 14 Grad maximal.
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1: Ich bin David Riemer. Zigaretten und Tabak zum Selbstdrehen werden in Deutschland in den kommenden Jahren deutlich teurer. Der Bundestag hat am späten Abend eine schrittweise Erhöhung der Tabaksteuer beschlossen. Heute muss noch der Bundesrat zustimmen, das gilt aber als sicher.
2: Gut 8 Euro kosten Zigarettenschachteln im Moment, knapp 12 Euro sollen es durch die Tabaksteuerreform werden. Über 4 Jahre soll die Steuer dafür immer weiter steigen. Das soll Milliarden an Steuereinnahmen bringen, aber auch mehr Menschen vom Rauchen abbringen oder abhalten. Liquids für E-Zigaretten sind genauso betroffen. Hier steigt der Preis jedes Jahr um einige Cent für den Milliliter. Vapes sind gerade bei Jugendlichen ein Problem, weil bunte Geschmacksrichtungen zum Einstieg verführen und die Risiken verschleiern. Aus Berlin, Ronny Tochau.
1: Seit 2 Wochen gilt der aktuelle Tankrabatt. Nach Einschätzung von Wirtschaftswissenschaftlern kommt der aber nicht vollständig bei den Verbrauchern an. Berechnungen von IFO und DIW sehen teils deutliche Lücken. Auch das Bundeskartellamt

0: Preise. Aktuell ist Super E10 gut 3 Cent teurer als am ersten Tag des Tankrabatts. Diesel ist minimal billiger. Ursula Winkler, Nachrichtenredaktion.
1: Deutschland und Frankreich stehen offenbar vor einer Einigung zum Verbrenner aus. Kanzler Merz und Frankreichs Präsident Macron wollen laut Handelsblatt das geplante EU-Verbot stärker lockern als bisher vorgesehen. Demnach sollen Autohersteller auch nach 2035 neue Benzin- und Dieselautos verkaufen dürfen. Im Gegenzug will Deutschland die staatliche Förderung grundsätzlich auf Autos aus der EU beschränken. Zum Fußball. Bayer Leverkusen bleibt auch international auf Erfolgskurs. Die Werkself setzte sich in der Europa League beim polnischen Meister Lech Posen mit 4:0 durch und machte mit dem zweiten Sieg im zweiten Spiel einen weiteren Schritt in Richtung K.O.-Phase. Die Tore schossen Patrick Schick, der 2 Elfmeter verwandelte, sowie Malik Tillmann und Ibrahim Mazar.
2: Entspannte Nachtschicht wünschen wir euch. Ostseewelle hier mit dem Blick aufs Wetterchen. Die Temperaturen, die liegen momentan so zwischen 11 und 6 Grad. Dazu können wir überall Sterne gucken. Es bleibt überwiegend trocken bei einem frischen bis mäßigen Wind aus westlichen Richtungen. Heute am Freitag bekommen wir tagsüber einen Mix aus Sonne und Wolken. Geht trocken weiter bei höchstens 20 Grad. Der 2-Tage-Trend, morgen schon wieder ein paar mehr Wolken mit dabei. Hin und wieder kann es auch da mal tröpfeln bei höchstens 15 Grad. Übermorgen am Sonntag dann weiter wechselhaft und herbstlich bei 14 Grad. Maximal.
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1: 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Take That und Michael Patrick Kelly. Feel My Love.

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2: Ich bin David Riemer. Zigaretten werden in Deutschland in den kommenden Jahren deutlich teurer. Der Bundestag hat eine schrittweise Erhöhung der Tabaksteuer beschlossen. Dadurch könnte eine Packung mit 20 Zigaretten bis 2030 knapp 12 Euro kosten. Derzeit sind es gut 8 Euro. Auch Tabak zum Selbstdrehen wird teurer. Heute muss noch der Bundesrat zustimmen, das gilt aber als sicher. Es ist wieder Ferienzeit in Deutschland. In 11 Bundesländern sind ab heute Herbstferien. Heißt, es wird wieder voll auf den Straßen. Der ADAC erwartet an diesem Wochenende viel Verkehr und Staus wie in den Sommerferien.
3: Wie oft zu Ferienbeginn treffen ab Freitagmittag die ersten Urlaubsreisenden auf Berufspendler. Der Freitag ist laut ADAC deshalb einer der staureichsten Tage. Die nächste Reisewelle rollt dann traditionell am Samstagvormittag. Vor allem Richtung Alpen und in der Gegenrichtung zu den Küsten. Im Ausland ist es besonders die Brenner Autobahn in Österreich und Italien. Der ADAC rät deshalb, am besten sehr früh am Samstagmorgen oder erst am Sonntag loszufahren. Und wenn sich's doch mal staut, ist es oft besser, auf der Autobahn zu bleiben, statt auf ohnehin verstopfte Landstraßen auszuweichen. Diana Kramer, Nachrichtenredaktion.
2: Der zweite und letzte Tag des EU-Gipfels steht im Zeichen des Ukraine-Kriegs. US-Präsident Trump hat die Sanktionen gegen Russland zuletzt gelockert und setzt die ukrainische Führung unter Druck. Die Europäer unterstützen Staatschef Zelensky dagegen weiterhin. Auch er soll beim Gipfeltreffen in Brüssel zu Wort kommen.
4: Präsident Zelensky kommt persönlich, es geht, nicht überraschend, um Politik und um Geld. Die Europäer sind extrem verärgert.